0: Es ist Montag, 14.12 Uhr bei Popnachthörer Stefan. Der lebt auf Hawaii. Guten Morgen oder hallo.
1: Guten Morgen und hallo.
0: Du hast eine Bäckerei auf Hawaii?
1: Ja, auf der Insel Maui.
0: Maui.
1: Im Westen der Insel.
0: Ja, und da bist du einfach, hast keinen Bock mehr gehabt auf Hamburg, wo du eigentlich herkommst, hast gesagt, ach, Hawaii. Nicht nur Urlaub machen, sondern direkt leben, sondern...
1: Das haben zwar viele gedacht nach dem Motto, ihr habt euren Traum erfüllt, aber nein. Das war eigentlich eine soziales Projekt, Reise meiner Frau. Und ja, dann gab es viele Zusammenhänge und Schicksale im positivsten Sinne, die dazu geführt haben, dass meine Frau und ich Anfang 2020 eine Bäckerei hier auf Hawaii übernommen haben und haben dann deutsche Bäckermeister eingestellt und haben nicht nur hawaiianische Brotprodukte und Sweetbread und Muffins und so weiter angeboten, sondern eben auch dann ab 2020 die deutschen Produkte. Allerdings war es natürlich, wenn man 2020 Anfang etwas übernimmt, schwierig, war natürlich, wie wir dann Covid kam. Das war
0: da war was, ja. Und das Deutsche, die deutschen Backwaren kommen da gut an? War das eine Marktlücke da auf Hawaii?
1: Das war auf, ja, also auf Hawaii gibt es keine europäische in dem Sinne und schon gar keine deutsche Bäckerei. Und insofern ist das nicht einfach, aber man lebt im Paradies, aber man muss auch arbeiten.
0: Okay, aber es läuft, das ist gut. Also muss ich nicht beschweren, ne? Alles gut.
1: Nein, tue ich nicht.
0: Und wir sind ja sowieso immer mit dabei. Danke, dass du uns da kurz mit hingenommen hast. Aber wir haben eine Aufgabe zu erledigen noch. Wir suchen ja immer noch den Deutschland-Dart-Pfeil, von dem wir bisher nur wissen. Genau. Einstiegstipp, einschlägig. Und wir befinden uns nicht im Norden des Landes, sondern darunter. Und zwar in den alten Bundesländern, wie der Tommy vorhin gesagt hat. Dann frag mal weiter.
1: Ja, also so viele Bundesländer im Süden gibt es nicht, aber ich mache jetzt einfach mal aufgrund einer Vermutung eine Frage, ob das eventuell in Rheinland-Pfalz sein könnte.
0: Nein.
1: Das ging aber schnell.
0: Ja. War ja eine kurze Antwort. Ich hab's da ja nicht so schwer wie du. Du musst ja die längeren Fragen überlegen. Ich muss nur Ja und Nein sagen. Und zweimal Nein darfst du noch. Wie machen wir weiter?
1: Ja. Wie machen wir weiter? Dann nehme ich mal flächenmäßig das größte Bundesland, glaube ich, ist es. Dann nehmen wir mal, ist es denn in Bayern?
0: Ja.
1: Aha. Und jetzt geht es natürlich darum, weil es so groß ist, ist das Ganze eher im südlichen Bereich von Bayern?
0: Nee, würde ich nicht sagen.
1: Grenze.
0: Ja, okay. Aber nee. Ja, also
1: alles gut.
0: Ist halt
1: alles
0: die Frage, wo ist die Mitte, weißt du?
1: Ja, ist richtig.
0: Genau. Aber ja,
1: aber also, zumindest... Ja.
0: Genau, also Süden wäre ja so München, Kempten, so. Aber wir sind nördlicher als München. Nördlicher als Augsburg auch.
1: Ja. Okay. Gut, das waren jetzt bereits drei Nein soweit.
0: Nee, zwei. Oder habe ich falsch mitgezählt? Nicht Rheinland-Pfalz und nicht im Süden von Bayern.
1: Im Süden, ja, aber doch. Dann haben wir noch einen übrig.
0: Ja.
1: Das ist jetzt nicht ganz einfach.
0: Du könntest ja nach Westen und Osten fragen vielleicht.
1: Ja, genau. Dann fragen wir mal, ob das Ganze eher im Osten von Bayern liegt.
0: Nein. Das ist dein drittes Nein.
1: Gut.
0: Hast du dir aber sehr gut verdient, Stefan. Also, wir befinden uns nicht im Osten und nicht im Süden von Bayern, aber irgendwo in Bayern. Einschlägig ist der Tipp. 07221211. Stefan, danke dir fürs Ranfragen. Liebe Grüße nach Hawaii. Weiterhin frohes Brötchen backen.
1: Zurück.
0: Ciao.

0: Heute sind wir aber very international. Von Hawaii geht's jetzt nach Sydney zu Peter. Hallo.
1: Hallo, guten Morgen.
0: Du läufst gerade da so mit uns durch die Stadt, oder?
1: Durch den Park.
0: Durch den Park. Hast
1: du
0: Popnacht immer dabei? Eben hast du noch im Café gesessen, hast aber gedacht, weil ich mich beschwert habe, weil es bei dir so laut ist, bist du jetzt einfach mal weitergezogen.
1: So ist es. Ich bin normalerweise Busfahrer und höre ich und alle meine Fahrgäste, ob sie wollen oder nicht, AD Popnacht jeden Tag.
0: Sehr gut. Du bist Botschafter in Sydney der Popnacht, das finde ich toll. Ja, und wie finden das die Australier so, wenn da deutsches Radio läuft?
1: Ja, ich habe bis jetzt noch keinen negativen Feedback bekommen. Nee. Also Musik ist ja einzigartig.
0: Ja, und wenn geredet wird?
1: Da höre ich zu. Die anderen weiß ich nicht, was die machen.
0: Na gut. Keine Ahnung. Okay, aber gerade außer Dienst, deswegen kannst du dich hier kümmern um den Deutschland-Dart-Pfeil, wo der möglicherweise stecken geblieben ist. Wir wissen, einschlägig. Genau. Wir wissen, wir sind in Bayern, wir sind nicht im Süden von Bayern und wir sind auch nicht im Osten von Bayern. Jetzt kommst du.
1: Jo, Bayern ist ja unterteilt in Regierungsbezirke, Oberbayern, Niederbayern, Franken, Schwaben und so weiter.
0: Gott, jetzt mach nicht
1: ich
0: sowas
1: mal von
0: mit
1: aus,
0: mir.
1: Das ist. Ja, da bin ich schon, dann machen wir das richtig, oder?
0: Ja, wo finde ich das denn jetzt raus? Ich gucke mal.
1: Ach so.
0: Ja, aber mach ruhig. Was ist deine Frage?
1: Ja, das ist, ich muss es selber. Es ist an der Grenze zwischen Bayerisch-Schwaben und Unterfranken, in der Nähe von der A7.
0: Ja, das ist richtig.
1: Ja. Genau. Und ich vermute mal, dass in der Sache selber, die ist so groß, dass da eine Stadt drin liegt.
0: Ja, ich fürchte, lieber Peter, du kennst die Lösung.
1: Ja, ich komme aus Augsburg ursprünglich. Ich habe vor ein paar Wochen schon mal im Bus rumgeschrien, als der nach der Fuggerei gefragt hat, weil ich konnte nicht anrufen. Ich bin
0: der,
1: ja gefahren.
0: Du meinst ich.
1: Du, ja, genau, ja. Richtig. Und soll ich versuchen zu lösen?
0: Ja, klar, hau raus, wir warten alle gespannt drauf.
1: Ja, das Nördlinger Ries.
0: Jawohl!
1: Der Mittelrieksland ist Nördlinger Ries.
0: Das Nördlinger Ries ist einer der am besten erhaltenen Asteroidenkrater der Welt. Entstanden vor rund 15 Millionen Jahren durch den Einschlag eines Asteroiden mit einem Durchmesser von über einem Kilometer, mit einer Geschwindigkeit von etwa 70.000 Kilometern pro Stunde, drang er 4 bis 5 Kilometer in die Erde. Dabei entstand ein mehrere hundert Meter tiefer Krater mit einem Durchmesser von 24 Kilometern. Alles Leben im Umkreis von etwa 100 Kilometern wurde dadurch ausgelöscht. Heute liegt, wie du gerade richtig gesagt hast, mitten im Krater die bayerisch-schwäbische Stadt Nördlingen. Der Krater ist wegen seiner Größe und der starken Verwitterung nur aus der Luft deutlich zu erkennen. Nicht, wenn man da ist. Wenn man drin steht, sieht man es nicht, aber wenn man von oben drauf guckt, dann sieht man es ganz eindeutig, dass da zwischen der Schwäbischen Alb und der Fränkischen Alb so ein Riesenloch ist. Peter?
1: Ja, man kann es sehen, wenn man auf der Straße von, ich weiß nicht welche, das ist die B irgendwas, Richtung Nördlingen, von Augsburg kommt Richtung Nördlingen,
0: ja.
1: Ist man so ein bisschen auf einer Anhöhe, da kann man das erkennen und da kann man das sehen.
0: Geil, oder? Du warst da schon oft genug?
1: Ja.
0: Hast du noch irgendwelche Infos, die ich jetzt vergessen habe?
1: Fun Fact. Charlie and the Chocolate Factory. Der Abspann, der wurde da gedreht.
0: Ach, wirklich? Guck mal, was du alles weißt, Peter. Und das aus Sydney.
1: Und das aus Sydney, ne?
0: Dann danke ich dir fürs Lösen und Erlösen, wie immer. Das Popnacht-Goodie deiner Wahl schicken wir dir natürlich nach Sydney und das hängst du dir dann in deinen Bus, okay?
1: So ist es. Da freue ich mich drauf.
0: Alles Gute. Ja. Liebe Grüße.
1: Ja, danke.
0: Ciao.
1: Tschüss.

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4: 2.33 Uhr ist es, das Neueste aus dem Verkehrszentrum in der Popnacht mit nur einer Meldung. Die A96 München Richtung Lindau ist zwischen Memmingen Nord und Aitrach wegen einer Nachtbaustelle bis ca. 4 Uhr gesperrt. 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Hi.

0: 2.42 Uhr in der Popnacht. René aus Echte Niedersachsen ist am Telefon.
1: Guten Morgen.
0: Kein echter Lkw-Fahrer mehr, obwohl du Lkw fährst. Du bist aber mit deinem Lkw offensichtlich nicht so zufrieden.
1: Geht so.
0: Geht so. Also es ist ein Lkw. Jeder normale Mensch würde sagen, es ist ein Lkw. Aber weil du schon mal was Größeres gefahren bist und leider ein Downgrade hattest, würdest du dich nur noch so als halben Lkw-Fahrer bezeichnen. Habe ich das richtig verstanden?
1: Ja, genau.
0: Wie viele Tonnen fährst du denn da durch die Gegend?
1: Ich fahre 12 Tonnen.
0: Na, also, das ist doch immer noch was. Wiegt immer noch mehr als mein Auto.
1: Das kann sein.
0: 2,5 hat meins.
1: Aha.
0: Ja. René, müssen wir dich irgendwie trösten oder alles gut?
1: Nein, es ist nur das Problem, dass diese A7 zwischen Fahrtrichtungen Kassel, ja, ab Hedemünden gesperrt ist. In beide Richtungen. Also von... Da ist eine Waldbrand und der ist seit gestern Mittag.
0: Ja.
1: Und da ist eine Vollsperrung zwischen Hedemünden, Anschlussstelle Hedemünden und Hannmünden.
0: Okay.
1: Also zwischen Richtung Fahrtrichtung Kassel, ab Hedemünden ist gesperrt, weil ich bin selber eben Umleitung gefahren. Die Autobahn ist gesperrt ab der Abzweigung A38.
0: Super. Also nicht super, aber danke, dass du uns das gemeldet hast, wenn wir dich nicht hätten, René.
1: Ich gebe mal einen Tipp, guck mal in Google Maps, da ist es gesperrt.
0: Okay.
1: Also, da aber kann man das...
0: Bedeutet ja, wenn man mit Navi fährt, dann wird man da drum rumgeleitet.
1: Naja, aber es wäre nicht schlecht für Leute, die ein bisschen weiter oben kommen, ob sie sich vielleicht nicht gleich umorientieren und gleich komplett woanders da fahren. Weil diese Umleitung ist nicht so unbedingt lustig.
0: Ja, okay.
1: Weil man dann durch Hannmünden fahren muss, was etwas nicht so ganz...
0: Nicht
1: so toll ist.
0: Vor allem, wenn man mehr fährt als 12 Tonnen.
1: Vor allem, wenn man mehr fährt wie 2,5 Tonnen.
0: Okay. Alles klar, René. Gute Weiterfahrt. Danke fürs
1: Melden.
0: Wie gesagt,
1: beide Richtungen gesperrt. Ab Hannmünden von Kassel aus Richtung Hannover.
0: Haben wir, René.
1: Okay.
0: Danke dir.
1: Ciao. Dankeschön. Ich wünsche euch einen schönen Tag noch.
0: Wir dir auch. Auf Wiedersehen.

0: Wir greifen ein in die friedliche Stille des Campingplatzes in Wehna in Ostfriesland. Da ist Popnachthörer Lars gerade mit seinem Camper der Familie. Hallo Lars.
1: Ja, hallo Dennis, ich grüße dich.
0: Ist strenge Nachtruhe jetzt?
1: Ja, ich muss auch leise sprechen, sonst fliege ich hier vom Campingplatz.
0: Und Radio darf auch nicht so laut sein, ne?
1: Nee, höre ich mit Kopfhörern.
0: Ja. Wie ist es da? Ist es zu empfehlen, wo du da gerade bist?
1: Ja, wenn ich das jetzt empfehle, ist es nicht mehr so ruhig, wie es sonst war.
0: Naja, aber es darf ja nachts doch eh niemand mehr auf den Campingplatz fahren, oder? Ich bin da
1: genau.
0: Das ist jetzt ja diese Regeln jetzt erstmal kennengelernt, weil ich war bisher kein Camper. Meine Eltern machen das seit ein paar Jahren schon. Hab jetzt aber mir so ein Dachzelt mal geholt für mein Auto. Und war da neulich das erste Mal richtig Camping aus dem Campingplatz, also über Nacht. Und da gibt's ja so seine eigenen Regeln, ne? Also zwischen 22 Uhr abends und 6 Uhr morgens bleibt die Schranke zu, da darf keiner rein oder raus. Und da ist auch Ruhe angesagt.
1: Ja. Ja, hier sogar bis 8 Uhr.
0: Ach echt,
1: so raus hier. Ja, richtig. Ja.
0: Was für Langschläfer da bei euch. Und die sanitären Anlagen sind die... Hat man da lieber seine eigenen dabei oder kann man da das Waschhaus benutzen?
1: Nee, ist alles okay.
0: Okay.
1: Alles
0: super. Das ist sehr gut. Was wolltest du denn, Lars?
1: Ja, ich hatte mich so ein bisschen gewundert. Du hast da irgendwie gesagt, dein Auto wiegt 2,5 Tonnen.
0: Ja.
1: Das ist schon ziemlich mächtig. Was fährst du denn für ein Panzer?
0: Kein Panzer, das ist ein Elektroauto. Die sind so schwer.
1: Uiuiui.
0: Das ist der Akku. Okay. Denk da unten dran. Es sind nicht ganz 2,5 Tonnen, aber fast. Und das Problem ist, mit meinem Führerschein darf ich dann gar nicht so viel zuladen. Weil ich glaube, ich darf nur 3 oder 3,5 oder sowas, glaube ich, maximal. Ich bin in so einer Zeit in diese Führerscheingeschichte reingerutscht. Da hat man standardmäßig nur, glaube ich, den bis 3 oder 3,5 Tonnen machen dürfen.
1: Ja. Ja, ich glaube, 3,5 Tonnen ist das.
0: Ja. Ja. Nee, aber Elektroauto.
1: Ja.
0: Ich kann es nur empfehlen.
1: Ja,
0: aber ich glaube, mit dem Camper, die Camper sind noch nicht so weit. Da brauchen wir schon noch einen Diesel.
1: Ja, ich fahre einen Bulli, Baujahr 98.
0: Ja.
1: Der schluckt ordentlich Diesel.
0: Kein Na, Thema. Wer sich's leisten kann, Lars.
1: Ich hab auch einen Aufkleber hinten dran, da steht drauf 0% Elektro.
0: Okay. Na gut, Lars, dann hab auf jeden Fall einen schönen Urlaub weiterhin. Und
1: ja,
0: halt dich bitte an alle Regeln auf dem Campingplatz. Das ist sehr wichtig.
1: Ja, immer.
0: Mach's gut.
1: Zwerge sind von dir.

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1: Um 3 Uhr mit Cedric Bies. Nach dem schweren Erdbeben in Kolumbien läuft weiter die Suche nach Vermissten. Bei dem Beben sind mindestens 111 Menschen gestorben, 87 weitere wurden verletzt. Mehrere Staaten haben ihre Unterstützung angeboten. Christina Fee Möbus berichtet.
2: Vor allem viele Städte im Süden und im Westen Kolumbiens sind betroffen. Besonders hart getroffen hat es den Ort Pereira. Das ist etwa 65 Kilometer Luftlinie vom Epizentrum des Erdbebens entfernt. Eine 500.000 Menschen lebt dort. Und nach Angaben des lokalen Bürgermeisters sind allein in Pereira mindestens 40 Menschen ums Leben gekommen. Viele Tote werden auch vermeldet rund um die Großstadt Cali im Süden Kolumbiens. In Cali sind mindestens 20 Gebäude eingestürzt. In Teilen der betroffenen Gebiete ist auch die Internet- und Stromversorgung zusammengebrochen.
1: Um Platz für den neuen Wehrdienst zu schaffen, will das Bundesverteidigungsministerium ehemalige Kasernen wieder für militärische Zwecke ausrüsten. Für 5 Standorte sind jetzt konkrete Schritte eingeleitet worden, darunter die Kasernen in Speyer in Rheinland-Pfalz, Soest in Nordrhein-Westfalen und Sigmaringen in Baden-Württemberg. Die Bundeswehr braucht neben Kasernen auch mehr Übungsplätze und Depots. Bei russischen Angriffen auf ukrainische Großstädte sind offenbar mindestens 5 Menschen getötet und 20 weitere verletzt worden. Das melden ukrainische Behörden. Außerdem sollen Industrieanlagen und Infrastruktur mit ballistischen Raketen getroffen worden sein. Die Ukraine hat aktuell zu wenig Munition, um die Raketen abzuwehren. Bahnmitarbeitende sind in den ersten 6 Monaten des Jahres fast 1000 Mal von Reisenden angegriffen worden, also zum Beispiel geschubst, geschlagen oder bespuckt. In 22 Fällen gab es sogar schwere Körperverletzungen. Das zeigen neue Zahlen der DB Regio. Bundesverkehrsminister Bilger hat deshalb mehr Sicherheitsvorkehrungen angekündigt, zum Beispiel mehr Personal und Bodycams. Der deutsche Läufer Florian Brem hat bei der Leichtathletik-EM in Birmingham eine Sensation geschafft. Er ist im 5000-Meter-Rennen auf Platz 2 gelandet und hat damit Silber geholt. Für Brem ist es der größte Erfolg seiner Karriere und so klang er auch nach dem Rennen.
3: Ich habe nie jetzt das Ziel gehabt, ich will mal Europameister werden oder Vizemeister oder irgendwas in der Art. Es ist Wahnsinn, dass ich jetzt hier stehe. Ich habe davon immer geträumt. Also ganz ehrlich, ich gehe oft laufen und dann, wenn ich nichts zu tun habe, dann tagträumt man ein bisschen und stellt sich vor, oh, wie toll wäre es doch. Und man stellt sich dann vor auch, was man im Interview sagt und wie man alles toll erklären kann. Und jetzt stehe ich hier und weiß ehrlich gesagt nicht, was ich sagen soll.
1: Vorher hatte Yemesi Mabry die erste Medaille für Deutschland bei der EM geholt. Sie hat Bronze im Kugelstoßen gewonnen. Das Wetter, den Rest der Nacht gibt es nur wenig Wolken, oft ist es sogar sternenklar mit Temperaturen zwischen 7 und 19 Grad. Am Tag dann im Norden, im Osten und am Alpenrand Wolken, ansonsten viel Sonne im Rest von Deutschland und Temperaturen von relativ heißen 18 bis maximal 33 Grad. Die Zeit, es ist 3.03 Uhr.
4: Das Neueste aus dem Verkehrszentrum in der Popnacht. Vorsicht auf der A61 Koblenz Richtung Ludwigshafen. Auf der Talbrücke Moseltal steht ein defekter LKW. Und die A96 München Richtung Lindau ist zwischen Memmingen Nord und Aitrach wegen einer Nachtbaustelle bis ca. 4 Uhr gesperrt. Kommt gut durch die Nacht.
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4: 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Hallo Deutschland, hallo Welt. Die dunkelste Stunde der Nacht hat uns eingeholt. Wir stecken wieder bis zum Hals gemeinsam drin. Im großen, dunklen, tiefen, schwarzen 3-Uhr-Loch. Die Schultern hängen, der Rücken buckelt, die Augenlider sind schwer. Aber da holen wir uns doch wieder raus gemeinsam mit den 3 nach 3. 3 Songs, die ihr entscheidet, weil ihr ja wohl am besten wisst, was euch jetzt so richtig pusht. Was darf es denn sein? Die 2 goldenen Regeln sind wie immer. Der Song darf heute Nacht nicht schon gelaufen sein. Und wir müssen den in unserer Datenbank drin haben, sonst ist alles erlaubt. Eure Vorschläge jetzt per WhatsApp oder Signal an die 07221 20 11.
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0: Wo ist meine Spannungsmusik? Ohne Spannungsmusik geht hier gar nichts bei den 3 nach 3. Mist, ich habe die wieder vergessen, weil ich die ganze Zeit schon checke. Ich muss ja mal parallel bei den ganzen Wünschen, das, um euch mal so einen Einblick zu geben, wie ich das hier Backstage machen muss. Weil wir können ja nur die Sachen spielen, die wir auch wirklich haben bei den 3 nach 3. Ne? Und ihr wünscht euch manchmal oder sehr oft auch Sachen, die gar nicht in unserer Datenbank drin sind. Und ich muss das immer gegenchecken, damit ich jetzt hier nicht gleich auflaufe und dann irgendwelche 3 Songs ziehe, die wir alle nicht in der Datenbank haben. So, deswegen ist es für mich immer ein bisschen stressig. Ich mache jetzt auf jeden Fall auf Stopp. Alles, was jetzt noch reinkommt, ist nicht mehr dabei. Und wir losen wie immer aus, blind. Das heißt, ich ziehe jetzt unter allen Vorschlägen, die ihr die letzten 3 Songs hier reingeschickt habt, die 3 Songs raus, die dann heute unsere 3 nach 3 werden. Wir geben hier mehr oder weniger die Kontrolle ab. Ne? Alles, was jetzt hier gleich aus eurem Radio rauskommt, es liegt nicht in unserer Hand, sondern das ist irgendwelchen Musikherzchen der Popnachthörer entsprungen, die das jetzt ganz dringend brauchen, um wach durch die toteste Stunde der Nacht zu kommen. Das tiefe, dunkle, böse 3-Uhr-Loch. Also, wir ziehen. Ich scrolle mit zuhenden Augen mal 1, 2, 3, 4, 5, 6 mal runter und 2 mal wieder hoch und lande auf dem Nico. Moin, Dennis. Habt ihr am Samstag vermisst? Hä? Wieso am Samstag? Kennen wir uns? Ich weiß es nicht. Für die 3 nach 3 wünsche ich mir auf jeden Fall Cord Up von Usher. Grüßchen aus der Backstube von Nico. Mhm. Okay, weiter geht's. Oh, das ist eine Sprachnachricht. Ich muss den Regler hier hochziehen, damit wir was hören. Wer ist denn da?
1: Guten Morgen, Dennis.
0: Moin.
1: Hier ist der Frank.
0: Hallo, Frank.
1: Ja, schön wäre 3 nach 3. You're my heart, you're my soul von Modern Talking.
0: Okay, wenn es denn unbedingt sein muss.
1: Lass die 80er knallen.
0: Ja, ja, machen wir. Alles klar, Frank. Du hast dich wirklich verewigen hier in dieser Nacht. Und dann brauchen wir noch ein Finale. Und das kommt von... Wen haben wir denn da? Steffel? Guten Morgen, Dennis. Ich wünsche mir von Wanda das Lied Bologna. Liebe Grüße und vielen Dank für das tolle Programm. Sehr gerne. Auf geht's. Das sind eure 3 nach 3.

Ja, schade. Gerade jetzt kommt ein Falschfahrer. Achtung, auf der A48 Koblenz-Dernbach zwischen Hörgrenzhausen und Dreieck-Dernbach kommt euch ein Falschfahrer entgegen. Fahrt äußerst rechts, nicht überholen. Auf der A48 Koblenz-Dernbach zwischen Hörgrenzhausen und Dreieck-Dernbach ist ein Falschfahrer unterwegs. Vorsicht in beiden Richtungen.

Das waren aber kurze 3 nach 3. Normalerweise kommen wir so kurz vor halb oder um halb raus. Da haben wir jetzt noch 2 Songs Zeit hier. Aber erstmal bedanken wir uns bei Popnachthörer Frank, bei Steffel und Nico für die 3 nach 3 heute. So machen wir das, weil wir höflich sind. Und wenn euer Wunsch nicht dabei war, nicht weinen, trocknet euch die Tränen, recycelt den einfach morgen wieder oder denkt euch was Neues Tolles aus. Morgen gibt es eure nächste Chance für die 3 nach 3 hier in der Popnacht. Hier ist Harry Styles, American Girls.

Skinner, Find You in der Popnacht. Und Marco, der Irre, in seinem LKW hatte Spaß, während hier eben Modern Talking bei der 3 nach 3 lief, auf der einsamen Landstraße oder Autobahn oder wo er immer unterwegs ist. Auf jeden Fall kein Auto in der Nähe. Ja. Hauptsache, der Song hat seinen Zweck erfüllt. Oder ich ganz viel Energie gegeben für die toteste Stunde der Nacht. Bei Marco hat das wohl geklappt. Schön. Es ist 3.31 Uhr, das Neueste aus dem Verkehrszentrum. Entwarnung auf der A48 Koblenz-Dernbach. Kein Falschfahrer mehr zwischen Hörgrenzhausen und Dreieck-Dernbach. Vorsicht auf der A8 München-Stuttgart. Zwischen Merklingen und Mühlhausen steht ein defekter PKW. Und Vorsicht auf der A14 Magdeburg Richtung Halle. Zwischen Magdeburg-Stadtfeld und Wandsleben steht ein defekter PKW. Kommt gut durch die Nacht. 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Hi.

0: Sind wir hier ein geiles Team? Oder sind wir ein geiles Team hier in der Popnacht-Community? Dann schmeißen wir uns rein in unser Lieblingsteam-Wachmach-Spiel.
1: Zwei Hörer, drei Gedanken.
0: Da spielen zwei von euch im Team miteinander um ein Popnacht-Goodie. Also eigentlich genau genommen um zwei, denn ihr spielt nicht gegeneinander, sondern gemeinsam miteinander. Und deswegen gewinnt ihr auch gemeinsam, wenn ihr gewinnt. Vielleicht verliert er auch. Das kann leider auch passieren bei diesem Spiel. Aber wir gehen einfach mal vom Besten aus, dass das heute ein guter Dienstag ist und ihr das packt. Funktioniert so: Ihr kriegt getrennt voneinander einen Begriff von mir genannt. Zum Beispiel sowas wie Modern Talking. Und dann sagt ihr einfach, ebenfalls getrennt voneinander, so viel, wie euch dazu einfällt, also Dieter Bohlen, Thomas Anders vielleicht, dann ein paar Hits aufzählen und so weiter. Und wenn ihr in drei Gedanken übereinstimmt, dann gibt's für euch beide das Popnacht-Goodie. Es wird natürlich nicht Modern Talking werden. Beruhigt euch, ja, beruhigt euch. Aber irgendwas wird's werden. Kann auch ein Alltagsgegenstand sein, wie Tür oder so, ne? Ihr wisst, wie es funktioniert. Also, wer hat Bock, jetzt wach zu werden bei diesem Spiel? Denn das seid ihr danach definitiv, egal wie es ausgeht. 07-221-2011. Wer macht mit bei zwei Hörer, drei Gedanken hier in der Popnacht?

0: Ich mag schon sehr den Spirit hier von Claudia aus Lind in der Eifel und Bernd aus Alfter bei Bonn. Guten Morgen, ihr beiden.
1: Guten Morgen.
2: Guten Morgen.
0: Bernd hat gerade schon so cheering gesagt, Claudia, das schaffen wir zusammen.
1: Ja, natürlich.
0: Glaube ich auch dran. Ihr seid schon wach, weil Claudia ist auf dem Weg in Urlaub, ne? Für dich geht's nach Berlin und Potsdam.
1: Ja.
0: Was machst du da Schönes?
1: Ich besuche Schloss Sanssouci, ich fahre mit einem Busunternehmen mit, ja. Stadtrundfahrt in Berlin, ich werde auch meine Freundin aus Berlin treffen, die Birgit, ja, ja. Sowas.
0: Schön. Und Bernd, du bist quasi bei der Stadt Bonn, ne? Und ihr macht heute die Bäche sauber dort. Warum müssen die sauber gemacht werden?
2: Genau.
0: Ja, weil da viel Dreck drin liegt, weil die Leute genau, ihr Müll da reinschmeißen
2: ist,
0: oder
2: ja,
0: was?
2: Ja, das einmal und dass es immer gut läuft, dass der Bach sauber ist und fließt.
0: Schön.
2: Das ist das.
0: Da machst du einen sehr, sehr wichtigen Job. Deinen Job hier hast du gerade schon erledigt. Wir haben uns gerade schon ins Reparé zurückgezogen und du hast, während Claudia in der Warteschleife war, mir schon fünf Dinge gesagt, die dir zu dem Überbegriff einfallen, den Claudia jetzt noch nicht kennt. Die wird sie aber gleich kennenlernen, Claudia. Und wenn du den kennenlernst, wenn ich ihn nicht sage, dann laufen 40 Sekunden los. In diesen 40 Sekunden hast du so viel Zeit, so viel wie möglich rauszuhauen, wie dir einfällt. Wenn ihr in drei Gedanken übereinstimmt, gibt's für euch beide das Popnacht-Goodie, okay?
1: Ja.
2: Countdown. Yes, Claudia, super.
0: Claudia,
2: Gute,
0: du schaffst das.
2: Alles Spannende.
0: Dein Begriff ist, Achtung, Bernd, halt dich zurück.
2: Ich bin zurück jetzt.
0: Popnacht. Und los geht's.
1: Popnacht, SWR3, Elch, du, Bernd, Claudia, kurz vor vier, Radio.
0: Was hört man denn so in der Popnacht? Viel.
1: Musik.
0: Jawohl.
1: Juhu.
0: Eins noch.
1: Oh, scheiße.
0: Wer macht das denn hier so überwiegend, wenn ich nicht da bin?
1: Ja, der Moderator, ja.
0: Wie heißt er?
1: Nachts meistens nicht auf. Oh, scheiße.
0: Was gibt's noch so hier? Spaß und...
1: Bender,
0: Oh, eins noch. Nur eins.
1: Wer heißt denn der Moderator? Oh, scheiße. Oh.
0: Musik hast du gehabt. SWR3 hast du auch gehabt. Dann hat der... Ne, wir sind vorbei schon, die 40 Sekunden.
1: Oh, schade.
0: Der Bernd hat noch gesagt Comedy. Und
1: wie
0: heißt
1: klar.
0: Der Moderator noch, der hier eigentlich jede Nacht talkt? Ben Sträubel.
1: Ja, und ich bin dann immer im Bett.
0: Ach nö, Claudia. Schade, ihr beiden.
1: Ja, schade.
0: Wer hätte mich gefreut, aber eine Sache ist sicher, ihr seid beide wach, oder?
1: Ja, genau. Aber kommen die klar, logisch. Ah, ja, tut mir leid.
0: Dann habt auf jeden Fall du einen schönen Urlaub, Claudia, in Berlin und Potsdam. Und Bernd, vielleicht findest du den Schatz in den Bächen. Wir würden es dir wünschen.
2: Ja, danke schön.
0: Liebe Grüße nach Bonn.
2: Ciao.

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1: Um 4 Uhr mit Cedric Bies. Wegen der hohen Spritpreise denken immer mehr Autofahrer in Deutschland darüber nach, auf ein E-Auto umzusteigen. Das zeigt eine Umfrage der Versicherung Hug Coburg. Steffi Linkscheid mit mehr Details.
2: Fast ein Viertel der Befragten hat in der Umfrage gesagt, dass sie zum ersten Mal ernsthaft ein E-Auto in Betracht ziehen oder dass sie den Plan, ein E-Auto zu kaufen, jetzt schneller umsetzen wollen. Zahlen des Kraftfahrtbundesamtes zeigen, dass es im ersten Halbjahr fast 50% mehr Neuzulassungen gegeben hat als im gleichen Zeitraum vergangenes Jahr. Seit Beginn des Krieges zwischen USA und Iran sind die Benzin- und Dieselpreise stark gestiegen. Zuletzt hat ein Liter Super E10 nach ADAC-Angaben im Schnitt 2,14 Euro gekostet. Das sind rund 30 Cent mehr als vor dem Krieg.
1: Kolumbiens Präsident De La Espriella hat nach dem schweren Erdbeben einen landesweiten Notstand ausgerufen. An erster Stelle stehe jetzt die Rettung der Menschen in Kolumbien, die unter den Trümmern begraben sind, hat der Präsident gesagt, der selbst erst seit 3 Tagen im Amt ist. Bei dem Beben sind mindestens 111 Menschen gestorben. Die Behörden befürchten, dass die Zahl weiter steigen könnte. Rund 60 Gebäude sind komplett eingestürzt. Der Bundestagsvizepräsident und Linken-Politiker Ramelow wirbt für die Idee, dass die Linken die CDU in Sachsen-Anhalt unterstützen. Das hat Ramelow dem Redaktionsnetzwerk Deutschland gesagt. Damit will er eine AfD-Regierung verhindern. Aus der Nachrichtenredaktion berichtet Marc Geißler.
3: Wer Schaden von Sachsen-Anhalt abwenden wolle, der müsse miteinander reden, sagt Ramelow und forderte die CDU auf, über Parteigrenzen hinweg nach gemeinsamen Themen zu suchen. In den aktuellen Umfragen, weniger als einen Monat vor der Wahl, liegt die AfD deutlich vor der CDU. Die Linke folgt auf Platz 3. Damit könnte die Regierungsbildung schwierig werden. Ramelow warnt davor, dass eine künftige Landesregierung bei wichtigen Entscheidungen auf die AfD angewiesen sein könnte. Auch Linken-Co-Chef Pantisano hatte gestern bereits signalisiert, seine Partei sei bereit, Verantwortung zu übernehmen, um eine AfD-Regierung zu verhindern.
1: Die Gedenkstätten zur Aufarbeitung des Nationalsozialismus und der SED-Diktatur sollen im nächsten Jahr mehr Geld bekommen. Das hat Kulturstaatsminister Weimar angekündigt. Dabei geht es um zusätzlich 10 Millionen Euro. Weimar meinte dazu, in einer Zeit, in der Desinformation und Geschichtsverfälschung zunehme, brauche es starke Erinnerungsorte. Die Hälfte des Geldes soll in die Förderung von Projekten fließen, ein Teil soll aber auch dafür genutzt werden, die Gedenkstätten und die Beschäftigten besser zu schützen. Unterstützt werden zum Beispiel die Stiftung Gedenkstätten Buchenwald und Dachau. Das Wetter: Zum Morgen hin gibt es nur wenige Wolken, oft ist es sternenklar, dazu liegen die Temperaturen zwischen 7 und 19 Grad. Am Tag dann im Norden, im Osten und am Alpenrand etwas Wolken, sonst viel Sonne und es wird wieder heiß bei Temperaturen von maximal 18 bis 33 Grad. Die Zeit, es ist 4.03 Uhr.
4: Das Neueste aus dem Verkehrszentrum in der Popnacht mit nur einer Meldung. Die A38 Leipzig Richtung Göttingen ist zwischen Südwest und Lützen nach einem Unfall gesperrt. Kommt gut durch die Nacht.
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4: 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Hallo Deutschland, hallo Welt. Na, seid ihr so früh schon bereit für den offiziellen Sommerhit 2026? Dann kommt er jetzt.
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Feierliches aus dem Verkehrszentrum. Vorsicht auf der A3 Frankfurt Richtung Köln zwischen Bad Honnef-Linz und Siebengebirge steht ein defektes Fahrzeug. Fahrt vorsichtig, kommt gut an.

0: Pflücken ist Mord.
1: Das ist aber ein vielversprechender Titel hier für die Premium-Comedy, die jetzt kommt in der Popnacht. Von Ingo Appelt. Der ist gerade auch auf Tour, unter anderem in Köln, München, Dresden und Berlin. Seit über 33 Jahren steht der auf Bühnen. Geschichten, die er da erzählt, hat er genug. Allein mit Nahrungsmittelunverträglichkeiten könnte er ein ganzes Programm füllen.
2: Ich koche ja ganz gerne. Ich mache das ja unheimlich gerne. Aber es kommt ja keiner mehr. Und wenn die kommen, dann stellen die sich alle an. Jeder hat eine andere Möhre quer am Arsch. Ich werde bescheuert. Wenn du 10 Leute zum Essen einlädst, musst du 20 Essen anbieten, weil einer überlegt sich unterwegs auch noch, ach, vielleicht habe ich ja doch eine Laktoseintoleranz. Was ist? Ne, oder glutenfrei. Ich esse es nur noch glutenfrei. Ist die Mehlschwitze durch. Was kannst du nicht mehr anbieten? Ich fresse im Jahr 15 Kilo Fleisch. Ne, der Durchschnittsdeutsche 60 Kilo. Ich 15. Also ich habe mich doch schon schwer reduziert. Wirst aber angeschissen von der Veganerin. Und ich kenne viele Veganer, die haben alle Tiere. Ich sag schon mal, weil da sind ja alles so Tierschützer. Dann haben, was haben die denn zu Hause? Hunde haben die und Katzen, Fleischfresser. Wo ich sage, hol dir doch ein Känguru. Ne, aber Hunde, die, weiß ich, aus der Hunderettung aus Griechenland. Da stehst du bei der Veganerin, da kommen so 10 so Hunde. Ja, was fressen die denn? Leinsamen? Was kriegen die denn? Dann kommt die Fruktarier, die sind noch heftiger. Die essen nur das, was vom Baum fällt. Nur das, was von... Nur schon, ja, schon pflücken ist Mord. Schon pflücken ist Mord. Nur was vom Baum fällt, kam an die Natur. Oder auch denkst, meine Fresse. Den möchte ich am liebsten meinen Krustenbraten auf den Teller kloppen und sagen, das ist von einem Schwein, das bei der Apfelernte vom Baum gefallen ist. Lass es dir schmecken.

0: haben ja noch gar nicht die Welt verbessert heute hier in der Popnacht. Das müssen wir noch ganz schnell tun.
1: Quizzen ohne Wissen.
0: Das einzige Quiz, bei dem ihr euer Karma-Konto wieder auf 100% aufladen könnt. Das ist das vielleicht auch einzige Quiz, bei dem ihr nichts wissen müsst und bei dem ihr mit allem, was ihr nicht wisst, die Welt ein kleines bisschen besser machen könnt. Und obendrauf gibt's noch das Popnacht-Goodie für euch. Na? Nach was klingt das denn? 0722211. Wer ist um 4.21 Uhr schon wach genug, um nichts zu wissen? Anrufen 0722211.

0: Es ist 4.31 Uhr.
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2: Heute gibt es viel Sonne. Am Himmel zeigen sich keine oder nur wenige Wolken und es bleibt trocken. Von Norden her fließt vorübergehend weniger heiße Luft ein. Die Höchstwerte liegen zwischen 22 Grad in höher gelegenen Ortschaften Nordhessens und 31 Grad im äußersten Süden. Der Wind weht schwach bis mäßig aus Nord bis Nordost.
1: Das Neueste aus dem HR3 Verkehrszentrum.
3: A4 Richtung Dresden. Zwischen Gotha-Boxberg und Gotha-Nachtbaustelle. Linker Fahrstreifen gesperrt vom 10. August 2026 20.30 Uhr bis zum 11. August 2026 6 Uhr. A4 Richtung Frankfurt. Zwischen Gotha und Gotha-Boxberg Nachtbaustelle. Linker Fahrstreifen gesperrt vom 10. August 2026 20.30 Uhr bis zum 11. August 2026 6 Uhr.
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0: Hier ist die Popnacht, wie immer mit Liebe gemacht von SWR3. Mit unseren Brüdern und Schwestern von Bremen 4, HR3, MDR Jump, NDR 2, RBB 888, SR1, WDR 2 und Dennis Thienert. Hi.
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0: dass man nicht die Moni aus Xanten ist. Guten Morgen, auf dem Weg zur Arbeit.
1: Ja, schönen guten Morgen.
0: Na?
1: Ja.
0: Was sagt denn der Ladestand? Was sagt der Ladestand von deinem Karma-Konto?
1: Oh, fast 100%.
0: Ach echt? Warum rufst du dann hier an?
1: Ja, muss sein.
0: Wir brauchen noch Leute.
1: Im Moment läuft nicht so.
0: Läuft nicht so, okay. Sagen wir 95%, wir müssen jetzt an den letzten 5% arbeiten, ja?
1: Ah, das schaffen wir.
0: Sehr gut. Also, wir spielen eine Runde Quizzen ohne Wissen. Da kriegst du drei Fragen mit jeweils drei Antwortmöglichkeiten. Mhm. Wenn die nicht weiterhelfen, kannst du jede Frage mit einem Karma-Joker überspringen. Das ist irgendetwas Nettes, was du für einen anderen Menschen tust. Und damit natürlich dann ein Karma-Konto auflädst. Eine Möglichkeit gibt es zu verlieren, wenn du dich auf eine falsche Antwort festlegst. Dann ist das Spiel vorbei, das Popnacht-Goodie, um das wir hier zocken, weg. Und alle bis dahin angebotenen Joker musst du natürlich trotzdem einlösen, gell?
1: Ja, ich gebe mein Bestes.
0: Ehrensache. Die Deutschlandflagge in Schwarz-Rot-Gold hat heute Geburtstag. Heute vor 107 Jahren wurde sie gleichzeitig mit der Unterschrift der Weimarer Verfassung in Kraft gesetzt. Die offiziellen Namen der Farben der Flaggenstoffe sind, Achtung, pass auf, Verkehrsschwarz, Verkehrsrot und, Frage an dich, Rapsgelb, Gelb, Melonengelb oder Sonnengelb?
1: Ach du liebes bisschen.
0: Die offizielle Bezeichnung.
1: Ahnung. Da setze ich direkt einen Joker.
0: Sehr gut. Was machst du?
1: Ja. Ich gehe mit dem Hund raus. Ich bin noch nie mit dem Hund rausgegangen vor der Nachbarin und ich hoffe, der frisst mich nicht auf. Das ist ein kleiner Terrier.
0: Ja.
1: Aber dann gehe ich da mal Gassi mit. Also,
0: hey. Melonengelb ist richtig.
1: Ach du liebes bisschen. Wer soll denn da drauf kommen?
0: Guck mal, jetzt wissen wir es alle.
1: Okay.
0: Der australische Schauspieler Chris Hemsworth wird heute 43. Was war denn sein allererster Job? Reparieren und reinigen von Muttermilchpumpen, Spinnen fangen in Hotels oder polieren von Surfbrettern?
1: Oh Gott, also da lege ich mich auf gar nichts fest. Da nehme ich auch wieder den Joker.
0: Das ist ja unkompliziert mit dir. Maximale Weltverbesserung, okay.
1: Ja,
0: hau raus.
1: Ich mach dann lecker Frühstück für meine Kollegin und für mich. Ich werde dann frische Brötchen holen und dann werde ich dir richtig verwöhnen.
0: Richtig verwöhnen. Klingt gut. Reparieren und reinigen von Muttermilchpumpen. Das ist wirklich das Absurdeste.
1: Da
0: ja, aber war wirklich wohl sein Job. Hat er selber mehrfach schon erzählt. Ja. Okay, letzte Frage. Heute vor 92 Jahren sind die ersten Gefangenen ins legendäre Gefängnis auf Alcatraz gebracht worden.
1: Oh.
0: Welchen Luxus gab es dort, den es zu der Zeit in keinem anderen Gefängnis in den USA gab? A. Radios in den Zellen. B. Warmwasserduschen oder C. Taschengeld?
1: Also, wir waren neulich noch auf Alcatraz.
0: Na, da musst du doch wissen, also, hast du so eine Tour damit gemacht, mit diesem Audioguide?
1: Ja, natürlich, das war richtig geil.
0: Da wird das erzählt.
1: Aber hör mal, ich setze doch da nicht meine Chancen niedriger, deshalb nehme ich nochmal einen Joker und erfahre die Nachricht gleich von dir. Ich
0: ja, bin klar. Doch komm, sag, machst du.
1: Ja. Ich werde den Rasen mähen beim Nachbarn.
0: Guck mal. Da haben wir doch
1: wirklich auch noch nie gemacht.
0: Maximal die Welt verbessert.
1: Ja.
0: Warm Wasser duschen.
1: Oh.
0: Und weißt du auch warum?
1: Nein.
0: Damit sollten Fluchtversuche durch die eiskalte Bucht von San Francisco verhindert werden, indem die Häftlinge ihre Körper nicht an kaltes Wasser gewöhnen können. Deswegen haben die denen tatsächlich warme Duschen da beschert. Kein kaltes Wasser.
1: Sinn.
0: Ja.
1: Ja, klar.
0: Guck mal.
1: Okay.
0: Wir sind schlauer geworden, wir haben die Welt verbessert und für dich gibt es noch das Popnacht-Goodie. Schicken wir dir nach Xanten, ja?
1: Ja, super.
0: Hab einen schönen Arbeitstag, liebe Grüße.
1: Herzlichen Dank.
0: Tschüss.

0: bei Popnacht. Die irre letzten Worte bekommt hier Tommy.
1: Moin, mein Bester. Wie ist er?
0: Moin.
1: Der Tommy aus Wemsland. Ich wollte dir nur noch einen schönen Feierabend wünschen, ne? Und wenn du nach Hause kommst, denk dran, auch Frühsport macht schön, ne?
0: Ja.
1: Der Morgen ist dafür da, fit zu werden. Und deswegen geht Tommy gleich schön schwimmen im Freibad.
0: Geil.
1: Ich wünsche dir was, mein Bester. Bis morgen Nacht oder heute Nacht.
0: Ja.
1: Und tschüss.
0: Wir dir auch. Mal gucken. Für den Fall, dass es schief geht mit dem Frühsport, schwimmst du einfach eine Runde für mich mit, okay? Und damit schließen wir die Popnacht wie immer ordentlich ab, denn alles, was zwischen Mitternacht und hier geschah, bleibt unter uns, ist doch klar. Das war die Popnacht für heute mit Dennis, Tina. Tschüss!

Einmeldung aus dem Verkehrszentrum. Achtung, Falschfahrer auf der A46 Heinsberg-Düsseldorf im Dreieck Mönchengladbach-Warnloh kommt euch ein Falschfahrer entgegen. Fahrt äußerst rechts, nicht überholen. Auf der A46 Heinsberg-Düsseldorf im Dreieck Mönchengladbach-Warnloh ist ein Falschfahrer unterwegs. Vorsicht hier in beiden Richtungen.

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1: Um 5 Uhr mit Cedric Bies. Nach dem schweren Erdbeben in Kolumbien läuft weiter die Suche nach Vermissten. Bei dem Beben sind mindestens 111 Menschen gestorben, 87 weitere wurden verletzt. Mehrere Staaten haben ihre Unterstützung angeboten. Christina Fee Möbus berichtet.
2: Vor allem viele Städte im Süden und im Westen Kolumbiens sind betroffen. Besonders hart getroffen hat es den Ort Pereira. Das ist etwa 65 Kilometer Luftlinie vom Epizentrum des Erdbebens entfernt. Eine 500.000 Menschen lebt dort. Und nach Angaben des lokalen Bürgermeisters sind allein in Pereira mindestens 40 Menschen ums Leben gekommen. Viele Tote werden auch vermeldet rund um die Großstadt Cali im Süden Kolumbiens. In Cali sind mindestens 20 Gebäude eingestürzt. In Teilen der betroffenen Gebiete ist auch die Internet- und Stromversorgung zusammengebrochen.
1: Wegen der hohen Spritpreise denken immer mehr Autofahrer in Deutschland darüber nach, auf ein E-Auto umzusteigen. Das zeigt eine Umfrage der Versicherung HUK-Coburg. Fast ein Viertel der Befragten hat in der Umfrage gesagt, dass sie zum ersten Mal ernsthaft ein E-Auto in Betracht ziehen oder dass sie den Plan, ein E-Auto zu kaufen, jetzt schneller umsetzen wollen. Zahlen des Kraftfahrtbundesamtes zeigen, dass es im ersten Halbjahr fast 50% mehr Neuzulassungen von E-Autos gab als im gleichen Zeitraum letztes Jahr. Lufthansa-Passagiere müssen sich erstmal keine Sorgen um neue Pilotenstreiks machen. Die Gewerkschaft Vereinigung Cockpit hat bekannt gegeben, dass sie sich mit der Lufthansa auf ein Schlichtungsverfahren geeinigt hat. Dabei geht es jetzt vor allem um Gehälter und die Altersversorgung, aber auch darum, wie Flugzeuge und Crews in Zukunft auf die verschiedenen Lufthansa-Gesellschaften verteilt werden sollen. Die Gewerkschaft kritisiert, dass die Lufthansa Flugzeuge und Mitarbeitende in Tochterfirmen mit niedrigerer Bezahlung verlagert. Der deutsche Läufer Florian Brem hat bei der Leichtathletik-EM in Birmingham eine Sensation geschafft. Er ist im 5000-Meter-Rennen auf Platz 2 gelandet und hat damit Silber geholt. Für Brem ist es der größte Erfolg seiner Karriere und so klang er auch nach dem Rennen.
3: Ich habe nie jetzt das Ziel gehabt, ich will mal Europameister werden oder Vizemeister oder irgendwas in der Art. Es ist Wahnsinn, dass ich jetzt hier stehe. Ich habe davon immer geträumt, also ganz ehrlich, ich gehe oft laufen und dann, wenn ich nichts zu tun habe, dann tagträumt man ein bisschen und stellt sich vor, oh, wie toll wäre es doch. Und man stellt sich dann vor auch, was man im Interview sagt und wie man alles toll erklären kann. Und jetzt stehe ich hier und weiß ehrlich gesagt nicht, was ich sagen soll.
1: Vorher hatte Yemesi Mabry die erste Medaille für Deutschland bei der EM geholt. Sie hat Bronze im Kugelstoßen gewonnen. Das waren die Nachrichten mit Cedric Bies. Das Wetter in Deutschland. Am Morgen gibt es nur wenig Wolken, oft ist es klar. Dazu liegen die Temperaturen zwischen 7 und 19 Grad. Später dann im Norden, im Osten und am Alpenrand Wolken. Ansonsten viel Sonne im Rest von Deutschland. Dazu wird es wieder warm bis heiß mit maximal 18 bis 33 Grad. In den nächsten Tagen weiter heiß. Es ist jetzt 5.03 Uhr.
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5: Willkommen in diesem Dienstag, an dem wir ganz viele ganz kleine Menschen mit ganz großen Schultüten sehen werden.
6: Könnt ihr euch noch erinnern an eure? Also ich weiß das, weil dieses Einschulungsfoto bei meinen Eltern auf dem Klavier steht. Ich hatte so eine aus Jeans mit einer gelben Ente.
5: Ich hatte so einen Buntstift, einen riesigen Buntstift.
6: Warum denn kein Feuerwehrauto?
5: Ja eben.
6: Hätte sich deine Mutter mal ein bisschen Mühe geben können.
5: Ja, aber wirklich.
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0: Moje, Dienstag und wir begleiten euch in diesen 11. August.
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2: Wenn Freunde von ihrem Sommerurlaub berichten und du die Wahrheit wissen willst, beachte drei Regeln. Erstens, teile alle Zahlen durch drei oder nimm sie mal drei.
3: Wir haben ja allein für die Hinreise mit drei Staus insgesamt 9 Stunden gebraucht, aber dann 90 Quadratmeter Wohnung und nur 100 Meter zum Strand.
2: Heißt übersetzt, ein Stau, 3 Stunden Autofahrt, 30 Quadratmeter Wohnung und 300 Meter zum Strand. Zweitens, das Wetter. Wer nach dem Urlaub sagt,
4: ja, mehr weiß denn nie, wie es kommt, aber wir hatten auch oft Sonnenschein.
2: Der meint, es hat jeden Tag geregnet. Und Regel 3 der Urlaubsübertreibung. Im Zweifelsfall hat sich die Hobby-Influencerin den einzig freien Zipfel am überfüllten Strand gesucht. Selfie, Hashtag Love My Life, Hashtag Nature Lover, Hashtag Alone at the Beach.
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0: an diesem 11. August. Willkommen im Dienstag, an dem Einschulung bei ganz vielen in den Kalendern steht zu Hause in Hessen.
1: Und nochmal mein Appell an alle Eltern, deren Kinder heute eingeschult werden. Guckt da bitte drauf, wie das mit diesen Einschulungsfotos wird.
0: Warum?
1: Weil die werden euch euer restliches Leben begleiten. So. Ah.
0: Also Haare nochmal richten, Klamotten.
1: Haare nochmal richten. Was ihr bitte nicht macht, euren Töchtern den Pony selbst schneiden. Das war ja bei mir zum Beispiel der Fall. Und bitte keine blauen Kordel von Duschgeltuben als Haargummis benutzen.
0: Das war bei dir auch passiert?
1: Das verfolgt mich
0: also es gibt heute viel aufzuarbeiten. Wir freuen uns auf diesen Tag mit euch.
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0: Liste klappt.
1: Weil?
0: Jeder Tag mit Ed Sheeran wird ein guter Tag.
1: Genau, für den Dienstag, für den 11. August. Es ist 5.52 Uhr, ist eure HR3 Morning Show. 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

0: Bruce Springsteen heute Morgen in der HR3 Morning Show. Glory Days. Und damit ist es 6 Uhr.
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2: Schönen guten Morgen, ich bin Ina Meinl. Der große Waldbrand bei Rodenbach im Main-Kinzig-Kreis beschäftigt die Feuerwehr immer noch. Gestern Mittag hatte es dort gleich an mehreren Stellen angefangen zu brennen. HR3-Reporter Marcel Ronge.
3: Hunderte Einsatzkräfte waren zeitweise vor Ort, unterstützt von 3 Polizeihubschraubern, die immer wieder Löschwasser aus umliegenden Teichen geschöpft haben. Die Rauchsäule war noch kilometerweit bis nach Frankfurt zu sehen. Die Brandursache ist noch unklar. Weil es aber mehrere Brandstellen gab, schließt die Polizei Brandstiftung ausdrücklich nicht aus und ermittelt. Wie groß die betroffene Waldfläche und der entstandene Schaden sind, lässt sich bislang nicht genau abschätzen. Es sind aber mit Sicherheit mehrere Hektar.
2: Die Menschen in der Gegend sind aufgerufen, nicht zu duschen, zu baden und den Garten zu gießen, um Wasser für die Löscharbeiten zu sparen. Bei der Lufthansa gibt es erstmal keine neuen Pilotenstreiks. Die Gewerkschaft Vereinigung Cockpit hat mitgeteilt, dass sie sich mit dem Unternehmen auf ein umfassendes Schlichtungsverfahren geeinigt hat. Dabei geht es um offene Tariffragen bei den Airlines Lufthansa, Lufthansa Cargo, Cityline und Eurowings. Der Konzern hat die geplante Schlichtung bestätigt, aber keine Details genannt. In Kolumbien ist das ganze Ausmaß des Erdbebens noch nicht absehbar. Mindestens 111 Menschen sind nach Angaben der Regierung ums Leben gekommen. Tausende Häuser sind beschädigt oder zerstört. Die Regierung hat den nationalen Katastrophenzustand ausgerufen. ARD-Korrespondentin Christina Fee-Möbus.
4: Besonders betroffen sind die Regionen Chocó und Valle del Cauca im Süden und Westen des Landes. In der südkolumbianischen Großstadt Cali suchen Rettungskräfte und Freiwillige teils mit bloßen Händen Verletzte aus den Trümmern zu bergen. Auch eine Kinder- und Neugeborenenstation eines Krankenhauses ist dort eingestürzt. An erster Stelle steht die Rettung der Menschen, die unter den Trümmern begraben sind, sagte Präsident Abelardo de la Espriella. Er hatte erst am Freitag das Amt des Staatsoberhaupts in Kolumbien übernommen.
2: Bei der EM in Paris haben die deutschen Schwimmer bei den Wettbewerben im Becken die erste Medaille geholt. Bronze für die Freistilstaffel über 4x200 Meter. Und das steht heute an. In Hessen werden die Erstklässlerinnen und Erstklässler eingeschult. Die Jury des Deutschen Buchpreises gibt in Frankfurt ihre Longlist bekannt, also die 20 Romane, die für den Preis in Frage kommen. Und die Marburger Extremschwimmerin Nathalie Pohl will in 4 Tagen von Frankfurt nach Köln schwimmen, durch Main und Rhein. Damit will sie darauf aufmerksam machen, dass viele Kinder in Deutschland nicht schwimmen können. Das nächste HR3 News Update gibt es in einer halben Stunde.
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6: Und da starten wir wohl in den in Anführungszeichen kühlsten Tag dieser Woche. Die Temperaturen heute bis 30 Grad maximal. Die werden wir im Süden erreichen. Im Norden sind wir eher so bei 20 bis 25 Grad unterwegs. Den ganzen Tag kaum Wolken, sehr viel Sonne. Die nächsten Tage wird es wieder heißer.
7: Staus haben wir keine, aber einmal Vorsicht bitte auf der A5 Frankfurt-Darmstadt. Da liegen Gegenstände und zwar am Frankfurter Kreuz auf der Verbindung zur A3.
6: Schön, dass ihr mit dabei seid an diesem Dienstag. Wir starten mit euch gemeinsam in den Tag, in den Nachrichten. Ist Ina Meinl.
2: Guten Morgen.
8: Ich bin Tanja Rösner.
6: Ich bin für Tobi da, ich bin Marcel Wagner und Willi haben wir auch noch irgendwo. Wo ist denn der eigentlich?
8: Wo ist denn der eigentlich?
9: Wo ist eigentlich Willi?
8: Steht doch vor dir.
6: Ah, vor mir.
8: Oh, der will Leckerli.
6: Kriegt er gleich.
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0: Wie war euer Sommer? Es ist wahrscheinlich die meistgestellte Frage. Guten Morgen in der Morning Show an diesem Dienstag. Hier ist HR3.
1: Wobei bei den meisten Leuten siehst du es ja entweder im WhatsApp-Status oder schon bei Instagram, da dann aber die verschönten Fotos.
0: Schauen wir mal, wie es bei den Promis ist in unserer WhatsApp-Gruppe. Da ist heute mal Robert Geis ist online, Heidi Klum und Comedy Queen Hazel Brugger. Hast du einen Tipp, was man mit diesen Fotos machen soll?
2: Ja, natürlich. Ich will ja immer ein Fotobuch machen und es drucken lassen. Ja, weil dann kann man sich noch Jahre später daran erinnern, dass man das mal machen wollte.
3: Robert Geis hier. Ich mache immer sehr viele Urlaubsfotos. Und zwar 24 die Sekunde. Der TV hat die vor Jahren aufgekauft und sendet die seitdem als Serie.
4: Hi, die Klum hier. Für meinen Holiday-Fotoshoot fahre ich mit meinem Team immer in die Karibik. Danach brauche ich erstmal Urlaub in Bergisch Gladbach.
5: So, hier ist Stefan Raab. Ja, ganz anders als meine Shows sind Ihre Urlaubsfotos. Ja, die kann man sich ja immer wieder gut angucken. Verstehen Sie?
6: Tobis und Tanjas WhatsApp-Promi-Gruppe. HR3.
7: Ey, Tanja.
1: Ja, Poldi.
7: Boah, Tanja, für Urlaubsfotos gehe ich immer zu irgendwelchen Touristengruppen. Nicht, damit die mich knipsen, aber man braucht ja genügend Leute für ein Mannschaftsfoto, so, ne?
1: Ja.

0: ersten 16 nach 6 hier ist H3, hier ist eure Morning Show.
1: Einmal Vorsicht bitte, wenn ihr unterwegs seid auf der A661 in Richtung Egelsbach, am Preuingesheimer Dreieck sind Personen unterwegs auf der Verbindung zur B3.
0: Temperaturen heute nicht ganz so heiß wie in den letzten Tagen, aber die 30 Grad werden wir auch heute wieder hinbekommen. Im Süden dazu viel Sonne, keine Wolken, es ist weiter trocken und ja, das sorgt eben für viele, viele Waldbrände, die uns aktuell zu Hause in Hessen beschäftigen. Schon wieder ist es der Rheingau-Taunus-Kreis zwischen Bad Schwalbach und Hohenstein. Hat gestern ein Waldstück gebrannt, rund 8000 Quadratmeter, wir haben gerade eben noch nachgefragt. Jetzt ist gelöscht.
1: In Nordhessen hat ein Waldstück bei Hannmünden gebrannt. Bis gestern Abend war deswegen auch die A7 gesperrt. Und am heftigsten ist es in Main-Kinzig-Kreis, Rodenbacher Wald. Da hat es gestern gleich an mehreren Stellen angefangen zu brennen.
0: Mehrere Hektar Wald betroffen. Löscharbeiten dort laufen noch. Und weil es eben an mehreren Stellen angefangen hat zu brennen, ermittelt da die Polizei wegen möglicher Brandstiftung.
1: Was aber in all dem ganz toll zu sehen ist, sagt der Bürgermeister Klaus Schäner, der Zusammenhalt.
2: Ja, Tankstelle hat angeboten, jeder Feuerwehrmann, der einen Kaffee benötigt, soll einmal vorbeikommen, kriegt einen Kaffee mit auf dem Weg und kann sich da versorgen. Funke, unser Einzelhändler, hat einen Schwung Getränke schon raus und hat gesagt, hier, ich habe noch welche im Hof stehen, einfach abholen. Einfach Wahnsinn, sensationell. Schön.
1: Sehr gut.
0: H3-Reporter ist momentan unterwegs dorthin und sobald er vor Ort ist, werden wir uns auch von dort melden.
1: Wir schicken euch in den Dienstag mit dem Brett von Bryan Adams.
0: Richtig geil, Holly Humberstone. To love somebody and run to you. 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

0: Ryan Adams heute Morgen in der HR3 Morning Show Run to You. Schön, dass ihr wieder mit dabei seid. HR3 Morning Show an diesem Dienstag. Tanja auch wieder
1: Jawohl.
0: Da. Tobi ist kommende Woche wieder am Start.
1: Aber ihr könnt ihn euch ja anschauen. Ist ja auch immer schön. Er hat in den letzten Wochen fleißig gedreht fürs HR-Fernsehen. Ja. Für eine neue Staffel Tobis Städtetrip. Erste Folge ist schon online in der ARD-Mediathek. Und heute Abend dann 7:45 im HR-Fernsehen.
0: Am Möhneburg, Kastell, Kostheim. Stehen AKK. Auf dem Programm.
1: Ja.
0: AKK. Unter anderem klärt Tobi mit dem Karl-Heinz aus dem Heimatmuseum Kastell um, warum Mainz-Kastell zu Wiesbaden gehört und eben nicht zu Mainz.
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2: Genau.
3: Und als was fühlst du, da siehst du dich dann?
2: Weil es ist halt ein Überlegen, wenn einer sagt, ich stehe in die Stadt, meint er nie nach Wiesbaden. 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Okay. Wiesbaden sind 11 Kilometer.
1: Dazu gibt's guten Wein, gutes Bier, Ausflugstipps, Tobis Städtetrip in der ARD-Mediathek und heute Abend im HR-Fernsehen.
0: Hammer's doch.
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0: Es wird 6:30.
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2: Guten Morgen, ich bin Ina Meinl. Bei Rodenbach im Main-Kinzig-Kreis ist die Feuerwehr weiter im Einsatz gegen den großen Waldbrand. Wegen des hohen Wasserbedarfs für die Löscharbeiten gibt es hier einen Aufruf zum Wassersparen. Die Leute in Rodenbach, Bruchköbel, Freigericht Somborn und Hasselroth sollen nicht duschen, baden und ihre Gärten gießen. Die Lufthansa und die Pilotengewerkschaft Vereinigung Cockpit haben sich auf ein Schlichtungsverfahren geeinigt. Das hat die Gewerkschaft mitgeteilt und die Lufthansa hat das bestätigt. Damit sind Streiks erstmal vom Tisch. Erste Medaillen für das deutsche Team bei der Leichtathletik-EM in Großbritannien. Florian Brem hat Silber im 5000-Meter-Lauf geschafft und im Kugelstoßen hat Yemisi Mabry Bronze geholt. Und jetzt mehr Aktuelles aus unseren Regionalstudios.
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3: Zur neuen Saison in der zweiten Basketball-Bundesliga können die Gießen 46ers wieder vor vollem Haus spielen. Der beschädigte Rauchschutzvorhang in der Sporthalle Gießen-Ost ist rechtzeitig zum Trainingsstart repariert. Damit können die rund 460 Sitz- und Stehplätze auf der Südtribüne wieder genutzt werden. Bei Modernisierungsarbeiten im vergangenen Sommer löst die Brandmeldeanlage aus. Der Vorhang fährt herunter und wird dabei von einem Arbeitsgerüst beschädigt. Weil die Brandschutzauflagen nicht mehr erfüllt werden können, müssen die Plätze gesperrt werden. Für die Gießen 46ers hat das nicht nur weniger Stimmung in der Halle, sondern auch weniger Einnahmen bedeutet. Katharina Wagner, Gießen.
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0: Willkommen in einem noch recht frischen Tag. 13, 14 Grad momentan in Nordhessen, bis zu 20 oder um die 20 im Moment in Südhessen. Nachher wird es wärmer, aber es wird nicht so heiß. 20 bis 25 Grad im Norden, 25 bis 30 im Süden, heute mit viel Sonne.
2: Damit ihr gut ankommt, jetzt das Neueste aus dem HR3-Verkehrszentrum. Einmal Vorsicht auf der A661 Richtung Egelsbach. Am Preungesheimer Dreieck sind Personen unterwegs auf der Verbindung zur B3. Und die A45 Gießen-Dortmund, die ist aktuell zwischen dem Wetzlarer Kreuz und Ehringshausen in beide Richtungen nur auf eine Spur verengt gerade. Richtung Gießen stockt es auf 2 Kilometer. Nach einem LKW-Brand reparieren sie da gerade die Fahrbahn.
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Einmal Vorsicht bitte auf der A66 Frankfurt-Wiesbaden, das ist wichtig. Zwischen Miekmüllerallee und dem Nordwestkreuz Frankfurt kommt euch ein Fahrzeug entgegen. Fahrt da bitte in beiden Richtungen vorsichtig, nicht überholen auf der 66. Zwischen der Miekmüllerallee und dem Nordwestkreuz Frankfurt kommt euch ein Fahrzeug entgegen.

0: Blondie Maria heute Morgen in der H3 Morning Show. Es ist 6.43 Uhr.
1: Und ihr fahrt bitte immer noch vorsichtig auf der A66 Frankfurt-Wiesbaden. Zwischen Miekvillallee und dem Nordwestkreuz Frankfurt kommt euch ein Fahrzeug entgegen. Fahrt da bitte in beide Richtungen vorsichtig. Nicht überholen. Polizei fährt die Strecke jetzt für euch ab.
0: Martin Wetter, guten Morgen. Wir berichten gleich im News-Update um 7 über den Brand im Rodenbacher Wald, Main-Kinzig-Kreis. Dort und wirklich an ganz vielen Stellen stellt sich die Frage, was ist denn eigentlich mit bisschen Regen, mit bisschen Wasser von oben?
2: Wir brauchen noch ein bisschen Geduld, aber in ein paar Tagen ist es soweit. Höchstwahrscheinlich neueste Berechnungen zeigen, ab dem Wochenende und Anfang Mitte nächster Woche, da dürften wir dann doch mehr Regen kriegen.
0: Heute?
2: Heute auf jeden Fall ein gemütlicher Hochsommertag, einfach nur mit Sonne, wenig Wolken und Temperaturen mal was Ungewohntes. 25 Grad nur in Kassel.
1: Das reicht doch.
2: Und 30 lediglich an der Bergstraße. Ich finde auch, das reicht völlig.
1: Wir schicken euch in den Dienstag mit Hertz und Purple Disco Machine.

0: Sunroof und Wonderful Life in der 2025er Version. Echte Abwechslung in HR3.
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0: Herz und Purple Disco Machine, Wonderful Life. 6:52 Uhr, guten Morgen. Hier ist H3, hier ist die Morning Show. Es gilt nicht für jede und jeden, aber insgesamt für dieses wunderschöne Bundesland. Wir sind sehr, sehr, sehr sportlich. Schwimm-Europa, ihr braucht gar nicht so gucken. Dich meine ich schon auch mit, es gilt nicht für jeden und jeden. Schwimm-Europameisterschaft in Paris, Leichtathletik-Europameisterschaft in Birmingham.
1: Ich gucke aber irre gerne Leichtathletik. Das macht mir so viel Spaß. Bei beiden kann es heute ja mehrere hessische Medaillen geben. Heute Abend kurz nach 20 Uhr im Hammerwurf. Merlin Hummel trainiert bei der Eintracht und beim Schwimmen sieht es ja auch gut aus.
0: Da ist der Vorlauf über 100 Meter Brust mit Anna Elend aus Dreieich und die hat wirklich ein sehr klares Ziel.
2: Ja, also klar, die Medaille ist natürlich der Wunsch, aber auf jeden Fall halt, ich habe es noch nicht geschafft, auf allen drei Strecken im Finale zu schwimmen. Und das ist halt einfach wirklich das Ziel, dass ich auf allen drei Strecken mal ins Finale komme. Und, ja.
1: Dann machen wir das so, Daumen sind gedrückt.

0: Pink. Trust Fall. Dienstagmorgen, 11. August, es wird 7 Uhr.
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2: Guten Morgen, ich bin Ina Meinl. Bei Rodenbach im Main-Kinzig-Kreis ist die Feuerwehr immer noch wegen des großen Waldbrands im Einsatz. Die ganze Nacht über haben Feuerwehrleute Brandwache gehalten. Die Polizei sagt, dass es jetzt vor allem darum geht, Glutnester zu löschen. HR3-Reporter Tobias Weiler-Mattes.
3: Gestern Mittag hatte es gleich an mehreren Stellen gebrannt, auf einer Fläche von mehreren 10.000 Quadratmetern. Wegen des hohen Wasserbedarfs sind Anwohnerinnen und Anwohner aufgerufen, Wasser zu sparen. Auch auf Duschen und Baden sollte verzichtet werden. Das gilt für die Gemeinden Bruchköbel, Freigericht Somborn, Hasselroth und Rodenbach.
2: Bei der Lufthansa gibt es erstmal keine neuen Pilotenstreiks. Die Gewerkschaft Vereinigung Cockpit hat mitgeteilt, dass sie sich mit dem Unternehmen auf ein umfassendes Schlichtungsverfahren geeinigt hat. Dabei geht es um offene Tariffragen bei den Airlines Lufthansa, Lufthansa Cargo, Cityline und Eurowings. Der Konzern hat die geplante Schlichtung bestätigt, aber keine Details genannt. In Kolumbien ist das ganze Ausmaß des Erdbebens noch nicht absehbar. Mindestens 111 Menschen sind nach Angaben der Regierung ums Leben gekommen. Viele weitere wurden verletzt. Tausende Häuser sind beschädigt oder zerstört. Die Regierung hat den nationalen Notstand ausgerufen. Bei der Leichtathletik-EM in Birmingham gibt es die ersten Medaillen für Deutschland. Aus dem ARD-EM-Team Claudia Hogestrat.
4: Die Silbermedaille über die 5000 Meter hat sogar Florian Brem selbst total fassungslos gemacht. Er stand dann da mit der deutschen Fahne um die Schultern und hat geweint. Es sei nie sein Ziel gewesen, Vize-Europameister zu werden, hat er gesagt. Aber geträumt hat er von solchen Erfolgen schon. Die Medaille von Yemisi Mabry, die er unter ihrem Mädchennamen Ogunleye schon Olympiagold gewonnen hat, war natürlich erwartbarer. Aber ein Selbstläufer war das auch nicht, denn die Kugelstoßkonkurrenz, die ist extrem stark.
2: Und bei der Schwimm-EM in Paris haben die deutschen Schwimmer bei den Wettbewerben im Becken die erste Medaille geholt. Bronze für die Freistilstaffel über 4x200 Meter. Und das steht heute an. Die Ausnahmesportlerin Nathalie Pohl ist vorhin in Frankfurt in den Main gesprungen und schwimmt jetzt nach Köln. Sie sammelt Spenden, damit mehr Kinder schwimmen lernen. Wer bekommt dieses Jahr den Deutschen Buchpreis? Die Jury stellt in Frankfurt ihre Longlist mit den 20 Romanen vor. Und Einschulung in Hessen. Heute ist der erste Schultag für rund 58.400 Jungen und Mädchen. Das nächste HR3 News Update gibt es in einer halben Stunde.
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0: Heute nicht ganz so heiß wie in den vergangenen Tagen, aber die 30 Grad, die werden wir schon auch wieder zusammenbekommen. Richtung Südhessen, im Norden eher so 20 bis 25 Grad. Heute kaum Wolken, ganz viel Sonne und es ist der Tag, an dem wir durchatmen, weil es die nächsten Tage dann wirklich wieder richtig heiß wird.
6: Damit ihr gut ankommt, jetzt das Neueste aus dem H3-Verkehrszentrum. Zumal die Entwarnung für die A66 als erstes. Zwischen Hansaallee und Ludwig-Landmann-Straße in Frankfurt kommt euch kein Fahrzeug mehr entgegen. Und die A45 Dortmund-Gießen zwischen Ehringshausen und dem Wetzlarer Kreuz. In beiden Richtungen nur eine Spur frei. Nach dem LKW-Brand wird jetzt der Asphalt neu gemacht. In Richtung Gießen 4 Kilometer Stau aktuell, in Richtung Dortmund 2 Kilometer Stau. 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
0: Habt einen schönen Dienstagmorgen. Wir bringen euch gemeinsam rein in die Nachrichten. Heute ist Ina Meinl.
2: Guten Morgen.
6: Ich bin Tanja Rösner.
0: Und ich bin Marcel Wagner. Für Tobi, den könnt ihr sehen heute Abend 20.15 Uhr HR-Fernsehen. Tobi Städtetrip und hören könnt dann auch. Nächste Woche ist wieder treu an eurer Seite.
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0: Eure HR3 Morning Show an diesem Dienstag, zweiter Tag nach den Sommerferien zu Hause in Hessen.
1: Das geht Menschen wie die Leute, gell, habe ich gerade festgestellt.
2: Absolut, genau
1: so
2: ist es.
1: Der Hund jetzt eine Woche in Holland gewesen, heute Morgen gar keinen Bock auf Aufstehen gehabt und ja. So geht's uns allen, oder? Also so dran gewöhnen, wieder zurück zu sein.
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4: Willkommen zurück zu Hause nach deinem All-Inclusive-Urlaub. Wichtig ist es jetzt zu verstehen, dass ein paar Dinge nicht mehr so sind wie in den letzten Wochen. Erstens das Frühstücksbuffet, wenn du wütend wirst, weil die Schale in der Küche komplett leer ist.
5: Da ist ja überhaupt kein Rührei mehr drin.
4: Entspann dich, das ist dein Waschbecken, da gehört auch kein Rührei rein. Zweitens das Personal, wenn du draußen im Garten auf der Liege liegst und auf jemanden wartest, der dir einen Drink bringt. Es ist keiner da. Wenn du Durst hast, dann hol dir ein Leitungswasser.
5: Ist denn da wenigstens ein Schirmchen im Glas?
4: Nein. Und drittens die Schlafqualität.
5: Was ist denn das für eine Frechheit? In meinem Zimmer ist ein Wahnsinnslärm, mitten in der Nacht.
4: Das ist in Ordnung. Es ist dein Wecker. Steh jetzt bitte auf, geh zur Arbeit und wenn du sehr fleißig bist, kannst du dir in einem Jahr wieder einen Urlaub leisten.
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0: Viertel nach sieben, Dienstagmorgen, hier ist HR3.
1: Schwupps sind die Straßen plötzlich voll. Sommerferien sind rum. Eben war noch alles frei. Jetzt haben wir zum Beispiel die A66 Wiesbaden-Frankfurt zwischen Frauenstein und Biebrich stockt's auf 2 Kilometern.
2: Heute viel Sonne, nicht ganz so heiß, aber die 30 Grad werden wir auch heute hinbekommen, bevor es dann in den nächsten Tagen wieder richtig heiß wird. Ist ein großer Tag heute.
1: Ja.
2: Wie heißt immer so schön? Ein kleiner Schritt für die Menschheit, ne, ein großer. Also jedenfalls ganz viele Menschen kommen heute in die Schule und für die ist es wirklich sehr aufregend, für die Eltern, die Großeltern, die Paten und alle anderen eben auch.
1: Also euch werden viele große Ranzen, viele Schultüten und viele Zahnlücken begegnen. Die Erstklässler sind unterwegs und das ein oder andere über sie verheulte Elternteil auch. Aber es ist ja auch immer für Lehrerinnen und Lehrer wieder besonders.
3: Hallo, hier ist die Frau Rutz und wir sind eine jahrgangsgemischte Klasse der Erich-Kästner-Schule in Darmstadt-Kranichstein und heute werden unsere neuen Minis eingeschult. Wir sind alle schon ganz aufgeregt und wollten den Minis sagen.
1: Da seid ihr in guten Händen.
2: Kommt gut rein in diesen ersten Schultag und wir schicken euch in den Dienstag mit Matt Simons.
1: Und ich liebe es einfach, Justin Timberlake. Alte Regel, je lauter, desto besser. What goes around und open up, das ist echte Abwechslung.
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0: Deutlich über 100 Waldbrände schon allein in diesem Jahr bei uns in Hessen. Das ist wirklich heftig. Es ist kurz vor 8, hier ist die H3 Morning Show. Auch heute beschäftigt uns ein Waldbrand zu Hause in Hessen.
1: Seit gestern ist die Feuerwehr im Rodenbacher Wald im Main-Kinzig-Kreis im Einsatz. Auch heute früh sind noch mehrere Hektar Wald betroffen.
0: Am Rodenbacher Wald ist HR3-Reporter Marcel Ronge heute Morgen. Grüß dich.
2: Guten Morgen.
0: Wie ist die Lage im Moment?
2: Ja, aktuell werden noch Glutnester gelöscht auf mehreren Hektar Waldfläche. Die Flammen sind soweit aus, aber die Arbeiten, die gehen auch noch ein bisschen weiter. Der Bürgermeister sagte mir gerade, dass die Hunderte von Feuerwehrleute wahrscheinlich sogar noch bis morgen im Einsatz sein werden. Also das ist wirklich eine enorme Arbeit.
1: Bürgermeister haben wir vorhin schon gehört in der Show, der war ganz beglückt, weil Tankstellen und Getränkehändler und so weiter alle Getränke und Eis zur Verfügung gestellt haben. Also das funktioniert schon gut, ne?
2: Ja, kann man wirklich so sagen hier in Rodenbach. Die Feuerwehrleute waren super versorgt. Wir müssen uns vorstellen, der Feuerwehrstützpunkt ist so ein bisschen weiter weg eingerichtet von dem Waldbrand hier direkt am Rewe auf dem Festplatz in Rodenbach. Und der hat sogar die ganze Nacht offen gehabt, damit die Feuerwehrleute sich immer was holen konnten. Super. Also da war auch der Bürgermeister echt stolz, dass das hier alles so reibungslos funktioniert.
1: Sehr gut.
0: Jetzt gibt's ja einen Aufruf an alle, die in der Region wohnen, also Bruchköbel, Freigerich, Zomborn, Hasselroth, Lang, Selbold, Rodenbach, möglichst nicht zu duschen, nicht zu baden, die Gärten nicht zu bewässern. Warum?
2: Ja, weil die Feuerwehr für diesen Waldbrand wirklich enorme Mengen Wasser braucht und das scheint anscheinend aus demselben Netz wie das Löschwasser zu kommen. Seit gestern Mittag wirklich Hunderte dort im Einsatz und deswegen sagen die Kreiswerke, jeder Liter zählt. Die Menschen sollen ihren Wasserverbrauch auf das absolut Notwendigste reduzieren.
1: Jetzt hast du eben schon gesagt, Nachlöscharbeiten und Glutnesterüberwachung wird wahrscheinlich noch bis morgen dauern. Hältst du uns auf dem Laufenden?
2: Das auf jeden Fall. Also die Polizei ermittelt ja auch noch. Mögliche Brandstiftung steht ja noch im Raum, weil das Feuer gleich an mehreren Stellen ausgebrochen ist. Da halte ich auch ein Auge drauf.
0: Marcel, vielen Dank.
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1: Und wir gucken nochmal auf die A661 in Richtung Egelsbach. Achtung, Höhe Preungesheimer Dreieck, sind Personen auf der Fahrbahn unterwegs.

0: Tom Petty in The Heartbreakers, Learning to Fly, und damit ist es 7:30 an diesem Dienstag.
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2: Mit Ina Meinl. Guten Morgen. Bei Rodenbach im Main-Kinzig-Kreis ist die Feuerwehr noch immer gegen den großen Waldbrand im Einsatz. Die Nacht über hat sie Glutnester bewacht und wird den ganzen Tag löschen. Die Leute in Rodenbach, Bruchköbel, Freigericht Somborn, Hasselroth und Langenselbold sind aufgerufen, Wasser zu sparen. In dem südamerikanischen Land Kolumbien hat die Regierung nach dem verheerenden Erdbeben den Notstand ausgerufen. Mindestens 111 Menschen sind ums Leben gekommen. Rettungskräfte suchen in eingestürzten Gebäuden nach Überlebenden. Überraschung bei der Leichtathletik-EM in Birmingham. Langstreckenläufer Florian Bremm hat im 5000-Meter-Rennen Silber gewonnen und war ganz fassungslos. Bei den Kugelstoßerinnen hat Yemisi Mabry Bronze geholt. Und jetzt mehr Aktuelles aus unseren Regionalstudios.
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3: Auf der A45 bei Asla im Lahn-Dill-Kreis hat ein brennender Lastwagen gestern Abend für kilometerlange Staus gesorgt. Zeitweise war die Autobahn zwischen dem Wetzlarer Kreuz und der Abfahrt Ehringshausen in beide Richtungen gesperrt. Beim Brand wurde auch die Fahrbahn beschädigt. Sie wird aktuell noch repariert. Die Unfallstelle kann umfahren werden. Am frühen Abend fängt ein Reifen des LKW, der Richtung Dortmund unterwegs ist, Feuer. Das breitet sich schnell auf den ganzen Lastwagen aus. Verletzt wird bei dem Brand niemand. Es dauert aber Stunden, bis das Feuer gelöscht ist. Laut Polizei Mittelhessen könnten überhitzte Bremsen den Brand ausgelöst haben. Der Sachschaden wird auf 200.000 Euro geschätzt. Katharina Wagner, Studio Mittelhessen.
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0: Die nächsten Tage kommt wieder die große Hitze. Freitag wahrscheinlich so knapp an die 40 Grad. Heute sind wir davon zum Glück ein paar Grad entfernt. 20 bis 25 Grad in Nordhessen, im Süden werden es 25 bis 30 mit viel Sonne.
5: Straßen sind voll, damit ihr gut ankommt. Jetzt das Neueste aus dem H3-Verkehrszentrum. Vorsicht auf der A661 Richtung Egelsbach, Höhe Preungesheimer Dreieck, Personen auf der Fahrbahn. Die A45 zwischen Ehringshausen und dem Wetzlarer Kreuz in beiden Richtungen nach einem LKW-Brand Reparaturarbeiten, deshalb jeweils nur eine Spur frei. Richtung Gießen deshalb 5 Kilometer Stau ab Herborn Süd, Richtung Dortmund 2 Kilometer Stau. Baustelle auf der A60 Richtung Rüsselsheim zwischen Mainz-Weisenau und Bischofsheim 3 Kilometer stockend. 3 Kilometer auch auf der 66 Wiesbaden-Frankfurt zwischen Frauenstein und Biebrich. Die A643 in Richtung Wiesbaden 6 Kilometer Stau zwischen dem Dreieck Mainz und dem Schiersteiner Kreuz. Dann stockt es streckenweise auf der A661 in Richtung Egelsbach zwischen dem Bad Homburger Kreuz und Eckenheim, und 3 Kilometer sind es auf der B49 in Richtung Gießen zwischen Oberbiel und Wetzlar-Dahlheim.
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0: Nelly Furtado heute Morgen in der HR3 Morning Show um kurz nach 7:30. Guten Morgen.
1: Sie ist durch die 7 gefährlichsten Meerengen der Welt geschwommen. Als erste Deutsche überhaupt.
0: Wahnsinn.
1: Sie hält den Weltrekord im Extremschwimmen. In unter 31 Stunden ist sie einfach rund um Ibiza geschwommen. Nathalie Pohl aus Marburg.
0: Seit 6 heute Morgen schwimmt sie von, Achtung, Frankfurt nach Köln. Bis Freitag ist sie unterwegs. Warum das Ganze? Sie sammelt Spenden für die Schwimmförderung, weil viele Kinder einfach nett schwimmen können.
1: Bevor sie sich die Badekappe angezogen hat, hat sie noch mit uns gequatscht. Auch darüber, was momentan mehr überwiegt. Ist es Vorfreude oder Respekt?
2: Beides, aber die Vorfreude überwiegt jetzt mittlerweile, weil wir haben das so lange geplant.
0: Du hast ja das erste Mal auch nicht nur ein Boot bei dir, sondern auch ein paar Schwimmer an deiner Seite. Wie ist das für dich?
2: Ja, das ist tatsächlich mal eine ganz andere Challenge. Zum einen, weil ich auch das erste Mal irgendwie so inmitten von Deutschland schwimme, was natürlich auch cool ist, weil natürlich auch so die Leute Möglichkeit haben, irgendwie an Rand mal vorbeizukommen. Das hatte ich ja sonst nie, wenn ich irgendwo da draußen im Meer schwimme und keine Menschenseele sehe. Und das Ganze wird so laufen, ich schwimme immer 2 Stunden und dann kommt immer ein Schwimmer aus einem Schwimmverein, der jeweils 1 Stunde schwimmt und das Ganze tatsächlich dann über 4 Tage.
1: Jetzt hat der Rhein ja momentan wirklich extremes Niedrigwasser. Ist überhaupt genug Wasser drin zum Schwimmen oder musst du da zwischendrin raus und laufen?
2: Ja, ich hoffe nicht, dass ich laufen muss zwischendrin. Ich glaube, wir kriegen das alles hin. Da ist ja noch genug Wasser drin. Also wir haben alles uns angeschaut. Wir kriegen das auf jeden Fall hin. Zum Schwimmen reicht.
0: Seit 6 Uhr ist Nathalie unterwegs, schwimmt von Frankfurt nach Köln und wenn er sie da auf dem Weg irgendwo sieht, macht's wieder Willi. Feuert sie an.

0: Payphone. Hier ist eure HR3 Morning Show an einem nur, in Anführungszeichen, 30 Grad heißen Dienstag. Viel Sonne heute, kaum Wolken.
1: Baustelle aktuell auf der A60 Mainz-Rüsselsheim zwischen Mainz-Weisenau und Bischofsheim stockt auf 4 Kilometern.
0: Wichtiger Tipp in dieser Morning Show kommt heute Morgen von Tanja. Nehmt die Taschentücher mit.
1: Erfahrungsgemäß werden Tränen fließen. Heute ist Einschulung.
2: Hallo, hier ist Katharina Gottschalk von der Burgwiesenschule in Oberursel-Mammersheim. Ich bekomme heute meine erste Klasse und ich bin auch wirklich richtig aufgeregt.
0: Klar.
2: Unser Klassenraum ist schon seit letzter Woche fertig und es fehlen jetzt ja nur noch die Kinder.
1: Ja.
2: Und ich freue mich wirklich riesig, heute meine Klasse kennenzulernen und sie dann durch die Grundschulzeit begleiten zu dürfen. Und ich wünsche einen schönen Schulstart und ganz viel Spaß in der Schule.
1: Ey, und plötzlich entlässt du dein Kind so in die Hände und die Herzen von anderen Menschen. Das ist schon sehr
0: großartig.
1: Spannend heute.
0: 60.000 Erstklässlerinnen und Erstklässler. Heute haben sie Einschulung und wir legen auch was in die Schultüte, nämlich Turn the Lights On.
1: Und bissige Kuschel gibt's auch mit Mr. Mister. So broken Wings und Turn the Lights Off, das ist echte Abwechslung.
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0: Morgen an diesem Dienstag. Hier ist eure H3 Morning Show. 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

0: 8 Uhr.
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2: Guten Morgen, ich bin Ina Meinl. Es ist ein aufregender Tag für Kinder und Eltern. Heute werden in Hessen rund 58.400 Mädchen und Jungen eingeschult. Neu dieses Jahr ist, dass im Prinzip alle einen Anspruch haben, den ganzen Tag untergebracht und versorgt zu werden. HR3-Reporterin Jutta Nieswand.
3: Für sie gilt der gesetzliche Rechtsanspruch auf Ganztagsbetreuung, der dann auch für die kommenden Jahrgänge gelten soll. Das Kultusministerium geht davon aus, dass es auch für alle, die jetzt starten und deren Eltern sich das wünschen, einen Ganztagsplatz gibt. Allerdings befürchtet die Bildungsgewerkschaft GEW, dass zwar Erstklässler einen Betreuungsplatz bekommen, Zweitklässler dafür aber leer ausgehen könnten.
2: Der große Waldbrand bei Rodenbach ist inzwischen unter Kontrolle. Ein Sprecher des Main-Kinzig-Kreises hat gesagt, dass die Feuerwehr jetzt die Glutnester bekämpft. Das wird wohl noch den ganzen Tag dauern. Gestern war an mehreren Stellen Feuer ausgebrochen. Wegen der aufwendigen Löscharbeiten hatte der örtliche Wasserversorger die Menschen aufgerufen, so wenig wie möglich zu verbrauchen. In Kolumbien ist das ganze Ausmaß der Erdbebenkatastrophe noch nicht absehbar. Mindestens 111 Menschen sind nach Angaben der Regierung ums Leben gekommen. Tausende Häuser sind beschädigt oder zerstört. Die Regierung hat den nationalen Notstand ausgerufen. ARD-Korrespondentin Christina Femöbus.
4: Besonders betroffen sind die Regionen Chocó und Valle del Cauca im Süden und Westen des Landes. In der südkolumbianischen Großstadt Cali suchen Rettungskräfte und Freiwillige teils mit bloßen Händen Verletzte aus den Trümmern zu bergen. Auch eine Kinder- und Neugeborenenstation eines Krankenhauses ist dort eingestürzt. An erster Stelle steht die Rettung der Menschen, die unter den Trümmern begraben sind, sagte Präsident Abelardo de la Espriella. Er hatte erst am Freitag das Amt des Staatsoberhaupts in Kolumbien übernommen.
2: Erste Medaillen für das deutsche Team bei der Leichtathletik-EM in Großbritannien. Florian Brem hat Silber im 5000-Meter-Lauf geschafft. Und im Kugelstoßen hat Yemisi Mabry Bronze geholt. Und das steht heute an. Am Landgericht Darmstadt geht der Prozess gegen einen Mann los, der mit seinem Auto gerast sein soll. 3 Menschen kamen ums Leben. Die Ausnahmesportlerin Nathalie Pohl ist vorhin in Frankfurt in den Main gesprungen und schwimmt jetzt nach Köln. Sie sammelt Spenden, damit mehr Kinder schwimmen lernen. Und wer bekommt dieses Jahr den Deutschen Buchpreis? Die Jury stellt in Frankfurt ihre Longlist mit den 20 Romanen vor. Das nächste HR3 News Update gibt's in einer halben Stunde.
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6: Willkommen in diesem Dienstag. Schön, dass ihr mit dabei seid. Wie wird denn das Wetter, Martin Wettergut?
7: Einfach nur gemütlich. Also statt heiß wird's einfach mal nur warm.
6: Völlig okay.
7: 25 bei euch in Nordhessen, 30 maximal an der Bergstraße. Alles andere dazwischen und eben Sonne von früh bis spät. Also genießt den einfach nur schönen Hochsommertag.
8: Damit ihr gut ankommt, jetzt das Neueste aus dem HR3-Verkehrszentrum. Vorsicht auf der A648 Richtung Frankfurt. Da liegt eine Plane zwischen Rebstock und Katharinenkreisel. Es stockt streckenweise auf der A3 Würzburg-Frankfurt zwischen Hanau und dem Offenbacher Kreuz. Dann die A45 Dortmund-Gießen. In beiden Richtungen jeweils nur eine Spur frei zwischen Ehringshausen und dem Wetzlarer Kreuz. Nach einem LKW-Brand wird jetzt der Asphalt neu gemacht. In Richtung Gießen 6 Kilometer Stau ab Herborn Süd. In Richtung Dortmund 4 Kilometer Stau. Dann eine Baustelle auf der A60 Richtung Rüsselsheim zwischen Mainz-Weisenau und Bischofsheim, 4 Kilometer stockend. Streckenweise stockt es auf der A66 Wiesbaden-Frankfurt zwischen Frauenstein und Erbenheim. Baustelle auf der A66 Fulda-Frankfurt zwischen Langenselbold und dem Hanauer Kreuz, 3 Kilometer stockend. 6 Kilometer auf der A643 in Richtung Wiesbaden zwischen dem Dreieck Mainz und dem Schiersteiner Kreuz. Streckenweise stockend auf der A661 in Richtung Egelsbach zwischen dem Bad Homburger Kreuz und Frankfurt-Eppen.
2: Eckenheim, ich weiß es.
8: Du Eckenheim warst heißt auch es. In der Schule ganz unangenehm.
2: Na klar, deswegen bin ich auch jetzt Nachrichtenredakteurin. Unangenehme Menschen.
6: Solche wie dich aber in den Schrank gesperrt.
8: Ja, ja. Alle aktuellen
2: Staus. Stimmt nicht.
8: Ich fange nochmal von vorne an.
2: Entschuldigung.
8: 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Wir haben niemanden in den Schrank gesperrt und es wird auch niemand
2: ja,
8: in den Schrank
2: Ja, und ich wurde
8: gesperrt.
2: Auch nicht in den Schrank gesperrt. Unerhört.
6: Schön, dass ihr alle mit an Bord seid. Ina Meinl ist unverkennbar in den Nachrichten.
2: Trotzdem guten Morgen.
8: Ich bin Tanja Rösler.
2: Obwohl ich da bin.
6: Martin Wettergut.
7: Einen schönen guten Morgen.
6: Tobi ist nächste Woche wieder da. Ich bin Marcel Wagner. Volle Eskalation. Ja.

0: war euer Sommer? Es ist wahrscheinlich die meistgestellte Frage. Guten Morgen in der Morning Show an diesem Dienstag. Hier ist HR3.
1: Wobei bei den meisten Leuten siehst du es ja entweder im WhatsApp-Status oder schon bei Instagram, da dann aber die verschönten Fotos.
0: Schauen wir mal, wie es bei den Promis ist in unserer WhatsApp-Gruppe. Da ist heute mal Robert Geis ist online, Heidi Klum und Comedy Queen Hazel Brugger. Hast du einen Tipp, was man mit diesen Fotos machen soll?
2: Ja, natürlich. Ich will ja immer ein Fotobuch machen und es drucken lassen. Ja, weil dann kann man sich noch Jahre später daran erinnern, dass man das mal machen wollte.
3: Robert Geis hier. Ich mache immer sehr viele Urlaubsfotos. Und zwar 24 die Sekunde. Der TV hat die vor Jahren aufgekauft und sendet die seitdem als Serie.
4: Hi, die Klum hier. Für meinen Holiday-Fotoshoot fahre ich mit meinem Team immer in die Karibik. Danach brauche ich erstmal Urlaub in Bergisch Gladbach.
5: So, hier ist Stefan Raab. Ja, ganz anders als meine Shows sind Ihre Urlaubsfotos. Ja, die kann man sich ja immer wieder gut angucken. Verstehen Sie?
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7: Ey, Tanja.
1: Ja, Poldi.
7: Boah, Tanja, für Urlaubsfotos gehe ich immer zu irgendwelchen Touristengruppen. Nicht, damit die mich knipsen, aber man braucht ja genügend Leute für ein Mannschaftsfoto, so, ne?
1: Ja.

0: Moin, einen schönen Dienstag. Hier ist eure HR3 Morning Show. Heute bist du 30 Grad mit viel Sonne.
1: Einmal Vorsicht bitte, wenn ihr unterwegs seid auf der A3 Köln-Frankfurt. Zwischen Limburg Süd und Bad Camberg liegen Reifenteile und da steht ein kaputter Laster auf dem Standstreifen.
2: Hallo, guten Morgen, liebes HR3-Team. Hier ist die Gina aus Biebergemünd. Ich habe ja bei euch die Reise nach Österreich gewonnen.
1: Oh.
2: Ich wollte Bescheid sagen, wir sind jetzt gerade auf dem Weg auf der A3.
1: Sehr gut.
2: Wir freuen uns riesig und Bilder schicken wir natürlich nach. Ich wünsche euch noch einen schönen Tag.
1: Und dir einen ganz tollen Urlaub.
0: Und wir begleiten dich sehr gerne auf der A3 und alle anderen auch mit Tiffany Ares.
1: Und einmal zum Mitsingen, weil ihr könnt es eh alle auswendig. R.E.M. Religion und Vertigo, das ist echte Abwechslung.
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0: Tiffany Ares und Vertigo, hier ist eure HR3 Morning Show an diesem Dienstagmorgen und wir bringen euch die geile Musik nicht nur nach Hause übers Radio, sondern wir bringen euch die auch auf eine Bühne, gerade eben ja erst bei der HR Radtour. Klock mit dabei. Baby,
1: Klock mega gut. Die Stimmung ist total ausgelassen. Hier sind so viele nette Leute, fröhlich, alles toll. Das Wetter passt einfach nur mega. Es war bombastisch, die Stimmung war fantastisch gut. Die Jungs waren sehr gut drauf und es hat einfach alles perfekt gepasst heute. Wetter war perfekt, Stimmung war gut. Publikum war gut, war alles gut.
2: Wetter gut, Stimmung gut, Publikum gut, alles gut.
0: Alles gut.
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0: Alanis Morissette und Guardian, und damit ist es 8:30.
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2: Guten Morgen, ich bin Ina Meinl. Heute ist Einschulungstag bei uns in Hessen. Rund 58.400 Mädchen und Jungen haben ihren ersten Schultag. Dieses Jahr mussten berufstätige Eltern im Prinzip zum ersten Mal keinen Hortplatz suchen, da es jetzt einen rechtlichen Anspruch auf Ganztagsbetreuung gibt. Nach dem großen Waldbrand bei Rodenbach im Main-Kinzig-Kreis ist die Feuerwehr jetzt im Einsatz gegen die Glutnester. Das Feuer war gestern an mehreren Stellen ausgebrochen. Ob es Brandstiftung war, weiß man noch nicht. Überraschung bei der Leichtathletik-EM in Birmingham. Langstreckenläufer Florian Bremm hat im 5000-Meter-Rennen Silber gewonnen und war ganz fassungslos. Bei den Kugelstoßerinnen hat Yemisi Mabry Bronze geholt. Und jetzt mehr Aktuelles aus unseren Regionalstudios.
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3: Die A45 bei Asla im Lahn-Dill-Kreis ist aktuell wieder in beide Richtungen voll gesperrt. Grund ist ein erneuter Brand an einem Lastwagen, der dort gestern Abend Feuer gefangen hatte. Laut Polizei hat es jetzt aus unbekannter Ursache erneut angefangen zu brennen, diesmal unter dem LKW. Die Feuerwehr ist vor Ort. Gestern Abend gerät zunächst ein Reifen des Lastwagens in Brand. Der LKW ist in Richtung Dortmund unterwegs. Die Flammen breiten sich auf das gesamte Fahrzeug aus. Verletzt wird niemand. Heute Morgen ist die Autobahn zunächst wieder in beide Richtungen befahrbar. Laut Polizei könnten überhitzte Bremsen den ursprünglichen Reifenbrand ausgelöst haben. Katharina Wagner, Studio Mittelhessen.
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0: Gegen Ende der Woche knacken wir wahrscheinlich wieder die 40-Grad-Marke. Der Weg dahin ist zum Glück mal ein bisschen, kühler ist nicht das richtige Wort. Ne? Nicht ganz so heiß. Heute Temperaturen in Nordhessen zwischen 20 und 25, im Süden zwischen 25 und 30 Grad mit viel Sonne.
2: Und damit ihr gut ankommt, jetzt das Neueste aus dem H3-Verkehrszentrum. Kaputter Laster auf der A3 Köln-Frankfurt steht zwischen Limburg-Süd und Bad Camberg auf dem Standstreifen. Es stockt streckenweise auf der A3 Würzburg-Frankfurt zwischen der Raststätte Westkirch und dem Offenbacher Kreuz. Auf der A3 Frankfurt-Würzburg zwischen Frankfurt-Süd und dem Offenbacher Kreuz. Dann die A45 Richtung Dortmund, schon den ganzen Morgen jeweils nur eine Spur frei zwischen dem Wetzlarer Kreuz und Ehringshausen. 4 Kilometer Stau nach einem LKW-Brand wird da die Fahrbahn repariert. Die A45 zwischen Ehringshausen und dem Wetzlarer Kreuz, also in der Gegenrichtung, nach Löscharbeiten, hat auch zu tun mit dem LKW-Brand. Deshalb ist sie aktuell gesperrt in Richtung Gießen. Ab Herborn Süd aktuell 8 Kilometer Stau. Es gibt aber eine Umleitung ab Ehringshausen, durch Ehringshausen, durch Werdorf, Asla, dann nach Wetzlar. Ist aber auch schon ordentlich voll da. Baustelle auf der A60 Mainz-Rüsselsheim zwischen Mainz-Hechtsheim-Ost und Bischofsheim 6 Kilometer Stau. 5 Kilometer auf der 66 Wiesbaden-Frankfurt zwischen Frauenstein und Erbenheim und 6 Kilometer Stau auf der A643 Richtung Wiesbaden zwischen dem Dreieck Mainz und dem Schiersteiner Kreuz.
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0: Bon Jovi, Living on a Prayer heute Morgen in der HR3 Morning Show, kurz vor 9. Und da sind mal gleich für euch 500 Euro drin. Shoppinggutschein fürs Nordwestzentrum Frankfurt.
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2: Unsere HR3-App zieht ja um. 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Da stellt ihr HR3 als Lieblingssender ein und checkt ein für diesen Shopping-Gutschein.
0: Und der Heiko aus Bad Hersfeld hat genau das gemacht. Moje!
3: Ja, servus, moin.
2: Ja, gut. Wie gefällt dir unsere neue App?
3: Ja, schön.
0: Ja, ja.
2: Für alle, die es noch nicht gemacht haben, wie hast du das hingekriegt, HR3 als Lieblingssender einzustellen? Weil kompliziert ist es ja nicht.
3: Ach, lass mich kurz überlegen. Ich bin in der App gewesen und bin eigentlich relativ schnell hingekommen.
2: Also oben rechts 3 Punkte untereinander, Lieblingssender auswählen, HR3, Herzchen setzen, fertig.
0: Easy peasy.
3: Klingt gut, genau.
2: Da hast du auf jeden Fall alles richtig gemacht und das belohnen wir mit einem 500-Euro Shopping-Gutschein.
3: Nee, macht dir nicht weich.
2: Ja. Was wird denn geshoppt?
3: Ja, ich denke mal, Herbst steht vor der Tür irgendwann demnächst.
0: Neue Klamotten. Ich will nichts hören davon bisher. Ich will gar nichts hören, Heiko. Neue Klamotten, sagst du.
3: Ja, mal gucken, was so hergibt, wenn wir da sind.
2: Dann wünsche ich dir und deiner Freundin viel Spaß beim Shoppen und ich gehe stark davon aus, sie kriegt auch was Neues.
3: Ich gehe davon aus, ja.
0: Viel Spaß mit unserer neuen App und einen schönen Dienstag dir.
3: Dankeschön, euch auch.
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0: Nico Santos und Rooftop. Hier ist H3, hier ist die Morning Show am, Achtung, kühlsten Tag dieser Woche. Temperaturen nur bis maximal 30 Grad, bevor es dann die nächsten Tage wieder richtig steil nach oben geht.
1: Einmal Vorsicht bitte, wenn ihr unterwegs seid auf der A3 Köln-Frankfurt zwischen Limburg-Süd und Bad Camberg. Reifenteile und ein kaputter Laster, der steht auf dem Standstreifen.
0: Mitglied der HR3 Morning Show Familie und guter Freund des Hauses, gleich für euch Michael Schulte. Der darf die Schuhe anlassen, wenn er reinkommt.
1: Und auch den 90ern schicken wir euch, no doubt. It's My Life und Half of My Heart. Das ist echte Abwechslung.
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0: Echt, was ist das für eine Zahl? Mehr als 100 Waldbrände in diesem Jahr schon. Allein bei uns zu Hause in Hessen. Hier ist ja H3 Morning Show, 8.53 Uhr an diesem Dienstag. Auch im Moment beschäftigen uns mehrere dieser Brände in Hessen. Schon wieder Rheingau-Taunus-Kreis zwischen Bad Schwalbach und Hohenstein. Gestern Waldstück in Flammen gestanden. Fläche von 8.000 Quadratmetern. Da können wir jetzt mal sagen, das zumindest ist gelöscht.
1: Ja, in Nordhessen hat ein Waldstück bei Hahnmünden gebrannt. Da war bis in den Abend rein auch die A7 gesperrt und schon seit fast 24 Stunden ist die Feuerwehr im Rodenbacher Wald im Einsatz. Der Brand ist soweit auch unter Kontrolle, aber das Nachlöschen und das Aufspüren von allen Glutnestern, das wird wohl noch bis morgen dauern.
0: Oliver ist der Geschäftsführer der Kreiswerke Main-Kinzig und der hat einen ganz dringenden Appell an alle. Leute, spart Wasser. Wir brauchen wirklich im Moment jeden Liter, um da die Brände zu löschen.
2: Wir standen gestern durchaus vor Situationen, wo die Betriebsmannschaft große Sorge hatte, dass wir das Löschwasser nicht bereitstellen können.
0: Das ist Wahnsinn, oder? Also wirklich, in den Gemeinden Bruchköbel, Freigericht, Somborn, Hasselroth, Langselbold, Rodenbach, heute bitte tatsächlich nicht duschen, so komisch es klingt, nicht baden, nicht den Garten gießen.
2: Seit Jahren sinken die Pegelstände an unseren Brunnen und wir sind jetzt aufgrund der Feriensituation bzw. der beginnenden Schule wieder in der Situation, dass wir hohe Wasserabnahmemengen haben. Leute kommen aus dem Urlaub, waschen ihre Wäsche, sehen den vertrockneten Rasen etc. pp. Und haben den Impuls, jetzt entsprechend großflächig zu wässern. Und das ist ein Problem für die Menge, die wir in den Hochbehältern vorhalten.
1: Ich habe gar keinen Rasen mehr, aber ist auch egal, wirklich. Also wir bleiben weiter natürlich in Verbindung mit dem Oliver. Und sobald der Brand gelöscht ist und ihr wieder normal duschen könnt, sagen wir euch Bescheid.
0: Thema auch im News Update in 5 Minuten.

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2: Schönen guten Morgen, ich bin Ina Meinl. Wer ist für den Schutz vor Hitze zuständig? Wegen der hohen Temperaturen in Deutschland gibt es Forderungen, den Hitzeschutz als Gemeinschaftsaufgabe in die Verfassung aufzunehmen. Städtetagspräsident Jung hat gesagt, so könnten Bund und Länder in die Pflicht genommen werden. Aus dem News-Team Frank Wornert.
3: Hitzeschutz und Klimaanpassung bleiben ein Dauerthema, da ist sich der Städtetagspräsident sicher. Er sagte dem Redaktionsnetzwerk Deutschland, es sei wichtig, dass den klammen Kommunen geholfen werde. Und das gehe wohl nur über eine Grundgesetzänderung. Ähnlich sieht es der Sozialverband VDK und fordert, dass zum Beispiel öffentliche Kühlräume eingerichtet werden.
2: Magersucht, Bulimie, Essanfälle. Immer mehr Mädchen müssen wegen solcher Essstörungen ins Krankenhaus. Bei den 10- bis 17-Jährigen hat sich die Zahl innerhalb von 20 Jahren verdoppelt. Laut Statistischem Bundesamt mussten 2024 knapp 6.000 Mädchen wegen einer Essstörung stationär behandelt werden. Sie machen damit fast die Hälfte der Leute aus, die deswegen in einer Klinik medizinisch betreut werden. Heute werden in Hessen rund 58.400 Kinder eingeschult. Neu dieses Jahr ist, dass im Prinzip alle einen Anspruch haben, den ganzen Tag untergebracht und versorgt zu werden. HR3-Reporterin Jutta Nieswand.
4: Für sie gilt der gesetzliche Rechtsanspruch auf Ganztagsbetreuung, der dann auch für die kommenden Jahrgänge gelten soll. Das Kultusministerium geht davon aus, dass es auch für alle, die jetzt starten und deren Eltern sich das wünschen, einen Ganztagsplatz gibt. Allerdings befürchtet die Bildungsgewerkschaft GEW, dass zwar Erstklässler einen Betreuungsplatz bekommen, Zweitklässler dafür aber leer ausgehen könnten.
2: Der große Waldbrand bei Rodenbach ist unter Kontrolle. Ein Sprecher des Main-Kinzig-Kreises hat gesagt, dass die Feuerwehr jetzt die Glutnester bekämpft. Gestern war an mehreren Stellen Feuer ausgebrochen. Wegen der aufwendigen Löscharbeiten hatte der örtliche Wasserversorger die Menschen aufgerufen, so wenig wie möglich zu verbrauchen. Bei der Leichtathletik-EM in Birmingham hat Deutschland die ersten Medaillen bekommen. Aus dem ARD-EM-Team Claudia Hogestrat.
5: Die Silbermedaille über die 5000 Meter hat sogar Florian Brem selbst total fassungslos gemacht. Er stand dann da mit der deutschen Fahne um die Schultern und hat geweint. Es sei nie sein Ziel gewesen, Vize-Europameister zu werden, hat er gesagt. Aber geträumt hat er von solchen Erfolgen schon. Die Medaille von Yemisi Mabry, die er unter ihrem Mädchennamen Ogunleye schon Olympiagold gewonnen hat, war natürlich erwartbarer. Aber ein Selbstläufer war das auch nicht, denn die Kugelstoßkonkurrenz, die ist extrem stark.
2: Das nächste HR3 News Update gibt's in einer Stunde.
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0: Willkommen im maximal 30 Grad Dienstag. In Nordhessen werden es eher um die 25 Grad mit ganz viel Sonne. Und Martin Wettergut, wie wird's Moje?
7: Genauso wie heute eben wieder sonnig und trocken. Sonne von früh bis spät. Und dann eben die Temperatur, die macht schon wieder einen Knick nach oben. Schon wieder knappe 30 Grad in Nordhessen und 33 im Süden. Und das pflanzt sich eben bis zum Freitag fort. Die Spitzenwerte liegen wahrscheinlich am Freitag so bei 7 oder 38 Grad.
0: Eieiei, was ist mit Regen?
7: Wahrscheinlich in Form von Gewittern ab dem nächsten Wochenende. Und möglich, das ist noch nicht ganz spruchreif, aber ich erzähle es euch. Ihr braucht es nicht weitersagen, einfach jetzt so im Vertrauen.
0: Ja, keiner mit.
7: Nächste Woche wahrscheinlich eher so mal paar 20 Grad und häufiger Regen als jetzt. Es wäre echt mal wirklich nötig.
8: Ja, damit ihr gut ankommt, jetzt das Neueste aus dem H3-Verkehrszentrum. Vorsicht auf der A648 zwischen Frankfurt-Rebstock und dem Katharinenkreisel. Ungesicherte Unfallstelle auf der mittleren Spur. Die A45 in Richtung Dortmund zwischen dem Wetzlarer Kreuz und Ehringshausen. 4 Kilometer Stau, da ist nur eine Spur frei. Und die Gegenrichtung zwischen Herborn Süd und dem Wetzlarer Kreuz. 7 Kilometer Stau, da wird aufgeräumt und geborgen. Das hat beides zu tun mit einem LKW-Brand, auch da ist nur eine Spur frei. 6 Kilometer Stau auf der A60 Mainz-Rüsselsheim zwischen Mainz-Hechtsheim-Ost und Bischofsheim. Grund ist eine Baustelle. Dann die A66 Fulda-Frankfurt. Auffahrunfall mit 3 Autos auf der linken Spur zwischen Gründau-Rotenbergen und dem langen Selbolder Dreieck. 4 Kilometer Stau. 2 Kilometer sind es auf der 66 Frankfurt-Wiesbaden zwischen Wiesbaden-Mainzer Straße und dem Schiersteiner Kreuz. 6 Kilometer Stau auf der A643 Richtung Wiesbaden zwischen dem Dreieck Mainz und dem Schiersteiner Kreuz. Und die A45 A66 zwischen dem Hanauer Kreuz und dem langen Selbolder Dreieck. Ein Unfall mit 2 LKW und einem PKW. Da sind nur die 2 Spuren in der Mitte frei. 2 Kilometer Stau. alle aktuellen Staus und Blitzer auch jederzeit bei hr3 in der neuen App ARD Sounds.
9: Tobis, nächste Woche wieder an eurer Seite. Heute bringen wir euch gemeinsam in den Dienstag. Martin Wettergut mit dabei.
10: Schönen guten Morgen.
9: Ina Meinl in den Nachrichten.
11: Bonjour.
8: Ich bin Tanja Rösner.
9: Und ich bin Marcel Wagner. Guten Morgen.

0: Eure HR3 Morning Show an diesem Dienstag, zweiter Tag nach den Sommerferien zu Hause in Hessen.
1: Das geht Menschen wie die Leute, gell, habe ich gerade festgestellt.
2: Absolut, genau so ist es.
1: Der Hund jetzt eine Woche in Holland gewesen, heute Morgen gar keinen Bock auf Aufstehen gehabt und ja. So geht's uns allen, oder? Also so dran gewöhnen, wieder zurück zu sein.
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4: Willkommen zurück zu Hause nach deinem All-Inclusive-Urlaub. Wichtig ist es jetzt zu verstehen, dass ein paar Dinge nicht mehr so sind wie in den letzten Wochen. Erstens das Frühstücksbuffet, wenn du wütend wirst, weil die Schale in der Küche komplett leer ist.
5: Da ist ja überhaupt kein Rührei mehr drin.
4: Entspann dich, das ist dein Waschbecken, da gehört auch kein Rührei rein. Zweitens das Personal, wenn du draußen im Garten auf der Liege liegst und auf jemanden wartest, der dir einen Drink bringt. Es ist keiner da. Wenn du Durst hast, dann hol dir ein Leitungswasser.
5: Ist denn da wenigstens ein Schirmchen im Glas?
4: Nein. Und drittens die Schlafqualität.
5: Was ist denn das für eine Frechheit? In meinem Zimmer ist ein Wahnsinnslärm, mitten in der Nacht.
4: Das ist in Ordnung. Es ist dein Wecker. Steh jetzt bitte auf, geh zur Arbeit und wenn du sehr fleißig bist, kannst du dir in einem Jahr wieder einen Urlaub leisten.
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0: Dead or Alive. You spin me round like a record. 17 nach 9 an diesem Dienstag. Wir freuen uns sehr, dass ihr mit dabei seid. Hier ist HR3, hier ist eure Morning Show. Es wird heute warm, aber nicht so heiß wie in den vergangenen Tagen. Maximal 30 Grad mit viel Sonne.
1: Einmal Vorsicht bitte auf der A7 Fulda-Würzburg. Zwischen dem Fulda-Dreieck und der Döllbachtalbrücke liegt eine Markise von einem Wohnwagen auf der linken Spur in der Baustelle.
0: Wir sind umgezogen. 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
2: HR3, der Manni ist dabei. 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
0: Und gleich gibt's Shay Rogers, Three Doors Down.
1: Und für echte Abwechslung legen wir euch Purple Disco Machine dazu mit Dopamin.

0: 10. Hier ist eure HR3 Morning Show kommende Woche. Auch wieder mit Tobi, der dann wieder treu an eurer Seite ist.
1: Ihr könnt ihn aber sehen. Er ist ja wieder unterwegs fürs HR-Fernsehen und dreht neue Städtetrips. War in Amöneburg, Kastell und Kostheim. Seht ihr in der ARD-Mediathek oder heute Abend 20.15 Uhr im HR-Fernsehen.
0: Ganz viele Ausflugstipps hat er da reingepackt und er hat Tanja was mitgebracht. Aha. Ich erreiche das feierlich an dieser Stelle.
1: Was haben wir denn hier?
0: Ein großes Glas.
1: Oh Gott.
0: Vielleicht kannst du es ein bisschen beschreiben und mal versuchen rauszufinden, was drin ist.
1: Zement?
0: Wie kommst du jetzt auf Zement?
1: Ja, steht ja drauf.
0: Was? Da steht irgendwas von Dücker Dingsbums.
1: Dückerhoff Strong Air Portland Zement. Hat er mir Zement mitgefragt?
2: Guten Morgen. Vor dir steht ein ganz besonderes weißes Pulver. Ja. Es ist legal und es ist nicht zum Essen. Was es ist Zement.
1: Ja.
2: Aus Mainz am Lüneburg. Und der Ort, wo dieser Zement herkommt, war schon immer ein besonderer. Denn der Zement war so gut, vor allem in Kontakt mit Wasser, vor sehr, sehr vielen Jahren,
1: ja,
2: dass damals 8000 Fässer nach New York geschifft wurden,
1: oh,
2: um den Sockel der Freiheitsstatue damit zu bauen.
1: Ja, ich habe jetzt Freiheitsstatue Sockelzement. Klingt gleich viel besser.
2: Jawohl, Sockel der Freiheitsstatue kommt aus Mainz am Lüneburg. Und was da vor dir steht, ist jetzt ganz besonderer Zement.
1: Ja.
2: Es ist nämlich weißer Zement. Der ist selten, der ist tricky herzustellen, wie sieht man heute Abend im Fernsehen.
1: Ja.
2: Und aus diesem weißen Zement zum Beispiel ist das Bundeskanzleramt in Berlin gebaut. Also wenn du jetzt irgendwas, zum Beispiel eine Hundehütte für den Willi bauen willst, aus seltenem, sehr guten weißen Zement, du könntest beginnen.
1: Drei Bauwerke auf dieser Welt mit diesem Zement. Der Freiheitsstatue-Sockel, Bundeskanzleramt und Willis Hütte. Ist das angemessen?
0: Genau so wird es sein.
1: Jetzt
0: seht ihr heute
1: Zement.
0: Abend. Also die Willi-Hundehütte nett, aber den Rest ARD-Mediathek oder HR-Fernsehen.

0: Viel Sonne, kaum Wolken, Temperaturen heute bis maximal 30 Grad, morgen ähnlich und danach wird es wieder sehr, sehr heiß.
1: Damit ihr gut ankommt, jetzt das Neueste aus dem A3-Verkehrszentrum. Die Markise von einem Wohnwagen liegt auf der A7 Fulda-Würzburg zwischen dem Fulda-Dreieck und der Döllbachtalbrücke auf der linken Spur in der Baustelle. Dann die 5 Darmstadt-Kassel zwischen Flughafen Nord und dem Westkreuz Frankfurt. Unfall, 5 Kilometer stockt's. Die A45 Richtung Dortmund, da wird noch immer die Fahrbahn repariert nach dem LKW-Brand. Zwischen dem Wetzlarer Kreuz und Ehringshausen 3 Kilometer Stau. In der Gegenrichtung 6 Kilometer Stau zwischen Herborn Süd und dem Wetzlarer Kreuz. Unfall auf der A45, A66 zwischen dem Hanauer Kreuz und dem Langenselbolder Dreieck 2 Kilometer Stau. Auffahrunfall auf der 66 Fulda-Frankfurt zwischen Gründer-Rotenbergen und dem Langenselbolder Dreieck 5 Kilometer Stau. 2 Kilometer sind es auf der 66 Frankfurt-Wiesbaden zwischen Wiesbaden-Mainzer Straße und dem Schiersteiner Kreuz und 6 Kilometer auf der A643 Richtung Wiesbaden zwischen dem Dreieck Mainz und dem Schiersteiner Kreuz.
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0: 2 Morning Show.
1: Sie ist durch die 7 gefährlichsten Meerengen der Welt geschwommen. Als erste Deutsche überhaupt.
0: Wahnsinn.
1: Sie hält den Weltrekord im Extremschwimmen. In unter 31 Stunden ist sie einfach rund um Ibiza geschwommen. Nathalie Pohl aus Marburg.
0: Seit 6 heute Morgen schwimmt sie von, Achtung, Frankfurt nach Köln. Bis Freitag ist sie unterwegs. Warum das Ganze? Sie sammelt Spenden für die Schwimmförderung, weil viele Kinder einfach nett schwimmen können.
1: Bevor sie sich die Badekappe angezogen hat, hat sie noch mit uns gequatscht. Auch darüber, was momentan mehr überwiegt. Ist es Vorfreude oder Respekt?
2: Beides, aber die Vorfreude überwiegt jetzt mittlerweile, weil wir haben das so lange geplant.
0: Du hast ja das erste Mal auch nicht nur ein Boot bei dir, sondern auch ein paar Schwimmer an deiner Seite. Wie ist das für dich?
2: Ja, das ist tatsächlich mal eine ganz andere Challenge. Zum einen, weil ich auch das erste Mal irgendwie so inmitten von Deutschland schwimme, was natürlich auch cool ist, weil natürlich auch so die Leute Möglichkeit haben, irgendwie an Rand mal vorbeizukommen. Das hatte ich ja sonst nie, wenn ich irgendwo da draußen im Meer schwimme und keine Menschenseele sehe. Und das Ganze wird so laufen, ich schwimme immer 2 Stunden und dann kommt immer ein Schwimmer aus einem Schwimmverein, der jeweils eine Stunde schwimmt. Und das Ganze tatsächlich dann über 4 Tage.
1: Jetzt hat der Rhein ja momentan wirklich extremes Niedrigwasser. Ist überhaupt genug Wasser drin zum Schwimmen oder musst du da zwischendrin raus und laufen?
2: Ja, ich hoffe nicht, dass ich laufen muss zwischendrin. Ich glaube, wir kriegen das alles hin. Da ist ja noch genug Wasser drin. Also wir haben alles uns angeschaut. Wir kriegen das auf jeden Fall hin. Zum Schwimmen reicht.
0: Seit 6 Uhr ist Nathalie unterwegs, schwimmt von Frankfurt nach Köln. Und wenn er sie da auf dem Weg irgendwo sieht, macht's wieder Willi. Feuert sie an.

0: Mark Forster. Wir sind groß. HR3 Morning Show, Dienstag, 9.44 Uhr. Auch heute wird's warm. Temperaturen heute bis maximal 30 Grad mit ganz viel Sonne.
1: Damit ihr da gut durchkommt auf der A7 Fulda-Würzburg. Achtung bitte, zwischen dem Fulda-Dreieck und der Döllbachtalbrücke liegt noch immer eine Wohnwagen.

0: Pieser auf der linken Spur in der Baustelle.
1: Morgen sind wir wieder für euch da in der HR3 Morning Show. Freuen uns schon sehr auf euch. Gleich ist Jasmin für euch da. Und auf dem Weg zu Jasmin haben wir noch Tolles von Hozier.
0: Und mit ein bisschen Fresh Up David Guetta und Alphaville. Mal Botox rein in Forever Young. Zack, ist es wieder. Hübsch. Take me to church und Forever Young, das ist echte Abwechslung.
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0: Mein Lieblingsort im Sommer ist am Edersee am Steg zu chillen und da ein bisschen zu baden. Ich bin da mit meinen Freundinnen und da kann man einfach so privat ein bisschen abhängen und ins Wasser springen. Und es ist einfach eine gute Abkühlung und es ist auch sehr schön am Edersee.
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0: Love is a Battlefield, Pat Benatar. 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
2: Hallo, ich bin Ina Meindl. Der Waldbrand bei Rodenbach im Main-Kinzig-Kreis hat eine Fläche von etwa 70 Fußballfeldern vernichtet. Diese aktuelle Zahl hat der Bürgermeister des Ortes Schena uns genannt. Die Feuer selbst sind unter Kontrolle, es laufen die Nachlöscharbeiten. HR3-Reporter Tobias Weiler-Mattes.
3: Weil so viel Löschwasser gebraucht wird, ruft der regionale Wasserversorger zum Sparen auf. Das betrifft demnach Rodenbach, Freigericht, Langenselbold und Bruchköbel. Anwohnerinnen und Anwohner sollen unter anderem auf Duschen und Baden verzichten. Gestern Mittag hatte es gleich an mehreren Stellen im Wald bei Rodenbach gebrannt. Die Polizei schließt Brandstiftung nicht aus. Sie sucht nach Zeuginnen und Zeugen.
2: In der Ukraine sind bei weiteren russischen Angriffen nach Angaben der ukrainischen Behörden 9 Menschen getötet worden. Außerdem seien Dutzende weitere Menschen verletzt worden, unter anderem in den Regionen Kiew und Saporischschja. Im Moment greift Russland die Ukraine fast jede Nacht massiv an. Wer ist für den Schutz vor Hitze zuständig? Wegen der hohen Temperaturen in Deutschland gibt es Forderungen, den Hitzeschutz als Gemeinschaftsaufgabe in die Verfassung aufzunehmen. Städtetagspräsident Jung hat gesagt, so könnten Bund und Länder in die Pflicht genommen werden. Aus dem News-Team Frank Wornert.
4: Hitzeschutz und Klimaanpassung bleiben ein Dauerthema. Da ist sich der Städtetagspräsident sicher. Er sagte dem Redaktionsnetzwerk Deutschland, es sei wichtig, dass den klammen Kommunen geholfen werde. Und das gehe wohl nur über eine Grundgesetzänderung. Ähnlich sieht es der Sozialverband VDK und fordert, dass zum Beispiel öffentliche Kühlräume eingerichtet werden.
2: In Gudensberg in Nordhessen haben Unbekannte ein riesiges Hakenkreuz auf eine Sportanlage gebrannt. Es ist etwa 4 Meter mal 4 Meter groß. Die Polizei vermutet, dass die Täter ein Feuer in der Hakenkreuzform angezündet haben, sodass der schwarze Abdruck auf dem Asphalt entstanden ist. Die Polizei in Kassel ermittelt jetzt unter anderem wegen des Verwendens von Kennzeichen verfassungswidriger Organisationen. Bei der Leichtathletik-EM im britischen Birmingham tritt heute zum einen der deutsche Hammerwerfer Merlin Hummel an, der in Frankfurt trainiert. Außerdem steht der 100-Meter-Lauf auf dem Programm aus dem ARD-EM-Team Claudia Hogestrat.
5: 100-Meter-Sprinter Owen Ansah geht an den Start. Der hält ja den deutschen Rekord, ist gerade schnell wie nie und hat sogar Medaillenchancen. Aber eben auch ein Riesenproblem. Er soll im Reisestress einen Dopingtest verweigert haben. Ihm drohen 4 Jahre Sperre. Eine Entscheidung des Sportgerichts steht noch aus. Deswegen darf er heute über die 100 Meter starten.
2: Das nächste HR3 News Update gibt's in einer Stunde.
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0: Must-have für heute wieder mal die Sonnenbrille.
7: Und das den ganzen Tag lang. Also ihr könnt sie tragen, weil die Sonne heute über 14 Stunden lang alles gibt und sie erwärmt die Luft dann nachher so auf 30 Grad. Ist eine gemütliche Wärme heute, nicht ganz so heiß wie bisher.
0: Jasmin Pur hier und HR3-Meteorologe Martin Wettergut mit dem Blick auf euren Mittwoch.
7: Auch morgen begleiten uns hier in Mittelhessen Sonne, Trockenheit und Wärme, wobei es im Vergleich zu heute schon wieder deutlich nach oben geht. Bis zu 32 Grad sind rund um Friedberg drin. Und das ist noch nicht das Ende der Geschichte. In dieser Woche wird der Freitag bei uns mit über 35 Grad am heißesten.
0: Durchschnaufen heute kommt ihr überall gut an, in hoffentlich klimatisierten Autos. Das Neueste aus dem H3-Verkehrszentrum. Vorsicht, A7 Kassel Richtung Fulda, zwischen Melsung und Malsfeld. Reifenteiler links und auch auf dem mittleren Fahrstreifen. Dann die A5 Frankfurt Richtung Kassel, zwischen Westkreuz Frankfurt und Nordwestkreuz Frankfurt. 2 Kilometer Stockzieher laufen Beschilderungsarbeiten rechts. Und noch die A45 Dortmund Richtung Gießen, zwischen Ehringshausen und Wetzlarer Kreuz, ist wegen Aufräum- und Bergungsarbeiten nach einem LKW-Brand in beiden Richtungen jeweils nur ein Fahrstreifen frei. Dadurch Richtung Gießen 4 Kilometer Stau und Richtung Dortmund 3 Kilometer stockender Verkehr. Außerdem A66 Fulda Richtung Frankfurt. Zwischen Gründerrotenbergen und Langenselbolder Dreieck 4 Kilometer stockender Verkehr wegen Bergungsarbeiten auf dem linken Fahrstreifen. 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

0: Ray Dalton hier bei uns in HR3 und wir ziehen um in ein niegelnagelneues Zuhause.
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Ozzy Osbourne, für immer unsterblich. Das war echt schon eine ganz große Type, der Mann, oder? Und ein grandioser Hit. Dreamer hier bei uns, gleich. Ein mega 80er. Survivor und Burning Heart. Außerdem jetzt Leonie und Don't Worry. Baby, don't worry. Wünsche ich euch auch einen Tag, an dem ihr nicht so viel euch Sorgen macht über irgendwelche Dinge. Leonie, don't worry, jetzt hier für euch. Echte Abwechslung in H3.

0: mein Lieblingsort im Sommer definitiv unser Tretbecken, weil hier auch viele kommen, die eben nicht aus Niederweigern sind. Das ist jetzt hier auch direkt an unserem Erlebnispfad, also wo man dann auch spazieren gehen kann. Und hier ist es Ruhe, Schatten und kühles Wasser. Das heißt, also, man hat immer schöne, kühle Füße. Und das lädt halt einfach ein zum Verweilen.
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0: Die Hallo. Anana Club, alle Farben und Supergirl bei uns.
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0: Das ist der Durchatem-Dienstag heute. Ja, sozusagen der kühlste Tag der Woche mit bis zu 30 Grad. Ja, die Temperaturen ziehen ein bisschen an die nächsten Tage. Das Doofe ist natürlich, dass kein Regen runterkommen wird. Also das ist der Nachteil. Und der Vorteil ist, dass wir einfach noch so ein bisschen dieses Sommerfeeling haben und vor uns hinschwitzen dürfen. Also macht's euch schön an diesem Dienstag. Wir begleiten euch sehr gerne. Kommt überall gut und sicher an. Das Neueste jetzt aus dem H3-Verkehrszentrum. Vorsicht, A3 Köln Richtung Frankfurt. Zwischen Dietz und Limburg-Nord. Kraftstoff ist hier auf dem rechten Fahrstreifen ausgelaufen. Vorsicht, A44 Dortmund Richtung Kassel. Zwischen Warburg und Bräuna liegen Reifenteile auf der Fahrbahn. A5 Frankfurt Richtung Kassel, zwischen Westkreuz Frankfurt und Nordwestkreuz Frankfurt. 2 Kilometer stockt's, wegen Beschilderungsarbeiten rechts. Außerdem A45 Dortmund Richtung Gießen, zwischen Ehringshausen und Wetzlarer Kreuz, ist wegen Aufräum- und Bergungsarbeiten nach einem LKW-Brand in beiden Richtungen nur ein Fahrstreifen frei. Dadurch jeweils 4 Kilometer Stau. Kommt gut an.
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0: einmal sind die Waldbrände, zack, gar nicht mehr so weit weg, sondern direkt vor unserer Haustür in Hessen. Seit 24 Stunden im Rodenbacher Wald. Die Feuerwehr hat den Brand zum Glück jetzt unter Kontrolle. Und wir schließen uns dem Oliver an.
1: Ja, also zunächst einmal ist es mir nochmal wichtig, auch den Feuerwehrkameradinnen und Kameraden an dieser Stelle ein großes Dankeschön auszusprechen. Aber auch meine Betriebsmannschaft ein herzliches Dankeschön. Die Kolleginnen und Kollegen sorgen dafür, dass das Wasser in den Hochbehältern nie leer läuft.
0: Ja, Oliver ist mit seinem Team von den Kreiswerken Main-Kinzig auch die ganze Zeit im Einsatz mit einer ganz großen Bitte. Spart bitte weiter Wasser in Bruchköbel, Freigericht, Hasselroth, Lang, Selbold und Rodenbach, weil es wird da wirklich knapp.
1: Leute kommen aus dem Urlaub, waschen ihre Wäsche, sehen den vertrockneten Rasen und haben den Impuls, jetzt entsprechend großflächig zu bessern. Und das ist ein Problem, da wir aktuell für Nachlöscharbeiten und, wenn man sich das Wetter anschaut, sind weitere Brände ja nicht auszuschließen, jeden Liter Wasser brauchen, um den Feuerwehren Löschwasser zur Verfügung stellen zu können.
0: Ja, also erstmal nicht duschen und auch auf keinen Fall gießen. Und Olli hat auch schon gesagt, wenn klar ist, dass Duschen dann wieder geht, dann sagt er sofort bei uns Bescheid und wir dann bei euch.
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0: Klingt, als würde sich jemand so anschleichen, oder? So ein schöner Hit, ganz entspannt. Teddy Swims, Mr. Know-It-All. Und gleich. Super süß und gut gelaunt. Ray Garvey und Take This Heart, außerdem Gossip. Was eine Röhre, beides gleich hier für euch in HR3. Das ist echte Abwechslung.
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0: Vorsicht bitte, A45 Dortmund Richtung Gießen. Zwischen Dillenburg und Herborn West kommt euch ein Fahrzeug entgegen. Bitte in beiden Richtungen ganz vorsichtig fahren, nicht überholen. Das ist auf der A45 Dortmund Richtung Gießen zwischen Dillenburg und Herborn West. Da kommt euch ein Fahrzeug entgegen. Bitte in beiden Richtungen ganz vorsichtig fahren und nicht überholen.
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mir leid, da muss ich nochmal dazwischen gehen. Vorsicht bitte auf der A45 zwischen Dortmund und Gießen, zwischen Dillenburg und Herborn-West, da kommt euch ein Fahrzeug entgegen. Bitte in beiden Richtungen ganz vorsichtig fahren und nicht überholen.

Ray Gavi und Take This Heart bei uns in HR3. Glow. Boah, das klingt so nach Aufbruch, gute Laune, neue Dinge, die wir anpacken, volle Motivation. Madcon hört ihr jetzt hier bei uns in HR3. Macht lauter.

Madcon, Glow bei uns und wir haben die Entwarnung für die A45 Dortmund Richtung Gießen. Zwischen Dillenburg und Herborn West besteht die Gefahr durch ein entgegenkommendes Fahrzeug nicht mehr. Also Entwarnung für die A45 Dortmund Richtung Gießen.

0: Marc Armbar und Belong Together. Es ist kurz nach 11.
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2: Mit Ina Meinl. Mädchen und junge Frauen leiden besonders häufig unter Essstörungen und immer mehr von ihnen müssen deshalb im Krankenhaus behandelt werden. Aus dem News-Team Petra Salzmann.
3: Vom Statistischen Bundesamt heißt es, dass sich die Zahl bei den 10- bis 17-Jährigen innerhalb von 20 Jahren verdoppelt hat. 2024 seien knapp 6.000 Mädchen wegen einer Essstörung stationär behandelt worden. Fachleute sagen, Auslöser kann zum Beispiel ein verändertes Körpergefühl in der Pubertät sein. Oft seien es auch unrealistische Ideale, die vor allem aus Social Media kommen. Scheinbar perfekte Körper setzten vor allem junge Frauen unter Druck. Aber auch Essenstipps könnten das Risiko für Essstörungen fördern.
2: Zwei junge Wölfe im Lahn-Dill-Kreis dürfen jetzt doch gejagt und getötet werden. Das Verwaltungsgericht in Kassel hat die Eilanträge von Naturschützern abgelehnt. Das meldet das Regierungspräsidium Kassel. Ursprünglich hatte die Behörde 4 Jungwölfe zur Jagd freigegeben. 2 von ihnen sind demnach aber schon tot. Das Land verweist unter anderem auf den Schutz von Weidetierhaltern. In Kolumbien werden nach dem schweren Erdbeben immer mehr Opfer geborgen. Lokale Medien berichten inzwischen von mehr als 130 Toten. Mehr als 2000 Menschen werden noch vermisst. Rettungskräfte suchen in den Trümmern eingestürzter Häuser nach Überlebenden. Das Beben mit einer Stärke von 7,4 hatte den Süden und Westen des Landes erschüttert. Der Waldbrand bei Rodenbach im Main-Kinzig-Kreis hat eine Fläche von etwa 70 Fußballfeldern vernichtet. Diese aktuelle Zahl hat der Bürgermeister des Ortes, Shayna, uns genannt. Die Feuer selbst sind unter Kontrolle. Es laufen die Nachlöscharbeiten. HR3-Reporter Tobias Weiler-Mattes.
4: Weil so viel Löschwasser gebraucht wird, ruft der regionale Wasserversorger zum Sparen auf. Das betrifft demnach Rodenbach, Freigericht, Langenselbold und Bruchköbel. Anwohnerinnen und Anwohner sollen unter anderem auf Duschen und Baden verzichten. Gestern Mittag hatte es gleich an mehreren Stellen im Wald bei Rodenbach gebrannt. Die Polizei schließt Brandstiftung nicht aus. Sie sucht nach Zeuginnen und Zeugen.
2: Die Jury für den Deutschen Buchpreis hat die Titel der 20 Romane veröffentlicht, die dieses Jahr nominiert sind. 17 der Autorinnen und Autoren sind zum ersten Mal dabei. Unter den Nominierten ist zum Beispiel der neue Roman von Heinz Strunk, Memories of Heidelberg. Heinz Strunk stand schon mehrmals auf der Longlist. Die ganze Liste steht auf hessenschau.de. Und das nächste HR3 News Update gibt's in einer Stunde.
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6: Eisgekühlte Melone, ein kleiner Eimer mit Wasser für die Füße, ein Schattenplätzchen. Das wär's, oder? Heute zählen die kleinen schönen Dinge im Leben.
7: Und mit maximal 30 Grad wird es heute, so verrückt es klingt, der kühlste Tag der Woche.
6: Wahnsinn. Jasmin Pur hier und H3-Meteorologe Martin Wettergut mit dem Blick auf den Mittwoch.
7: Morgen steigert sich hier in der Mitte von Hessen die Hitze schon wieder. Bis zu 32 Grad gibt es, zum Beispiel in Münzenberg. Und die Sonne scheint dazu von früh bis spät. Kaum eine Wolke ist unterwegs. So geht's dann auch in die zweite Wochenhälfte. Und die wird bei uns dann auch noch deutlich heißer.
6: Fahrt ihr bitte vorsichtig, kommt überall gut und sicher an. Das Neueste aus dem HR3-Verkehrszentrum. Warnmeldung für die A3, Köln Richtung Frankfurt zwischen Limburg Süd und Bad Camberg, Reifenteiler auf der Fahrbahn und ein kaputter LKW auf dem Standstreifen. Dann die Entwarnung für die A45 Dortmund Richtung Gießen zwischen Dillenburg und Herborn West. Hier besteht die Gefahr durch ein entgegenkommendes Fahrzeug nicht mehr. Zur A66 Frankfurt Richtung Fulda zwischen Fulda Dreieck auf der Verbindung zur A7 Richtung Würzburg ist eine ungesicherte Unfallstelle auf dem Beschleunigungsstreifen. Vorsicht, A67 Mannheim Richtung Darmstadt zwischen Fürnhammer Dreieck und Lorsch, eine Person auf der Fahrbahn. A5 Frankfurt Richtung Kassel zwischen Westkreuz Frankfurt und Nordwestkreuz Frankfurt. 2 Kilometer Stock wegen Beschilderungsarbeiten rechts. A5 Kassel Richtung Frankfurt zwischen Homberg-Ohm und dem Reiskirchener Dreieck. 3 Kilometer Stock wegen einer Wanderbaustelle links. Außerdem A44 Dortmund Richtung Kassel in der Auffahrt Bräuner. Kaputter LKW auf dem Beschleunigungsstreifen. Und dann schauen wir noch auf die A45 Dortmund Richtung Gießen zwischen Ehringshausen und Wetzlarer Kreuz. Aufräum- und Bergungsarbeiten nach einem LKW-Brand in beiden Richtungen ist nur ein Fahrstreifen frei. Dadurch jeweils 4 Kilometer Stau. 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

0: Miles Smith, Drive Save You bei uns in HR3. Jawohl, ich habe nachgeholfen. Das sagt er, Mississippi. Sometimes I love, sometimes I don't. Kennt ihr noch nicht? Also, das ist ein junger Mann, 37 Jahre alt, Singer-Songwriter, der kommt aus Schleswig-Holstein. Und ihr werdet gleich im Hit hören, Sometimes I Love You heißt der, dass der echt gut klingt, so ein bisschen, als wäre da so ein bisschen was dran geschraubt worden. Und er sagt, ja, es ist ja auch viel, also so einen Song zu schreiben, Instrumente und dann die Produktion. Aber zum Glück können wir da ja ein bisschen tunen.
1: Sagen wir mal so, im Studio passieren schon ein paar kleine Wunder. Ich bin jetzt nicht unbedingt der beste Sänger der Welt, deshalb wird meine Stimme da schon ein bisschen auf Vordermann gebracht. Aber ich wollte es halt unbedingt selbst singen, sonst wäre es irgendwie auch nicht wirklich mein Song, ehrlich gesagt.
0: Es ist sein Song. Und wie sympathisch ist das bitte zu sagen? Ja, da wurde natürlich etwas optimiert. Finden wir total cool und der Song klingt wirklich, wirklich schön. Hier ist er, Mississippi, Sometimes I Love You, neu in HR3.

Sometimes I Love You. Voll schön. Echte Abwechslung mit You Not Us. Narcotic, außerdem die Dandy Warhols, Bohemian Like You. Jetzt hier für euch. Das ist echte Abwechslung in HR3. Die Dandy Warhols und You Not Us in HR3.

0: Sixpence, None the Richer, Kiss Me, super süß hier bei uns.
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0: Weiter heiß und es wird noch heißer, wobei wir heute wirklich mal durchatmen können. Und das ist ja auch abends und nachts total angenehm, mal durchzulüften und so ein bisschen frische Luft reinzulassen. Heute tatsächlich der kühlste Tag der Woche, bis es dann zum Wochenende hin wieder bis zu 40 Grad heiß werden kann. Fahrt ihr bitte vorsichtig, wenn ihr unterwegs seid. Kommt gut an, das Neueste aus dem H3-Verkehrszentrum. Vorsicht bitte. A49 Kassel Richtung Gießen zwischen Borken und Neuental liegt ein toter Fuchs auf dem linken Fahrstreifen. A5 Frankfurt Richtung Kassel zwischen Westkreuz Frankfurt und Nordwestkreuz Frankfurt. 2 Kilometer Stocks wegen Beschilderungsarbeiten rechts. A5 Kassel Richtung Frankfurt zwischen Homberg-Ohm und Reiskirchener Dreieck. 3 Kilometer Stocks, hier ist eine Wanderbaustelle links. A45 Dortmund Richtung Gießen zwischen Ehringshausen und dem Wetzlarer Kreuz ist wegen Aufräumen und Bergungsarbeiten nach einem LKW-Brand in beiden Richtungen nur ein Fahrstreifen frei, dadurch jeweils 4 Kilometer Stau. Und in Greifenstein-Arboran wird gebeten, wegen der Rauchentwicklung eines Großbrandes die Fenster und Türen geschlossen zu halten und schaltet am besten auch die Klimaanlagen und die Lüftungen aus. Dankeschön und ja, gute Fahrt euch.
2: Hi.

0: mit Welchley Arms, Legendary. Bei uns, heute ist für ganz viele kleine Hessinnen und Hessen ein ganz großer Tag. Der erste Schultag, ein Feiertag mit riesiger Schultüte, mit nagelneuem Ranzen und wahrscheinlich ganz viel Kribbeln im Bauch. So haben sich die i-Dötzchen heute auf den Weg gemacht.
1: Hallo, hier ist die Frau Rutz und wir sind eine jahrgangsgemischte Klasse der Erich-Kästner-Schule in Darmstadt-Kranichstein und heute werden unsere neuen Minis eingeschult. Uhuhu. Wir sind alle schon ganz aufgeregt und wollten den Minis sagen:
0: Oh, das ist einfach immer wieder süß. Ich liebe Kinderchöre. Also allen Schulanfängern einen großartigen Start. Lasst euch die Schultüte nicht von den Eltern leer futtern. Und apropos Eltern, ich war gestern auch auf einer Einschulung meines 16-jährigen Sohnes. Der ist in die weiterführende Schule gekommen. Haben uns da schick gemacht, waren pünktlich da. Ganz aufgeregt war ich, ne? Bis mir dann aufgefallen ist, sind gar keine Eltern da außer mir. Also das war ich die Einzige, die ihm da offenbar noch Händchen halten wollte. Ich habe ihn dann gefragt, ich gehe dann mal, oder? Und er so, ist mir egal. Ich so, okay, Schatz. Tschüss.

0: Einfach immer noch geil, oder? Britney Spears, Oops, I Did It Again. Bei uns und gleich. Joe Cocker, unverkennbar, Unchain My Heart. Und auf Kato featuring John hier bei uns in HR3. Und fahrt ihr bitte vorsichtig B45 Großumstadt Richtung Dieburg. Zwischen Großumstadt und Dieburg Ost sind Gänse auf der Fahrbahn. Gute Fahrt.
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0: und Mr. Brightside bei uns. Es ist 12 Uhr.
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2: Mit Axel Klankwart, hallo. Nach einigem Hin und Her steht jetzt fest, in Hessen dürfen wieder Wölfe gejagt werden. Das Verwaltungsgericht in Kassel hat die Eilanträge von Naturschützern dazu abgelehnt. HR-Landtagskorrespondent Sebastian Jakob.
3: Damit dürfen jetzt 40% der Jungwölfe in Hessen wieder gejagt werden, denn die sogenannte Allgemeinverfügung der oberen Jagdbehörde ist wieder in Kraft. Sie war vom Verwaltungsgericht Kassel ausgesetzt worden, weil man die Eilanträge mehrerer Naturschutzverbände gegen die Wolfsjagd erst prüfen wollte. Jetzt sind sie abgelehnt worden und somit dürfen im Lahn-Dill-Kreis wieder 2 Jungwölfe bis zum 31. Oktober gejagt werden. Die Behörden hatten die Freigabe auf die Region beschränkt, weil dort zuletzt auch Schafe gerissen worden waren.
2: Magersucht, Bulimie, Essanfälle. Immer mehr Mädchen müssen wegen solcher Störungen ins Krankenhaus. Bei den 10- bis 17-Jährigen hat sich die Zahl innerhalb von 20 Jahren verdoppelt. Laut Statistischem Bundesamt mussten 2024 knapp 6.000 Mädchen wegen der Essstörung stationär behandelt werden. Ein Gericht in Syrien hat den früheren Machthaber Assad in Abwesenheit zum Tode verurteilt, und zwar wegen Kriegsverbrechen und Verbrechen gegen die Menschlichkeit im syrischen Bürgerkrieg. Es ist das erste Urteil gegen Assad, seit er im Dezember 2024 gestürzt wurde. Assad war nach Russland geflohen und lebt dort jetzt im Exil. In Gudensberg in Nordhessen haben Unbekannte ein riesiges Hakenkreuz auf einer Sportanlage eingebrannt. Es ist etwa 4 Meter mal 4 Meter groß. Die Polizei vermutet, dass die Täter ein Feuer in der Hakenkreuzform angezündet haben, sodass der schwarze Abdruck auf dem Asphalt entstanden ist. Der Staatsschutz ermittelt, weil es hier um ein verfassungsfeindliches Symbol geht. Wer geht ins Rennen um den Deutschen Buchpreis in diesem Jahr? 20 Titel stehen auf der sogenannten Longlist. Der Börsenverein des Deutschen Buchhandels hat sie heute Vormittag veröffentlicht. HR-Kulturreporterin Juliane Ort.
4: In vielen Titeln richtet sich der Blick der Jury nach Osten, unter anderem mit Sanditz, einem Mehrgenerationenporträt einer sächsischen Familie von Lukas Rietschel. Auch Peggy Mädler steht mit Selbstregulierung des Herzens auf der Liste, genau wie Helene Bukowski mit ihrem Roman »Wer möchte nicht im Leben bleiben«. Der Deutsche Buchpreis gilt als eine der wichtigsten Auszeichnungen für Literatur. Wer gewonnen hat, wird am 5. Oktober bekannt gegeben.
2: Das war das Wichtigste heute Mittag aus dem Newsteam. Und das Wetter in Hessen heute 4
0: Und das Must-Have für heute, wieder mal die Sonnenbrille.
5: Und das den ganzen Tag lang. Also ihr könnt sie tragen, weil die Sonne heute über 14 Stunden lang alles gibt. Und sie erwärmt die Luft dann nachher so auf 30 Grad. Ist eine gemütliche Wärme heute, nicht ganz so heiß wie bisher.
0: Jasmin Pur hier und HR3-Meteorologe Martin Wettergut mit dem Blick auf euren Mittwoch.
5: Auch morgen begleiten uns hier in Mittelhessen Sonne, Trockenheit und Wärme, wobei es im Vergleich zu heute schon wieder deutlich nach oben geht. Bis zu 32 Grad sind rund um Friedberg drin. Und das ist noch nicht das Ende der Geschichte. In dieser Woche wird der Freitag bei uns mit über 35 Grad am heißesten.
0: Kommt gut an, das Neueste jetzt aus dem H3-Verkehrszentrum für euch. Vorsicht, es ist ein bisschen was los. A3 zum Beispiel Frankfurt Richtung Köln. Zwischen Kelsterbach und Mönchhof-Dreieck ungesicherte Unfallstelle. Auf der B45 Großumstadt Richtung Dieburg. Zwischen Großumstadt und Dieburg-Ost Gänse auf der Fahrbahn. Wir schauen auf die A5 Frankfurt Richtung Kassel. Zwischen Westkreuz Frankfurt und Nordwestkreuz Frankfurt. 2 Kilometer Stock wegen Beschilderungsarbeiten rechts. Außerdem A5 Kassel Richtung Frankfurt. Zwischen Homberg-Ohm und Reiskirchener Dreieck. 3 Kilometer Stock, hier ist eine Wanderbaustelle links. A45 Dortmund Richtung Gießen. Zwischen Ehringshausen und dem Wetzlarer Kreuz wird aufgeräumt und auch geborgen nach einem LKW-Brand. In beiden Richtungen ist deswegen nur ein Fahrstreifen frei und es gibt deswegen jeweils 4 Kilometer Stau. In beiden Richtungen ist nach einem Unfall gesperrt auf der B49 Alsfeld Richtung Gießen, zwischen Romrod und dem Abzweig nach Großfelda. Außerdem Lahn-Dill-Kreis. Die L3046 ist in der Ortsdurchfahrt Greifenstein-Aborn wegen eines Feuerwehreinsatzes in beiden Richtungen gesperrt. 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

0: und Footprints bei uns. Und das ist wirklich der schönste Umzug, den man sich so vorstellen kann. Der ist nämlich ganz ohne Möbel schleppen.
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0: The Verve. Bittersweet Symphony bei uns. Und gleich Nelly Furtado. Können wir alle mitsingen, Man Eater und mit Wippen sowieso. Decke und Alex Clair gibt's außerdem. Crazy to love you. Beides hier für euch in HR3 für echte Abwechslung.
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A4 Kirchhammer Dreieck Richtung Erfurt. Zwischen Wildeck-Hönebach und Wildeck-Obersuhl kaputtes Fahrzeug rechts und es befindet sich eine Person auf der Fahrbahn. Gute Fahrt mit uns. 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
0: Sommerfeeling am 11. August und es wird noch heißer. Saunafeeling in den nächsten Tagen wieder bis zu 40 Grad und es bleibt trocken. Ja, kommt überall gut und sicher an. Das Neueste aus dem H3-Verkehrszentrum jetzt für euch. Bisschen was los. Vorsicht, A4, Kirchheimer Dreieck Richtung Erfurt zwischen Willeck-Hönebach und Willeck-Obersuhl. Kaputtes Fahrzeug rechts und hier ist auch eine Person auf der Fahrbahn. Gänse sind unterwegs auf der B45 Großumstadt Richtung Dieburg zwischen Großumstadt und Dieburg Ost. Passt ja also bitte auf. A3 Frankfurt Richtung Köln zwischen Frankfurter Kreuz und Mönchhof-Dreieck. 4 Kilometer Stau nach einem Unfall. A5 Frankfurt Richtung Kassel zwischen Westkreuz Frankfurt und Nordwestkreuz Frankfurt. 2 Kilometer Stocks wegen Beschilderungsarbeiten rechts. A45 Dortmund Richtung Gießen zwischen Ehringshausen und Wetzlarer Kreuz ist wegen Aufräum- und Bergungsarbeiten nach einem LKW-Brand in Richtung Dortmund nur ein Fahrstreifen frei. In Richtung Gießen wird der Verkehr über die Parallelfahrbahn geleitet, dadurch jeweils 4 Kilometer Stau. B49 Alsfeld Richtung Gießen zwischen Romroth und dem Abzweig nach Großfelda in beiden Richtungen nach einem Unfall gesperrt. Außerdem Vorsicht, A5 Frankfurt Richtung Kassel zwischen Nordwestkreuz Frankfurt und Bad Homburger Kreuz liegen Reifenteile auf der Fahrbahn. Also kommt gut an.
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0: Diego Khalid Griffin, Save My Love, hier bei uns in HR3. Das ist krass. 200 Kilometer von Frankfurt nach Köln. Also wenn ihr das mit dem Auto fahrt, seid ihr schon ein bisschen unterwegs, ne? Aber schwimmen?
1: Ja, wenn ich dadurch die Aktion nur ein Kind vor dem Ertrinken retten kann, dann hat sich das alles schon für mich gelohnt.
0: Ja, schwimmen für den guten Zweck. Also wenn wir bequem mit Klimaanlage im Auto sitzen und da die A3 runterrauschen, schwimmt unsere Hessin Nathalie Pohl durch den Rhein durch.
1: Ja, das ist tatsächlich mal eine ganz andere Challenge. Zum einen, weil ich auch das erste Mal irgendwie so inmitten von Deutschland schwimme, was natürlich auch cool ist, weil natürlich auch so die Leute möglich

0: Möglichkeit haben, irgendwie an Rand mal vorbeizukommen. Das hatte ich ja sonst nie, wenn ich irgendwo da draußen im Meer schwimme und keine Menschenseele sehe. Und das Ganze wird so laufen, ich schwimme immer 2 Stunden und dann kommt immer ein Schwimmer aus einem Schwimmverein, der jeweils 1 Stunde schwimmt. Und das Ganze tatsächlich dann über 4 Tage.
1: Wahnsinn. Also ihr habt das heute früh in der H3 Morning Show vielleicht gehört. Um 6 ging es für Nathalie in Frankfurt los. An ihrer Seite immer ein Boot der DLRG. 4 Tage, sagt sie gerade, ist sie unterwegs. Normalerweise bricht sie ja einen Rekord nach dem anderen in den Weltmeeren. Diesmal also vor der eigenen Haustür. Neben der sportlichen Herausforderung geht ihr das nämlich um viel mehr.
0: Also ich hoffe, dass ich super viele Spenden sammeln werde. Und damit unterstützen wir unter anderem natürlich so Projekte wie das, dass wir in die Kitas reingehen. Somit haben die Kinder in der Kita-Zeit schon die Chance, schwimmen zu lernen, was natürlich super ist. Zum einen, ja, dass sie sich dann eben auch trauen, in dem eigentlichen Schwimmunterricht in der Schule mitzumachen. Und das ist natürlich einfach super wichtig. Deswegen da setze ich mich also mit allem, was ich habe, für ein.
1: Was eine tolle und wichtige Nummer und was eine tolle Aktion von ihr. Natürlich verfolgen wir Nathalies Rekordversuch weiter hier in HR3 zusammen mit euch.

0: Depeche Mode, Precious. Bei uns, echte Abwechslung bekommt ihr mit U2. Schön entspannt in eurer Mittagspause One. Außerdem Ray Dalton und Alvaro Soler, Manila. Oh, das klingt noch so nach Sommerurlaub. Wir sind mittendrin im Hot Hot Sommer am 11.8. mit Manila One. Beides gleich hier für euch in einer Minute.
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U2 und One. Und das hier ist ganz neu. Martin Garrix zusammen mit Ed Sheeran. Repeated. Wunderschön, macht lauter. 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

0: Sheeran, es ist 13 Uhr.
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2: Mit Axel Klangwart, hallo. Keine guten Zahlen aus der hessischen Wirtschaft. Die Zahl der Unternehmenspleiten ist gestiegen. Das zeigt eine Auswertung, die das Statistische Landesamt in Wiesbaden gemacht hat. Es geht um das erste Halbjahr 2026. HR-Reporter Lars Hofmann.
3: Mehr als 1.100 Unternehmen mussten von Januar bis Juni in Hessen Insolvenz anmelden. Ein Plus von 12% und so viele wie seit 2005 nicht mehr. Vor allem Betriebe aus dem Baugewerbe und dem Handel hat's getroffen. Grund dürfte die nach wie vor schlechte Wirtschaftslage sein. Und dieser Trend, mehr Unternehmenspleiten, hält mittlerweile im sechsten Jahr an.
2: Im Lahn-Dill-Kreis dürfen zwei junge Wölfe abgeschossen werden. Das Verwaltungsgericht in Kassel hat die Klagen von Naturschützern dagegen abgewiesen. Hessen hatte die Wolfsjagd vor kurzem unter Bedingungen wieder freigegeben, weil Wölfe immer wieder andere Tiere getötet hatten. Großbrand in Mittelhessen. In Greifenstein sind deshalb etwa 100 Feuerwehrleute im Einsatz gewesen, in der Münchbornstraße. Eine Scheune, ein Wohnhaus und eine Garage haben gebrannt. Verletzte gibt es nicht. Die Feuerwehr hat den Brand inzwischen gelöscht. Weitere Gemeinden in Hessen haben den Trinkwassernotstand ausgerufen. In Weilroth im Hochtaunuskreis darf das Wasser nur noch für das absolut Notwendige genutzt werden. Auch in Petersberg bei Fulda ist der Notstand verhängt worden. HR-Reporter Daniel Kätner.
4: Ab sofort wird der Wasserverbrauch stark eingeschränkt. Zwischen 8 Uhr morgens und 8 Uhr abends dürfen Pflanzen im Garten nicht mehr bewässert werden. Der Rasen darf überhaupt nicht mehr bewässert werden. Das Autowaschen verboten. Das gleiche gilt für das Befüllen von Pools und künstlichen Teichen. Bürgermeisterin Claudia Brandes sagt, man müsse jetzt handeln, ansonsten könnte es passieren, dass im Falle eines Feuerwehreinsatzes nicht genügend Löschwasser verfügbar ist.
2: Immer mehr Ebola-Tote im Kongo. Wie die Demokratische Republik Kongo mitgeteilt hat, sind inzwischen mehr als 2000 Menschen an der hochansteckenden Infektionskrankheit gestorben. Der Ebola-Ausbruch war Mitte Mai bekannt geworden. Es bleibt dabei, Thüringens Ministerpräsident Vogt ist seinen Doktortitel los. Dem CDU-Politiker war vorgeworfen worden, in seiner Doktorarbeit unsauber gearbeitet zu haben. Die Technische Uni Chemnitz hatte ihm den Titel deshalb entzogen. Vogt hatte Einspruch eingelegt, den hat die Uni jetzt abgewiesen. Absehbar ist, dass Vogt jetzt als nächstes klagen wird. Das war das Wichtigste heute Mittag aus dem News-Team.
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0: Eisgekühlte Melone, ein kleiner Eimer mit Wasser für die Füße, ein Schattenplätzchen. Das wär's, oder? Heute zählen die kleinen schönen Dinge im Leben.
6: Und mit maximal 30 Grad wird es heute, so verrückt es klingt, der kühlste Tag der Woche.
0: Wahnsinn. Jasmin Pur hier und H3-Meteorologe Martin Wettergut mit dem Blick auf den Mittwoch.
6: Morgen steigert sich hier in der Mitte von Hessen die Hitze schon wieder. Bis zu 32 Grad gibt es, zum Beispiel in Münzenberg. Und die Sonne scheint dazu von früh bis spät, kaum eine Wolke ist unterwegs. So geht's dann auch in die zweite Wochenhälfte. Und die wird bei uns dann auch noch deutlich heißer.
0: Wir halten weiter durch. Kommt ihr gut an? Das Neueste aus dem H3-Verkehrszentrum. Vorsicht, A3 Frankfurt Richtung Köln zwischen Frankfurter Kreuz und Mönchhof-Dreieck. 4 Kilometer Stau nach einem Unfall auf dem rechten Fahrstreifen. A5 Frankfurt Richtung Kassel zwischen Westkreuz Frankfurt und Nordwestkreuz Frankfurt. 2 Kilometer stockt, hier laufen Beschilderungsarbeiten rechts. A7 Würzburg Richtung Fulda zwischen Bad Brückenau-Volkers und Fulda-Dreieck. 2 Kilometer Stau, hier ist ein kaputter PKW im Baustellenbereich. A45 Dortmund Richtung Gießen zwischen Ehringshausen und Wetzlarer Kreuz. Ist wegen Aufräum- und Bergungsarbeiten nach einem LKW-Brand in Richtung Dortmund nur ein Fahrstreifen frei. In Richtung Gießen werdet ihr über die Parallelfahrbahn geleitet, dadurch jeweils 4 Kilometer Stau. Außerdem B49 Alsfeld Richtung Gießen zwischen Romroth und dem Abzweig nach Großfelda. In beiden Richtungen nach einem Unfall eine Sperrung. 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

0: alles. Voyage, Voyage. Ja, ist auch irgendwie die Frage aktuell noch, ne? So kurz nach Sommerferien. Wo wart ihr in Voyage, Voyage? Wo wart ihr im Urlaub? Und dann die ganzen Fotos, ne? Hat man im Zweifel ja schon irgendwo im WhatsApp-Status oder bei Insta gesehen. Was ist denn in unserer Promi-Gruppe online schon los? Robert Geis und die Klum, alle sind da. 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

0: ATB Topic A7S, Your Love und gleich. Kings and Queens. Ja, ihr Kings and Queens haben schon einiges geschafft heute. Gleich 20 nach 1 an diesem Dienstag. Wir bleiben entspannt mit Snow Patrol. If I lay here, if I just lay here. Ein bisschen Romantik streuen wir über euren Tag mit Chasing Cars. Beides gleich hier für euch in weniger als einer Minute. Das ist echte Abwechslung.
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0: Lieblingsort im Sommer zu Hause in Hessen ist das Baggerloch in Breitenbach. Wir fahren da sehr gerne Tretboot oder auch mit dem Schlauchboot. Der Beachvolleyballplatz, das Bistro ist toll da und der Sand, der da ist, wo man reingehen kann zum Baden, und das ist einfach toll.
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0: Klingt nach Disco, nach Clubbing. Moskina, Rhythm Unknown bei uns und gleich.
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0: The Giants und Caught in the Act für euch an diesem Dienstag, der ganz viel Sonnenschein mit sich bringt, von früh bis spät. Es ist der kühlste Tag der Woche. Und wenn ihr denkt so, hä? Ja, wir können tatsächlich ein bisschen durchatmen. Es ist nicht ganz so drückend. Die Temperaturen steigen in den nächsten Tagen noch an, bis wir Freitag bis zu 40 Grad zu Hause in Hessen haben. Kommt überall gut an. Das Neueste aus dem hr3-Verkehrszentrum jetzt für euch. Bisschen was los. Vorsicht, A4 Kirchheimer Dreieck Richtung Erfurt. Zwischen Gerstungen und Wommen liegen Reifenteile auf der Fahrbahn. Vorsicht auf der A5 Darmstadt Richtung Frankfurt zwischen Frankfurt Flughafen Nord und Frankfurt Niederrad. Hier ist eine ungesicherte Unfallstelle. A3 Frankfurt Richtung Köln zwischen Frankfurt Süd und Mönchhof Dreieck. 5 Kilometer Stau nach einem Unfall rechts. A7 Würzburg Richtung Fulda zwischen Bad Brückenau-Volkers und Fulda Dreieck. 2 Kilometer Stau. Hier ist ein kaputter PKW im Baustellenbereich. Außerdem A45 Dortmund Richtung Gießen zwischen Ehringshausen und dem Wetzlarer Kreuz ist wegen Aufräumen und Bergungsarbeiten nach einem LKW-Brand in Richtung Dortmund nur ein Fahrstreifen frei. In Richtung Gießen wird der Verkehr, also ihr, über die Parallelfahrbahn geleitet. Dadurch jeweils 4 Kilometer Stau. Kommt gut an.
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0: Sind sich da ganz gut, die Wasserkurve oder auch der Hohe Rotskopf oder der Feldberg. Und dann braucht man eine Sonnenfinsternisbrille, weil man die Sonne natürlich nicht ungeschützt angucken darf. Und dann geht das Spektakel so nach 18 Uhr los.
1: Ach, wie schön. Also Sternschnuppen und Sonnenfinsternis. Morgen macht die Sonne dann ganz langsam und schön am Horizont das Licht aus. Und ansonsten gibt's danach noch schön die Konfettikanone. Herrlich. Ihr hört Marlon Vedette.
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0: Marlon Rudette und New Age hier bei uns in HR3. Die Simple Minds haben wir gleich für euch. Geil, lange nicht gehört. Alive and Kicking, jawohl. Leonie und Imran haben wir außerdem für euch mit The Weeknd. Zwei Songs so unterschiedlich und trotzdem beide wie ein Espresso für die Ohren. Also, das ist echte Abwechslung, bekommt ihr hier in HR3.
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0: Robbie Williams, es ist 14 Uhr.
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2: Mit Axel Klankwart, hallo. In Hessen sind zuletzt deutlich mehr Firmen pleite gegangen. Das zeigen Zahlen vom Statistischen Landesamt in Wiesbaden. Es geht um das erste Halbjahr 2026. HR-Reporter Lars Hofmann.
3: Mehr als 1.100 Unternehmen mussten von Januar bis Juni in Hessen Insolvenz anmelden. Ein Plus von 12% und so viele wie seit 2005 nicht mehr. Vor allem Betriebe aus dem Baugewerbe und dem Handel hat's getroffen. Grund dürfte die nach wie vor schlechte Wirtschaftslage sein. Und dieser Trend, mehr Unternehmenspleiten, hält mittlerweile im sechsten Jahr an.
2: Am Landgericht Darmstadt soll jetzt ein Prozess anfangen gegen einen 32-Jährigen aus Offenbach. Ihm wird vorgeworfen, letzten November mit 140 km/h durch Offenbach gefahren zu sein, wo 50 erlaubt ist. HR-Reporterin Petra Demand beschreibt, was dann passiert ist.
4: Er muss ausweichen, gerät auf die Gegenfahrbahn und kollidiert mit dem Auto einer 66-Jährigen. Sie stirbt, ebenso eine 88-Jährige und ein 9-jähriges Mädchen, die auch mit in ihrem Auto saßen. Seit Dezember sitzt der Offenbacher in U-Haft. Angeklagt ist er wegen Mordes in 3 Fällen, Gefährdung des Straßenverkehrs und verbotenen Autorennens. Juristisch gilt es auch als Autorennen, wenn man allein unterwegs war, ohne Gegner, quasi nur gegen die Zeit.
2: In Deutschland will eine neue Initiative die Preise für Lebensmittel anders festlegen. Konkret will die Initiative erreichen, dass Bauern von ihrer Arbeit leben können. Alle Preise sollen so festgelegt werden, dass sie die Kosten der Bauern decken, an der ganzen Lieferkette entlang bis in den Handel. Zu der Initiative gehören Player wie Oxfam, Fairtrade Deutschland, Miserior oder die Umwelthilfe. Sie warnen vor einem Bauernhofsterben in Deutschland. Auf der italienischen Insel Sizilien sitzen noch weiter tausende Touris fest. Grund ist der Vulkan Ätna, der war am Freitag ausgebrochen und spuckt weiter Asche und Gestein aus. Deshalb können kaum Flugzeuge starten oder landen. Auslosung in der Fußball-Champions League der Frauen. Es geht um den Einzug in die Ligaphase. Die Fußballerinnen von Eintracht Frankfurt spielen gegen den französischen Vizemeister Paris Saint-Germain. HR-Sportreporter Matthias Merget.
5: Es war klar, dass die Aufgabe eine schwere wird, denn die Frauen der Eintracht waren nur im Lostopf 2. Das bedeutet, die Frankfurterinnen spielen zuerst am 26. August zu Hause und eine Woche später in Paris. Die zweite deutsche Mannschaft, der VfL Wolfsburg, muss sich gegen Inter Mailand durchsetzen, um sich zu qualifizieren.
2: Und das war unser News Update.
6: Mensch, ein Glück haben wir das Große losgezogen.
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6: Und treffen hier aufeinander im HR3-Nachmittag. Grüß euch ganz herzlich. Es ist Dienstag, ich bin Carmen Schmalfeld und auch wenn es tagsüber temperaturtechnisch ordentlich ballert, nachts wird es nicht mehr so tropisch.
8: Über 20 Grad kriegen wir da wohl nur noch in Südhessen. Die Nächte sind inzwischen länger geworden, die Luft kühlt sich daher stärker ab. Zum Beispiel morgen früh in Nordhessen, örtlich unter 10 Grad.
6: Jetzt noch die Einzelheiten HR3-Meteorologe Martin Wettergut.
8: Hier in Mittelhessen geht es in Sachen Wärme morgen wieder kräftig nach oben. Bis zu 32 Grad sind drin. Und dazu scheint die Sonne hier zwischen dem Taunus und dem Vogelsberg erneut von früh bis spät. Donnerstag und Freitag geht es dann noch weiter nach oben auf teils über 35 Grad.
6: Damit ihr gut ankommt, jetzt noch das Neueste aus dem H3-Verkehrszentrum. Es liegt eine Schaufel auf der B260 Wiesbaden Richtung Lahnstein zwischen Bad Schwalbach und Kimmel. Dann die A45 Dortmund-Gießen zwischen Ehringshausen und Wetzlarer Kreuz ist die wegen Aufräumen und Bergungsarbeiten nach einem LKW-Brand in Richtung Dortmund ist hier nur eine Spur frei. In Richtung Gießen wird der Verkehr über die Parallelfahrbahn geleitet. Jeweils 4 Kilometer Stau in beide Richtungen. Dann haben wir Reifenteile gerade ganz frisch von der A4 Erfurt Richtung Kirchheimer Dreieck zwischen Eisenach West und Herleshausen. Auf der rechten Spur liegen die. 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

0: Song, der klingt wie ein Befreiungsschlag. Wellfully Arms Learn to Let Go. Hier ist der Nachmittag. Wie schön, dass ihr da seid.
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0: Ja, ihr kennt das ja. Viele Hände, schnelles Ende. Also ziehen wir alle zusammen um.
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Wir propagieren hier ja echte Abwechslung und propagieren es nicht nur. Nein, ich beweise, dass wir das echt leben hier in HR3. Wir haben zum einen mal einen sehr klassisch coolen Hit. Toller Rocksong von Men at Work, Down Under. Und das kombinieren wir hier in HR3 mit was total Angesagtem. Das würde so in der Kombi echt nirgendwo sonst laufen, außer bei HR3 Teddy Swims Bad Dreams.

0: meine Wohlfühlorte sind das Fürther Freibad mit den Kindern, weil es sehr schön ist. Oder die Lützelbacher Steinbrüche, ganz toll angelegt für Kinder. Da sind verschiedene Spielstationen aufgebaut, wo man immer so ein bisschen laufen muss. Und das ist mitten im Wald, also im Schatten, richtig cool gemacht.
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0: Felix hier und Jasmine Thompson, Ain't Nobody. Gleich ist es 2:30.
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2: Mit Axel Klangfahrt. Guten Tag. In Hessen haben im ersten Halbjahr so viele Firmen Insolvenz angemeldet wie seit mehr als 20 Jahren nicht. Das Statistische Landesamt in Wiesbaden hat mehr als 1.100 gezählt. Ein Plus von 12% im Vergleich zum ersten Halbjahr 2025. Nichts geht mehr, heißt es für viele Urlauber auf Sizilien. Weil der Vulkan Ätna gerade wieder viel Asche spuckt, können am Flughafen Catania kaum noch Flugzeuge starten und landen. Mehr als 200 Flüge wurden umgeleitet oder gestrichen. Mehrere tausend Menschen sind betroffen. Und jetzt mehr Aktuelles aus unseren Regionalstudios.
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4: Als die Feuerwehr in der Münchbornstraße in Greifenstein-Arborn eintrifft, steht die Garage schon in Flammen. Das Feuer breitet sich rasant auf das angrenzende zweistöckige Wohnhaus aus und dort brennt das Dach. Circa 100 Einsatzkräfte der Feuerwehr sind in der Gemeinde Greifenstein im mittelhessischen Landil-Kreis seit heute Morgen um 10:30 vor Ort. Sie können den Brand löschen. Derzeit sind sie noch mit Nachlöscharbeiten beschäftigt. Das hat mir der stellvertretende Gemeindebrandinspektor mitgeteilt. 4 Personen können sich rechtzeitig aus dem Wohnhaus retten. Sie sind unverletzt. Wie genau das Feuer entstanden ist, das ist derzeit unklar. Auch wie hoch der Schaden ist, steht noch nicht fest. Lena Lachnit, Studio Mittelhessen.
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0: Es ist nach wie vor heiß, wobei es heute ziemlich erträglich ist, weil auch die ganze Zeit so ein schönes, laues Lüftchen weht. Bis zum Wochenende allerdings steigen die Temperaturen bei uns zu Hause in Hessen nochmal deutlich über 30 Grad. Also wenn wir den Sonntag hinter uns haben, danach dann wahrscheinlich erstmal Verschnaufsommer für uns. Aber davor wird es zapfig, wobei heute so ein bisschen eine Ausnahme ist. Die Temperaturen im Moment oft zwischen 22 und 31 Grad, in den höheren Lagen zwischen 19 und 26. Dazu gibt es Sonne und mal ein paar lockere Wolken am Himmel. Grüß euch ganz herzlich. Ich bin Carmen Schmalfeld. Wie schön, dass ihr da seid. Und damit ihr gut ankommt, jetzt noch das Neueste aus dem HR3-Verkehrszentrum. Wir haben ein kaputtes Auto in der Kurve auf der A66 Frankfurt Richtung Wiesbaden in der Abfahrt Wiesbaden-Erbenheim. A45 Dortmund-Gießen zwischen Ehringshausen und Wetzlar-Kreuz. Ist wegen der Aufräum- und Bergungsarbeiten nach einem LKW-Brand einmal in Richtung Dortmund nur eine Spur frei und in Richtung Gießen wird der Verkehr über die Parallelfahrbahn geleitet. In beide Richtungen gibt es jeweils 4 Kilometer Stau. Kommt gut an, gute Fahrt.
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0: Love, aber in seinem neuesten Hit Love Sober, da besingt er eine recht plausible These.
1: Ich glaube, wir alle hatten schon mal Menschen in unserem Leben, wo wir gemerkt haben, vielleicht ist es am Ende dann doch nicht so gut gewesen für uns. Und das ist so ein bisschen die Realisierung. Das heißt, es ist von Drunk in Love, man ist völlig verliebt, man sieht gar nicht die Realität zu Love Sober, ich sehe endlich wieder klar. Und halt eben genau die positive Wendung nach dem Motto, mir geht's jetzt wieder gut.
0: Ja, und auch nicht jede Trennung muss zwangsläufig ja was Negatives sein. Manchmal tut's uns auch besser, weil wir dann wieder klarer sehen, rationaler, nicht so gefühlsbetont. Dabei kommt Love Sober mit einer hörbaren Leichtigkeit daher, klingt nach guter Laune und so ein bisschen diesem Freiheitsgefühl, wenn wir endlich merken, hey, puh, wow, jetzt bin ich wieder bei mir angekommen, jetzt bin ich wieder mehr ich selbst. Hier ist Neuen HR3, Kamrat und Love Sober.

0: neuen H3-Kamerad Love Sober aus Diss hier. Gleich in ein paar Minütchen, weil davor haben wir noch Coldplay und diese wunderschöne Hymne Clocks. So was Verträumtes, was Sphärisches, echte Abwechslung ist das hier in H3.
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0: Jetzt wird's 15 Uhr.
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2: Mit Axel Klangwart, hallo. Deutschland ist weiter beliebt als Urlaubsland. Im ersten Halbjahr haben Hotels, Pensionen, Ferienwohnungen und Campingplätze fast 224 Millionen Übernachtungen gezählt. Ein neuer Rekord, sagt das Statistische Bundesamt in Wiesbaden. HR-Reporter Roman Warschauer.
3: Die Zahl lag noch einmal leicht über dem Rekord des ersten Halbjahres 2025. Die meisten Gäste kamen aus Deutschland. Etwa jede sechste Übernachtung hingegen entfiel auf Gäste aus dem Ausland. Die wichtigsten Monate für die Hotels oder Pensionen in Deutschland sind Juli und August. Insofern liegen die absoluten Zahlen in der zweiten Jahreshälfte erfahrungsgemäß noch einmal deutlich höher.
2: In Syrien ist der frühere Machthaber Assad zum Tod verurteilt worden. Begründung der Richter: Assad habe Kriegsverbrechen und Verbrechen gegen die Menschlichkeit begangen. Assad hatte zuerst Proteste gegen seine Regierung brutal niederschlagen lassen. Danach war dann der syrische Bürgerkrieg ausgebrochen und hatte über 10 Jahre lang gedauert. Assad war am Ende nach Russland geflohen. Dort lebt er bis heute. Unternehmenssterben in Hessen. Von Januar bis Juni sind in Hessen über 1.100 Firmen pleite gegangen. Das hat das Statistische Landesamt ausgerechnet. Es waren so viele Insolvenzen wie seit über 20 Jahren nicht mehr in einem ersten Halbjahr. Betroffen vor allem Baubetriebe, der Handel und Autowerkstätten. Die Wirtschaft kämpft mit vielen Problemen, Energiepreise, sinkende Kauflaune, zu viel Bürokratie. Toter bei Unfall im Vogelsberg. In Ulrichstein ist ein Mann unter seinen Traktor geraten und gestorben. HR-Reporter Paul Mosbacher.
4: Wie die Polizei berichtet, passiert das Ganze zwischen gestern Abend und heute Morgen im Ulrichsteiner Ortsteil Bobenhausen. Demnach fällt der Traktor aus unbekannter Ursache auf einem Feld an der Straße Hinterwiese auf die Seite. Der 53-jährige mutmaßliche Fahrer gerät dabei unter die Maschine und wird tödlich verletzt. Die Staatsanwaltschaft Gießen hat jetzt einen Gutachter beauftragt, der herausfinden soll, wie es zu dem Unfall kommen konnte. Die Polizei sucht derweil nach Zeugen.
2: Ist das ein Zeichen der Hoffnung oder Geldverschwendung? In der Innenstadt von Frankfurt an der Konstabler Wache ist heute ein neues Kunstwerk offiziell vorgestellt worden. Ein buntes Netz in mehreren Metern Höhe, das für Vielfalt und Offenheit stehen soll. Kosten über 2 Millionen Euro. Kritiker meinen, Frankfurt hätte dieses Geld besser und sinnvoller für was anderes ausgegeben. 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
0: 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Also die Liste ist unendlich lang und ein Hörtipp, den checken wir hier gleich zusammen im Nachmittag. Ich bin Carmen Schmalfeld, grüße euch ganz herzlich. Vorher noch der Blick aufs Wetter, weil so langsam ist Licht am Ende des Hitzetunnels.
5: Bis Sonntag bleibt es sehr heiß, aber Stand jetzt geht der Sommer dann normaler weiter. Temperaturen endlich mal unter 30 Grad und auch mal wieder ein bisschen Regen.
0: Gott, dass ich das mal sag. Ich freue mich auf Regen.
5: Ich auch.
0: So starten wir in die Wochenmitte. HR3-Meteorologe Martin Wettergut.
5: Morgen früh ist es frisch, aber morgen Nachmittag mit 32 Grad schon wieder knackig heiß. So sieht der Mittwoch hier in Mittelhessen aus. Und dazu scheint überall wieder die Sonne. Donnerstag und Freitag werden dann rund um Löhnberg oder Marburg mit über 35 Grad noch heißer.
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0: Damit ihr gut ankommt, jetzt noch das Neueste aus dem H3-Verkehrszentrum. Wir haben einmal mehrere Reifenteile auf der A44 Kassel Richtung Dortmund auf Höhe Kreuz Kassel West auf allen Fahrstreifen verteilt. Dann liegen Spanngurte auf der A67 Mannheim Richtung Darmstadt zwischen Finnamerdreieck und Lorsch. A5 Karlsruhe Richtung Heidelberg zwischen Kronau und Kreuzwaldorf 7 Kilometer Stau. A7 Kassel Richtung Hannover zwischen Kreuz Kassel Mitte und Kassel Ost 3 Kilometer stockend. A45 Gießen Richtung Dortmund zwischen Zwischen Wetzlarer Kreuz und Ehringshausen ist die Fahrbahn auf eine Spur verengt, dadurch 4 Kilometer Stau. Hier muss nach einem LKW-Brand die Fahrbahn auch repariert werden. A45 Dortmund Richtung Gießen, zwischen Ehringshausen und Wetzlarer Kreuz 2 Kilometer Stau wegen der Fahrbahnausbesserung der nötigen. Der Verkehr wird über die Parallelfahrbahn geleitet. A60 Rüsselsheim Richtung Mainz, zwischen Mainz-Spitzdreieck und Weißenauer Brücke 1 Kilometer Stau. A671 Wiesbaden-Mainz zwischen Hochheim Süd und Mainz-Spitzdreieck in beide Richtungen jeweils 1 Kilometer Stau, da wird an der Brücke gearbeitet. Und zum Schluss noch die A3 Frankfurt Richtung Würzburg zwischen Obertshausen und Hanau, 2 Kilometer stockend. Alle aktuellen Staus und Blitzer auch jederzeit bei hr3 in der neuen App ARD Sounds. Gute Fahrt und kommt bald an.
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0: wird dieser Song, der Film Dirty Dancing jemals an Zauber verlieren? Ich sage ganz klar, nein, niemals. Hallo hier im Nachmittag bei HR3. 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
0: Ja, richtig. Wir ziehen um. 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Der nächste Tipp kommt von Gabriel Becker. Den Podcast habe ich tatsächlich auch schon gehört. Ich sag nur, wenn aus Liebe Abzocke wird. Gabriel Becker, du hast für uns Legion ganz klar als Hörempfehlung mit dabei. House of Scam. Erzähl, worum es geht.
2: Du kriegst eine Nachricht, jemand schreibt dich an, es wird mehr und irgendwann geht es um Geld. Und am Ende sind 84.000 Euro weg. So geht es Ramona im Podcast Legion, House of Scam. Der Podcast spielt in Südostasien in sogenannten Scam-Fabriken, also riesige Büros hinter Mauern und Stacheldraht, die nur dafür da sind, Menschen online zu betrügen.
0: Ja, und wo tatsächlich auch andere Menschen zu gezwungen werden, in diesen Fabriken zu arbeiten, an teilweise 200 Handys gleichzeitig. Ist wirklich gruselig, aber es ist cool. Was sagst du, für wen ist Legion House of Scam?
2: Für alle, die True Crime feiern, aber mit Substanz. Für jeden, der schon mal so eine komische Nachricht bekommen hat und wissen will, wer da eigentlich schreibt. Und ehrlich, danach fällst du garantiert nicht mehr auf so eine Masche hinein.
0: Ja, aber es ist wirklich krass, wie tief dieser Sumpf ist und wie da mit menschlichem Leid Profit gemacht wird, mit Einsamkeit Profit gemacht wird. Gruselig, aber auch gruselig cool und toll aufbereitet und super erzählt. Das alles in der ARD Sounds App. Auch Podcast-Charts gibt's, seht ihr da alles. 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

Hey, und wenn ihr jetzt sagt, hier diese neue ARD Sounds App, ich finde ja ein bisschen schade, dass die dann nicht mehr so nach HR3 aussieht. Doch, das geht, das kann man einstellen, das ist ganz easy. Wenn ihr wissen wollt, wie es funktioniert, meldet euch kurz per WhatsApp, dann erkläre ich euch kurz, wie es läuft. Hier im Nachmittag bei HR3, Fastboy und Raff. Davor sind wir alle kollektiv romantisch unterwegs bei Nelly und Kelly Rowland, Dilemma. Dilemma, so klingt echte Abwechslung.

0: bin Britta aus Frankfurt und mein Zuhauseort im Sommer ist der Güntersburgpark. Ich liebe die alten Bäume und man hat so viel Schatten und für die Kinder ist es total schön mit dem Wasserspielplatz. Und ein großes Plus ist auch der Kiosk, wo man Eis, kühle Getränke kaufen kann, dass man nicht immer alles mitnehmen muss.
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0: Es ist 3:30.
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2: Mit Axel Klankwart. Guten Tag. Urlaub in Deutschland bleibt beliebt. Vor allem Deutsche machen im eigenen Land Urlaub, aber jeder sechste Gast kommt auch aus dem Ausland. Insgesamt spricht das Statistische Bundesamt von 224 Millionen Übernachtungen im ersten Halbjahr in Hotels, Pensionen, Ferienwohnungen und auf Campingplätzen in Deutschland. Auch Hessen lockert das Fahrverbot für Lkw. Die Details stellt Wirtschaftsminister Mansouri gerade vor. Auch viele andere Bundesländer lassen Lkw für ein paar Wochen unbeschränkt fahren, um die Probleme der Frachtschiffe durch das Niedrigwasser in den Flüssen etwas aufzufangen. Und jetzt mehr Aktuelles aus unseren Regionalstudios.
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4: Den niegelnagelneuen Ranzen auf den Schultern und die Schultüte im Arm. In Hessen werden in dieser Woche rund 58.400 Kinder eingeschult. Auch hier in Gießen an der Brüder-Grimm-Schule in Kleinlinden. Hier waren es heute Morgen rund 30 Erstklässler. Darunter auch Sabrina aus der 9.1a.
5: Gestern war ich aufgeregt auf die Schule. Als erstes hab ich versucht, das zu vergessen. Weil dann kann ich auch schreiben lernen und mehr lesen.
4: In Mittelhessen sind es knapp 9000 Kinder, die in diesem Schuljahr in die erste Klasse kommen. Eva Rösler, Studio Mittelhessen.
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7: Seid ihr eher so Team Flutschfinger oder seid ihr eher so Team Stück kalte Melone aus dem Kühlschrank? Ich sag Hauptsache lecker. Hallo, hier ist der Nachmittag in HR3 und wir haben heiße Temperaturen nach wie vor, wobei es heute echt erträglich ist. 22 bis 31 Grad, oft in den höheren Lagen zwischen 19 und 26. Richtung Wochenende wird es jetzt peu à peu nochmal ein bisschen heißer, bevor am Sonntag nochmal richtig dampfig heiß wir hier zu Hause in Hessen unterwegs sind. Aber danach sieht es eigentlich nach ein bisschen Sommer und Hitzeentspannung bei uns aus. Jetzt gucken wir auf die Straßen, damit ihr gut ankommt. Das Neueste aus dem HR3-Verkehrszentrum. Einmal vorsichtig bitte auf der A3 Frankfurt Richtung Köln. Da liegen Reifenteile auf der Fahrbahn zwischen Frankfurt Süd und Frankfurter Kreuz. Wir haben die A3 Frankfurt Richtung Würzburg auch mit ein bisschen was an stockendem Verkehr. Obertshausen und Hanau hier dazwischen 4 Kilometer. A5 Karlsruhe Richtung Heidelberg. Zwischen Kronau und Kreuz-Walldorf 4 Kilometer Stau. A45 Gießen Richtung Dortmund. Zwischen Wetzlarer Kreuz und Ehringshausen ist die Fahrbahn auf nur eine Spur verengt. 4 Kilometer Stau hier. Da muss nach einem Lkw-Brand die Fahrbahn repariert werden. A45 Dortmund Richtung Gießen. Zwischen Ehringshausen, das ist also die Gegenrichtung, und Wetzlarer Kreuz 2 Kilometer Stau. Auch da Fahrbahnausbesserung. A60 Rüsselsheim Richtung Mainz. Zwischen Rüsselsheim Mitte und Weißenauer Brücke 5 Kilometer Stau. A643 Mainz Richtung Wiesbaden. Zwischen Mainz-Gonsenheim und Wiesbaden-Eppelallee 3 Kilometer Stau nach einem Unfall auf den beiden rechten Spuren. A671 Wiesbaden-Mainz zwischen Hochheim-Süd und Main-Spitzdreieck in beide Richtungen jeweils 1 Kilometer Stau, weil da an der Brücke gearbeitet wird. Und zum Schluss die A66 Frankfurt Richtung Wiesbaden zwischen Wiesbaden-Mainzer Straße und Schiersteiner Kreuz 3 Kilometer stockend. Gute Fahrt und kommt bald an.
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0: Razor Light und America und dann dümpelt er hier so hinten noch ein bisschen im Hintergrund. Wie schön. Hallo erstmal, hier ist der Nachmittag. Ich bin Carmen Schmalfeld. Ihr hört HR3, was per se mal eine voll gute Idee ist. Und ja, Radio ist so viel cooler als TikTok. Also gut, dass ich das sage, ist jetzt vielleicht wenig überraschend. Aber das sagen auch tolle Stars wie The Bowser. Ein mittlerweile wahnsinnig erfolgreiches Musikertrio aus Norwegen. Und die haben den sogenannten Scandi House im Prinzip sowas wie mitbegründet. In Norwegen sind die wahnsinnig erfolgreich. Füllen da ein Festival nach dem anderen. Hatten auch schon den ein oder anderen TikTok-Hype, wo ihre Musik unter diversen Filmchen gelaufen ist. Aber sie sagen, so cool wie jetzt hier der Erfolg im Radio. Also, das ist nochmal next level.
1: When you experience it happens different places, different countries, it really feels so like surreal. I mean, when you see comments on TikTok and stuff, it's like, yeah, okay, it's cool, of course. But then when it's on the radio and you like, it's like the respected media, like, then it feels very real.
0: Also er sagt hier jetzt in Vertretung für das Trio, im Endeffekt ist das so, dass wenn deine Hits, deine Musik im Radio läuft, dann fühlt sich das einfach nochmal so viel echter an, so viel greifbarer und wirklicher. Und auch wenn der Erfolg auf TikTok, das war schon irgendwie nett und nice, aber durchs Radio erobern sie im Endeffekt auch ganz andere Sparten, ganz

0: Neuen H3 The Bowser Magnetic. Hier ist der Nachmittag gleich mit Taylor Swift. Menno, die ist jetzt aber ganz schön lang schon am Flittern. Hat ja geheiratet letzten Monat und seitdem ist sie irgendwie wie vom Erdboden verschluckt. Sei ihr gegönnt. Schöne Pause. Wir hören sich hier mit The Fate of Ophelia davor noch Guns N' Roses. Gitarren, die auf Kniehöhe baumeln oder sogar noch ein Stück drunter. Lange Haare, Rock Slash, mega geiler Song. Echte Abwechslung in HR3.
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1: Jetzt wird's 16 Uhr.
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3: Mit Axel Klankwart, hallo. Auf den Autobahnen in Hessen könnte ab dem nächsten Wochenende mehr los sein. Hessens Verkehrsminister Mansouri hat heute das Lkw-Fahrverbot an Sonn- und Feiertagen teilweise aufgehoben. Eigentlich dürfen sonntags von 0 bis 22 Uhr nur Lkw fahren, die frische Lebensmittel transportieren. Aus Wiesbaden, HR-Reporterin Katinka Mumme.
4: Mehr Lkw sollen ausgleichen, dass gerade durch die Trockenheit viel weniger Frachtschiffe fahren können. Verkehrsminister Mansouri hat heute gesagt, dass für die Lkw, die als Ersatz für die Schiffe fahren, das Sonn- und Feiertagsverbot aufgehoben ist. Ab kommenden Sonntag bis voraussichtlich Ende des Monats. Der Minister rechnet aber nicht mit deutlich mehr Lkw auf hessischen Straßen.
3: Weiter Tourismusboom in Deutschland. Viele Leute machen hier bei uns Urlaub. Im ersten Halbjahr haben die Hotels, Pensionen, Ferienwohnungen und Campingplätze fast 224 Millionen Übernachtungen gezählt. Das ist ein neuer Rekord, so das Statistische Bundesamt in Wiesbaden. Für die Autobauer wird es immer schwieriger, mit ihren Autos Geld zu verdienen. Das Center of Automotive Management hat sich dazu 15 große Hersteller angeschaut. Im Schnitt haben die zuletzt 1.200 Euro Gewinn pro Neuwagen gemacht, 200 Euro weniger als beim letzten Vergleich. Analysiert wurden unter anderem Toyota, VW, Mercedes, BMW und Ford. In Biebesheim in Südhessen gibt es traurige Gewissheit. Am Wechselsee ist ein Toter gefunden worden, so die Polizei heute. Es ist ein 34-jähriger Mann, der Samstag an dem Badesee verschwunden war. HR-Reporterin Stefanie Hofmann.
5: Der Biebesheimer war am Samstagnachmittag zuletzt am Ufer des Sees gesehen worden. Seine Freunde haben dort dann seine Kleidung und sein Handy entdeckt und deshalb die Rettungskräfte alarmiert. Polizei, Feuerwehr und DLRG waren mit Rettungshubschrauber, Booten und Tauchern vor Ort, konnten den Mann aber nicht finden. Gestern ist dann die Leiche des 34-Jährigen am Ufer des Sees entdeckt worden.
3: Nächste Woche Donnerstag ist es wieder soweit. Dann laden das HR-Sinfonieorchester und die Europäische Zentralbank zum Europa Open Air ein, dem Freiluftkonzert am Main. HR-Reporterin Gabi Beck.
6: Celebrating Europe ist das Motto des rund vierstündigen Open-Air-Konzerts und es beginnt traditionell um 18 Uhr mit der HR Big Band, diesmal mit Jazzsänger Kurt Elling aus den USA. Der zweite Teil wird dann eine musikalische Reise durch Europa unter der bewährten Leitung des Dirigenten des HR-Sinfonieorchesters Alain Altinoglu. Geht es unter anderem mit Tschaikowski nach Italien und mit Gershwin nach Paris.
3: Und das war unser News-Update.
7: 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Und mit HR3 geht's für uns heute hoffentlich nach Hause, nach Feierabend. Aber bis dahin haben wir ja noch ein bisschen Hello hier im Nachmittag. Ich bin Carmen Schmalfeld, gleich Vella, All My Love, ein toller Song mit ganz viel Soul. Und davor ist so ein Sommerfeierlied, Kato featuring John und Turn the Lights Off. Und auch wenn's tagsüber im Moment ja noch ordentlich ballert, nachts wird's nicht mehr so tropisch.
8: Über 20 Grad kriegen wir da wohl nur noch in Südhessen. Die Nächte sind inzwischen länger geworden, die Luft kühlt sich daher stärker ab. Zum Beispiel morgen früh in Nordhessen, örtlich unter 10 Grad.
7: Jetzt noch die Einzelheiten HR3-Meteorologe Martin Wettergut.
8: Hier in Mittelhessen geht's in Sachen Wärme morgen wieder kräftig nach oben. Bis zu 32 Grad sind drin. Und dazu scheint die Sonne hier zwischen dem Taunus und dem Vogelsberg erneut von früh bis spät. Donnerstag und Freitag geht's dann noch weiter nach oben auf teils über 35 Grad.
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7: Damit ihr gut ankommt, jetzt noch das Neueste aus dem HR3-Verkehrszentrum. Wir haben einen LKW-Dachspoiler, der auf der A7 liegt. Kassel Richtung Fulda zwischen Niederaula und Hünfeld. Schlitz auf der linken Spur ist das der Fall. A45 Gießen Richtung Dortmund. Zwischen Wetzlar, Kreuz und Ehringshausen ist die Fahrbahn auf nur eine Spur verengt. 4 Kilometer Stau haben wir hier. Da wird die Fahrbahn repariert nach einem LKW-Brand. A45 Dortmund Richtung Gießen. Zwischen Ehringshausen und Wetzlar, Kreuz 2 Kilometer Stau wegen Fahrbahnausbesserung. lang. A49 Gießen Richtung Kassel zwischen Gudensberg und Baunatal Süd. 2 Kilometer Stau. Der Grund ist ein defekter LKW auf der Beschleunigungsspur der rechten Spur. A643 Mainz Richtung Wiesbaden zwischen Dreieck Mainz und Wiesbaden-Eppelallee. 4 Kilometer Stau nach einem LKW-Unfall auf den beiden rechten Spuren. A643 Wiesbaden Richtung Mainz zwischen Wiesbaden-Dotzheim und Mainz-Mombach. 3 Kilometer Stau und dadurch auch 4 Kilometer Stau auf der A66 hier dann zwischen Wiesbaden-Erbenheim und Schiersteiner Kreuz. A671 Wiesbaden-Mainz zwischen Hochheim-Süd und Mainz-Spitzdreieck. In beide Richtungen gibt es 1 Kilometer Stau, weil da an der Brücke gearbeitet wird. Und zum Schluss noch die A3 Frankfurt Richtung Würzburg. Zwischen Obertshausen und Hanau stockt's. 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

0: Riesenhits. Und die machen immer noch so gut Show, die Backstreet Boys, Larger Than Life, hier im Nachmittag bei hr3. Unsere Feuerwehren zu Hause in Hessen haben gerade pausenlos zu tun. Es ist zu trocken, es gibt fast täglich Waldbrände oder Böschungsbrände. Betroffen waren und sind der Rheingau-Taunus-Kreis im Norden, Gebiete an der R7 und seit gestern Waldstücke im Main-Kinzig-Kreis in Rodenbach. Ist eine Fläche in der Größe von 70 Fußballfeldern zerstört. hr3-Reporter Andreas Heigen ist für uns in Rodenbach. Wie viel ist denn da inzwischen gelöscht?
1: Es sieht gut aus. Wir reden ja über 50 Hektar Wald, die betroffen sind oder waren. Und das Feuer ist ja tatsächlich seit gestern auch aus. Es geht jetzt noch darum, Glutnester und Wärmenester zu bekämpfen. Und da sind die Einsatzkräfte natürlich noch voll im Einsatz. Wir haben hier vor Ort 200 Menschen, die eben mit Hacken und Spaten und mit Löschrucksäcken sind sie unterwegs, zu Fuß und händisch. Übrigens unterstützt mit 4 Drohneneinheiten. Die Drohnen gucken von oben mit Wärmekamera, wo sind denn diese Glutnester? Und dann geht man ganz gezielt hin, ganz punktuell eben auch, um Wasser zu sparen. Die sind hier wirklich sehr, sehr schnell, das ganze Team. Und es gibt so einen kleinen Ausblick schon. Um 6:30 am Abend ist nochmal Lagebesprechung. Und es könnte sein, dass in der Nacht dann tatsächlich auch nur noch in Anführungszeichen eine Wache, eine Kontrolle nötig ist und keine aktiven Arbeiten dann mehr.
0: Ist irgendwas bekannt über die Ursache für das Feuer? Die Feuerwehr hatte ja so eine konkrete Vermutung.
1: Ja, man kann so formulieren, die Polizei schließt Brandstiftung nicht aus. Also wir haben ja mehrere Brandstellen hier bei Rodenbach sozusagen zu verzeichnen gehabt. Das hat es ja auch so schwierig gemacht einfach. Das ist ja auch sehr, sehr groß geworden. Wie gesagt, 50 Hektar und die Polizei ermittelt natürlich. Die Polizei hat übrigens auch beim Löschen unterstützt mit einem Hubschrauber. Aber da ist man jetzt noch nicht so, dass man sagen kann, wir wissen was konkret ist. Es ist Brandstiftung. Also da müssen wir, glaube ich, einfach warten. Die Menschen, die ich hier in Rodenbach gesprochen habe, die Anwohner sind natürlich betroffen, dass es so ein riesiges Feuer einfach auch geworden ist. Und die haben auch gesagt, naja, also 4 Stellen gleichzeitig, das kommt uns schon sehr komisch vor. Aber wir warten natürlich die Ermittlungen der Polizei ab.
0: Danke, Andreas Heigen. Waldbrände in Hessen, in Rodenbach im Main-Kinzig-Kreis ist das Feuer weitestgehend gelöscht. Alles, was sonst noch wichtig ist in Hessen und der Welt, gibt's wieder um 4:30 in den hr3-Nachrichten.
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0: H3, hallo Autofahrer auf der A3 Köln-Frankfurt. Zwischen Bad Camberg und Idstein sind momentan zwei Rehe auf der Fahrbahn unterwegs. Passt hier bitte besonders auf. A3 Köln-Frankfurt zwischen Bad Camberg und Idstein. Rehe auf der Autobahn. Jetzt wird's 16:30.
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2: Mit Axel Klangfahrt. Guten Tag. In Hessen dürfen Lastwagen als Ersatz für Frachtschiffe vorübergehend rund um die Uhr fahren, auch am Wochenende. Verkehrsminister Mansouri hat das angekündigt als Reaktion auf das Niedrigwasser in den Flüssen. Denn immer weniger Güter können aktuell noch mit dem Schiff transportiert werden. Deutschland als Reiseziel wird beliebter. Hotels, Pensionen und Campingplätze haben im ersten Halbjahr fast 224 Millionen Übernachtungen gezählt. Das Statistische Bundesamt meldet, dass dabei viel mehr Gäste aus dem Ausland gekommen sind. Und jetzt mehr Aktuelles aus unseren Regionalstudios.
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3: Die beiden Jungwölfe im Lahn-Dill-Kreis dürfen abgeschossen werden. Das hat das Verwaltungsgericht Kassel jetzt entschieden. Es hat Eilanträge abgelehnt, die mehrere Naturschutzverbände gegen eine Allgemeinverfügung des Landes eingereicht hatten. In der waren insgesamt 4 Jungwölfe aus dem Lahn-Dill-Kreis zur Jagd freigegeben worden. Davon sind allerdings nur noch 2 am Leben. Die Abschussfreigabe ist auf den Lahn-Dill-Kreis begrenzt und bezieht sich auf die Jagdzeit von Juli bis Ende Oktober. Bei Greifenstein lebt eines von 3 in Hessen etablierten Wolfsrudeln. Dort waren zuletzt mehrere Nutztiere gerissen worden. Katharina Wagner, Studio Mittelhessen.
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0: Das liegt irgendwie schon so irgendwie in unserer Natur, dass wir immer das haben wollen, was wir gerade nicht haben. Aber ehrlich jetzt, Regen wäre schon ziemlich fein. Wir brauchen allerdings noch ein bisschen Geduld, bis wir da wieder Chancen haben. Davor viel Sonne nach wie vor. Wir haben kaum ein Wölkchen aktuell am Himmel. Es ist trocken. Die Temperaturen bei uns zu Hause in Hessen zwischen 22 und 31 Grad. Richtung Wochenende wird es nochmal eine ganze Ecke heißer. Hallo, ich bin Carmen Schmalfeld. Schön, dass ihr da seid und damit ihr gut ankommt. Wo auch immerhin ihr unterwegs seid. Jetzt das Neueste aus dem HR3-Verkehrszentrum. Habe euch ja gerade schon gesagt, auf der A3 Frankfurt-Köln. Zwischen Bad Camberg und Idstein sind 2 Rehe auf der Fahrbahn unterwegs. Passt bitte auf. Dann die A4 Erfurt Richtung Kirchheimer Dreieck. Da haben wir eine ungesicherte Unfallstelle auf der rechten Spur zwischen Friedewald und Bad Hersfeld. Ein kaputtes Auto noch auf der A66 Frankfurt Richtung Wiesbaden. Zwischen Frankfurt-Miequelallee und Frankfurt-Ludwig-Landmannstraße. Weiter mit den Staus. Auf der A5 Frankfurt Richtung Kassel zwischen Friedberg und Obermölln. 5 Kilometer, weil da Reinigungsarbeiten laufen auf der rechten Spur. A45 Gießen Richtung Dortmund zwischen Wetzlarer Kreuz und Ehringshausen ist die Fahrbahn auf nur eine Spur verengt. 7 Kilometer Stau hier, weil die Fahrbahn nach einem LKW-Brand repariert werden muss. A45 Dortmund Richtung Gießen zwischen Ehringshausen und Wetzlarer Kreuz. 2 Kilometer Stau auch da. Fahrbahnausbesserung, es ist ja quasi die Gegenrichtung. A49 Gießen Richtung Kassel zwischen Gudensberg und Baunatal Süd. 2 Kilometer Stau, da steht ein defekter LKW auf der Beschleunigungsspur und der rechten Spur. Und zum Schluss die A643 Wiesbaden Richtung Mainz, zwischen Wiesbaden-Dotzheim und Mainz-Mombach. 4 Kilometer Stau, dadurch auch Rückstau auf die A66. Der ist 3 Kilometer lang zwischen Wiesbaden-Erbenheim und Schiersteiner Kreuz. Gute Fahrt und kommt bald an.
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0: Nicht aufgeben, durchhalten, dranbleiben. Nix beschreibt diesen Song. Oder nix beschreibt das Gefühl so gut wie dieser Song. So rum. John Farnham, You're the Voice. Hier ist der Nachmittag. 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Wenig Regen, und zwar viel zu wenig Regen. Hohe Waldbrandgefahr. Wir sehen aktuell, wie schnell aus Trockenheit ein Waldbrand, ein Großbrand sogar wird. 70 Fußballfelder Wald in Rodenbach in Main-Kinzig-Kreis sind vernichtet. Mehrere Feuerwehren waren vor allem gestern im Einsatz und sind es auch noch. Und das unter teils schwierigsten Bedingungen. Lange Schichten, große Hitze, dichter Rauch, enorme körperliche Belastung. Und inzwischen gibt es zum Glück nur noch Glutnester, die nachgelöscht werden. Und Rodenbach zeigt mit jeder kleinen Geste, dass diese Arbeit gesehen und vor allen Dingen auch geschätzt wird. HR3-Reporterin Antonia Hiernig.
1: Einer der Supermärkte hier gegenüber von der Einsatzzentrale hatte heute Nacht die ganze Nacht geöffnet, statt um 22 Uhr zuzumachen, und das nur wegen einer Mitarbeiterin. Die Frau hatte gestern sogar eigentlich frei und wollte auf ein Konzert ins Amphitheater gehen. Dann hat sie aber mitbekommen, was hier los ist wegen des Waldbrandes. Dachte sie so, nee, ich muss was tun. Hat mit ihrem Chef gesprochen und sich dann bis 3 Uhr nachts in den Laden gestellt und dafür gesorgt, dass die Einsatzkräfte alles hatten, was sie brauchten, von Wasser über Rindswürstchen und Brötchen. Und da ist sie nicht die Einzige, die geholfen hat. Die Straße ein bisschen weiter runter ist eine Tankstelle und die haben auch sofort angeboten, Leute, wenn ihr einen Kaffee braucht, kommt vorbei, ihr kriegt von uns einen.
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0: Laurel und Habit hier im Nachmittag bei HR3. Es geht wieder los. Neue Folgen von Tobis Städtetrip stehen an, die erste in ab sofort in der ARD Mediathek und heute Abend dann auch im HR Fernsehen. 7:45 ist es soweit. Tobi checkt die hessischen und die Mainzer Stadtteile am Möhneburg, Kastell und Kostheim. Wie immer mit jeder Menge super Ausflugstipps für euch und er hat sehr besonderes Baumaterial gefunden.
1: Zement. Aus Mainz am Möhneburg. Und der Ort, wo dieser Zement herkommt, war schon immer ein besonderer. Der Zement war so gut, vor allem in Kontakt mit Wasser vor sehr, sehr vielen Jahren, dass damals 8000 Fässer nach New York geschifft wurden, um den Sockel der Freiheitsstatue damit zu bauen.
0: Ist verrückt, oder? Die Freiheitsstatue in Amerika, in New York, steht auf einem hessischen Sockel.
1: Jawohl, Sockel der Freiheitsstatue kommt aus Mainz am Möhneburg. Weißer Zement, der ist selten, der ist tricky herzustellen, wie sieht man heute Abend im Fernsehen. Und aus diesem weißen Zement zum Beispiel ist das Bundeskanzleramt in Berlin gebaut.
0: So, hessischer Zement in berühmten Bauwerken und noch mehr Besonderes. Neue Folgen, Tobis Städtetrip in der ARD Mediathek oder dann auch so richtig echt heute Abend im HR Fernsehen. Was ein musikalisches Traumpaar, Britney Spears, Elton John, Hold Me Closer, gleich davor Rob Thomas. Eine Stimme, die wir unter Tausenden wiedererkennen, weil die so besonders ist. Little Wonders hier, so klingt echte Abwechslung, so klingt HR3.
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0: Jetzt wird's 17 Uhr.
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2: Mit Axel Klangwart, hallo. Auf den Autobahnen in Hessen könnte ab dem nächsten Wochenende etwas mehr los sein. Wie schon andere Bundesländer hebt auch Hessen jetzt das Lkw-Fahrverbot an Sonn- und Feiertagen teilweise auf. Eigentlich dürfen sonntags von 0 bis 22 Uhr nur Lastwagen fahren, die frische Lebensmittel transportieren. Aus Wiesbaden, hr-Reporterin Katinka Mumme.
3: Mehr Lkw sollen ausgleichen, dass gerade durch die Trockenheit viel weniger Frachtschiffe fahren können. Verkehrsminister Mansouri hat heute gesagt, dass für die Lkw, die als Ersatz für die Schiffe fahren, das Sonn- und Feiertagsverbot aufgehoben ist. Ab kommenden Sonntag bis voraussichtlich Ende des Monats. Der Minister rechnet aber nicht mit deutlich mehr Lkw auf hessischen Straßen.
2: Der politische Wechsel in Ungarn geht weiter. Schon seit Mai ist der neue Ministerpräsident Modyar im Amt. Er hatte den Rechtspopulisten Orbán nach 16 Jahren abgelöst und will in Ungarn jetzt viel verändern. Dabei hat das ungarische Parlament heute einen neuen Staatspräsidenten gewählt, András Bokó, ein Kritiker von Orbán. Magersucht, Bulimie, Essanfälle. Immer mehr Mädchen müssen wegen solcher Störungen ins Krankenhaus. Bei den 10- bis 17-Jährigen hat sich die Zahl innerhalb von 20 Jahren verdoppelt. Laut Statistischem Bundesamt mussten 2024 knapp 6.000 Mädchen wegen einer Essstörung stationär behandelt werden. 2 Tage, nachdem er seine Fußfessel ablegen durfte, hatte ein 37-Jähriger seine Ex-Frau und deren neuen Freund in Frankfurt angegriffen. Heute ist er verurteilt worden, wegen Mordes zu lebenslanger Haft. HR-Reporterin Heike Borufka.
4: Der Angeklagte hat laut Urteil dem Paar vor der Wohnung aufgelauert, erst die Frau attackiert, die sich noch retten konnte, und dann ist er auf den Mann losgegangen. 75 Mal hat er auf ihn eingestochen. Für Gericht und Staatsanwaltschaft war das ein sogenannter Femizid. Die Verteidigung hat dagegen gesagt, nein, er war in einer Ausnahmesituation. Mit Besitzdenken hätte diese Tat überhaupt nichts zu tun.
2: Es gibt ein neues Online-Tool, mit dem Städte sich besser auf den Klimawandel einstellen können. Programmiert wurde es von einem Institut in Heidelberg. Das Tool zeigt, wo genau in einer Stadt Bäume stehen und wie viel Schatten sie spenden. Mit diesen Daten können die Städte zum Beispiel entscheiden, wo neue Bäume gepflanzt werden sollen, damit Fußgänger mehr Schatten haben. Beispiel: In Wiesbaden haben 34% der Fußwege Schatten von Bäumen, in Mainz unter 20%. Das war unser News-Update.
5: Viele von uns sind schon so langsam Richtung Feierabend eingestellt und lassen so langsam mal die To-Do-Liste sein und machen sich bereit für einen schönen Abend, hoffe ich jedenfalls. Carmen Schmalfeld hier, der Nachmittag in hr3. Heute ist es nochmal angenehm, bevor es Richtung Wochenende nochmal richtig dolle heiß wird bei uns, aber es ist so langsam Licht am Ende des Hitzetunnels.
6: Bis Sonntag bleibt es sehr heiß, aber Stand jetzt geht der Sommer dann normaler weiter. Temperaturen endlich mal unter 30 Grad. Und auch mal wieder ein bisschen Regen.
5: Gott, dass ich das mal sag. Ich freue mich auf Regen.
6: Ich auch.
5: So starten wir in die Wochenmitte. HR3-Meteorologe Martin Wettergut.
6: Morgen früh ist es frisch, aber morgen Nachmittag mit 32 Grad schon wieder knackig heiß. So sieht der Mittwoch hier in Mittelhessen aus. Und dazu scheint überall wieder die Sonne. Donnerstag und Freitag werden dann rund um Löhnberg oder Marburg mit über 35 Grad noch heißer.
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5: Wir sind gleich unterwegs mit Michael Schulte, 5am und Nelly Furtado, Powerless. Aber damit ihr gut ankommt, jetzt auch noch das Neueste aus dem H3-Verkehrszentrum. A4 Erfurt Richtung Kirmichalmer-Dreieck. Zwischen Friedewald und Bad Hersfeld 1 Kilometer Stau nach einem Unfall. Der Verkehr wird hier über die Standspur geleitet. A7 Kassel Richtung Hannover zwischen Kreuz Kassel-Mitte und Kassel-Ost 2 Kilometer stockend. A45 Gießen-Dortmund zwischen Wetzlarer Kreuz und Ehringshausen. In beide Richtungen jeweils 4 Kilometer Stau wegen der Fahrbahnreparaturen. Da hatte ein LKW gebrannt. A643 Wiesbaden Richtung Mainz. Zwischen Wiesbaden-Dotzheim und Mainz-Mombach 3 Kilometer Stau. Und dadurch gibt es auch Rückstau auf die A66. Der ist 4 Kilometer lang und zwischen Wiesbaden-Erbenheim und Schiersteiner Kreuz. A661 Egelsbach Richtung Oberursel. Zwischen Offenbach-Taunusring und Frankfurt-Friedberger Landstraße 3 Kilometer stockend. A3 Frankfurt Richtung Würzburg zwischen Offenbacher Kreuz und Hanau 5 Kilometer stockend. Das ist oft der ganz normale Berufsverkehr zu der Zeit. A5 Heidelberg Richtung Darmstadt zwischen Hirschberg und Kreuzweinheim 5 Kilometer Stau nach einem Unfall auf der rechten Spur. 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

0: Sämtliche Familien sind jetzt an Tag 2 nach den hessischen Sommerferien aber so wirklich richtig wieder im Alltag angekommen. Wichtig ist auch zu erkennen, dass der Urlaub tatsächlich vorbei ist.
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2: Willkommen zurück zu Hause nach deinem All-Inclusive-Urlaub. Wichtig ist es jetzt zu verstehen, dass ein paar Dinge nicht mehr so sind wie in den letzten Wochen. Erstens das Frühstücksbuffet, wenn du wütend wirst, weil die Schale in der Küche komplett leer ist.
3: Da ist ja überhaupt kein Rührei mehr drin.
2: Entspann dich, das ist dein Waschbecken, da gehört auch kein Rührei rein. Zweitens das Personal, wenn du draußen im Garten auf der Liege liegst und auf jemanden wartest, der dir einen Drink bringt. Es ist keiner da. Wenn du Durst hast, dann hol dir ein Leitungswasser.
3: Ist denn da wenigstens ein Schirmchen im Glas?
2: Nein. Und drittens die Schlafqualität.
3: Was ist denn das für eine Frechheit? In meinem Zimmer ist ein Wahnsinnslärm, mitten in der Nacht.
2: Das ist in Ordnung. Es ist dein Wecker. Steh jetzt bitte auf, geh zur Arbeit und wenn du sehr fleißig bist, kannst du dir in einem Jahr wieder einen Urlaub leisten.
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0: Song von Melissa Etheridge, Bring Me Some Water, hier am Nachmittag bei HR3. Ach, Wasser, da wären wir schon direkt im Thema. 200 Kilometer von Frankfurt nach Köln. Nicht fahren, sondern schwimmen im Rhein. Die Hessin Nathalie Pohl hat schon wahnsinnig viele krasse Schwimmaktionen hinter sich gebracht. Heute früh um 6 ist sie in Frankfurt in den Main gestiegen und will am Freitag den Rhein in Köln verlassen. An ihrer Seite natürlich zur Sicherheit immer ein Boot der DLRG. Gerade ist sie an der Schleuse in Mainz-Kostheim. Ab da geht es dann auch morgen weiter. Neben der sportlichen Challenge geht es Nathalie um viel mehr.
1: Also ich hoffe, dass ich super viele Spenden sammeln werde und damit unterstützen wir unter anderem natürlich so Projekte wie, dass wir in die Kitas reingehen. Somit haben die Kinder in der Kita-Zeit schon die Chance, schwimmen zu lernen, was natürlich super ist. Zum einen, ja, dass sie sich dann eben auch trauen, in dem eigentlichen Schwimmunterricht in der Schule mitzumachen und super wichtig. Deswegen da setze ich mich also mit allem, was ich habe, für ein.
0: Ja, tolle Aktion. Kindern das ermöglichen, schwimmen zu lernen. Natürlich verfolgen wir Nathalies Rekordversuch weiter hier in HR3.
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so cool, da denken wir ja, ey, Ed Sheeran, den haben wir so komplett irgendwie verortet, ne? Da wissen wir, was wir kriegen, wenn der neue Musik rausbringt. Und dann kommt sowas wie der Song Repeated zusammen mit Martin Garrix. Und auf einmal so, hey, hoppla, mein Gott, der Typ hat eine Bandbreite und der sorgt dafür, dass wir ihn immer wieder neu entdecken.

0: Sommerort in Hessen ist ja die ganze Umgebung, alles. Domstadt, Fritzlar halt, Schwimmbad, die ganzen Seen außenrum. Dann hast du Edersee, der ist ganz in der Nähe. Halt alles so, der ganze Umkreis.
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0: ist es 17:30.
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2: Mit Axel Klangart. Guten Tag. Auch Hessen lockert das Sonntagsfahrverbot für Laster, wenn sie Transporte übernehmen, die sonst mit einem Schiff abgewickelt worden wären. Das hat Wirtschaftsminister Mansouri erst einmal für den kompletten August angekündigt. Denn viele Schiffe können wegen Niedrigwasser nicht mehr fahren. In Frankfurt ist ein 37-Jähriger wegen Mordes zu lebenslanger Haft verurteilt worden. Der Mann soll seine Ex-Frau und deren neuen Freund angegriffen haben. Die Frau hat sich retten können, der neue Freund wurde getötet. Und jetzt mehr Aktuelles aus unseren Regionalstudios.
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4: Ein Mann stirbt bei einem Unfall mit einem Traktor im Vogelsberg. Der genaue Unfallhergang ist noch unklar. Wie die Polizei berichtet, passiert das Ganze zwischen gestern Abend und heute Morgen im Ulrichsteiner Ortsteil Bobenhausen. Demnach fällt der Traktor aus unbekannter Ursache auf einem Feld an der Straße Hinterwiese auf die Seite. Der 53-jährige mutmaßliche Fahrer gerät dabei unter die Maschine und wird tödlich verletzt. Die Staatsanwaltschaft Gießen hat jetzt einen Gutachter beauftragt, der herausfinden soll, wie es zu dem Unfall kommen konnte. Die Polizei sucht derweil nach Zeugen. Wer in dem Zusammenhang etwas beobachtet hat, wird gebeten, sich zu melden. Das geht bei jeder Polizeidienststelle und über die Online-Wache. Paul Mosbacher, Ulrich Stein.
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6: Kalte Spaghetti zum Abendessen sind im Prinzip nichts anderes als ein sehr reduzierter Nudelsalat. Hallo und herzlich willkommen hier im Nachmittag. Ich bin Carmen Schmalfeld. Es ist nach wie vor heiß. Die Küche bleibt gerne mal kalt bei Werten zwischen 22 und 31 Grad, in den höheren Lagen zwischen 19 und 26. Das ist eigentlich so richtig schönes Durchatemwetter, weil Richtung Wochenende wird es nochmal richtig heiß bei uns. Aber dann nächste Woche sieht es eigentlich nach einem ganz netten Sommer aus. Bei uns, damit ihr gut ankommt. Jetzt noch das Neueste aus dem HR3-Verkehrszentrum. Wir haben Menschen, die auf der A44 unterwegs sind, Kassel-Dortmund, zwischen Kreuz Kassel-West und Kassel-Bad Wilhelmshöhe. Reifenteile liegen auf der A44, also nach Richtung Kassel, zwischen Waldkappel und Hesse-Schlichtenau-Ost. Weiter mit den Staus und stockendem Verkehr auf der A3 Frankfurt Richtung Würzburg, zwischen Obertshausen und Hanau, 4 Kilometer. A3 Erfurt Richtung Kirchhammer Dreieck, zwischen Friedewald und Bad Hersfeld, 1 Kilometer Stau nach einem Unfall. A45 Gießen-Dortmund zwischen Wetzlarer Kreuz und Ehringshausen. In beide Richtungen 4 Kilometer Stau, da hatte ein LKW gebrannt und die Fahrbahn muss ausgebessert werden. A643 Wiesbaden Richtung Mainz zwischen Wiesbaden-Dotzheim und Mainz-Gonzenheim 3 Kilometer Stau und 4 Kilometer Rückstau auf die A66 zwischen Wiesbaden-Mainzer Straße und Schiersteiner Kreuz. Zum Schluss A661 Egelsbach Richtung Oberursel zwischen Offenbach-Taunus-Ring und Frankfurt-Friedberger Landstraße 4 Kilometer stockend. Gute Fahrt und kommt bald an.
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0: Super Song, um richtig Dampf abzulassen. Blink 182, All the Small Things. Und damit sind wir direkt beim Thema. Jetzt müsste ich kurz Dampf ablassen, denn Asche auf euer Haupt. Den Gedanken, den habe ich momentan echt oft. Ich sehe sie überall. Leute, die ihre Kippe aus dem Autofenster schnippen, sie auf den Gehweg werfen oder auf dem knochentrockenen Boden austreten. Teilweise noch nicht mal austreten, einfach liegen lassen. Und ich frage mich, warum denn? Das muss doch nicht sein. Wir haben seit Wochen Hitze und Trockenheit. Und trotzdem landet das brennende Zigarettenende in der Gegend. HR3-Hörer Marc aus Offenbach kennt es auch.
1: Ich sehe nach wie vor immer noch Leute, die Zigarettenstummel aus dem Fenster rausschmeißen. Nicht nur auf der Landstraße, in der Stadt, auf der Autobahn, egal wo. Für mich ist das unverständlich.
0: Ja, für mich auch. Und es geht nicht nur um Brandgefahr. In Deutschland werden jedes Jahr schätzungsweise 60 bis 70 Milliarden Kippen weggeworfen. Eine einzige kann bis zu 40 Liter Grundwasser mit Schadstoffen wie Nikotin, Arsen oder Blei verseuchen. Alle, die unbedingt rauchen wollen, müssen, sollen es meinetwegen machen. Aber bitte, seid so feine Mitmenschen und entsorgt die Kippenstummel auch ordentlich. Freiheit heißt nicht, ich darf meinen Müll überall hinwerfen, wo andere ihn dann wegräumen müssen. Ein bisschen weniger Asche auf euer Haupt wäre doch schon schön.
2: Der

0: Toller Song, tolle Stimme, Gold Loy, hier im Nachmittag bei HR3. Und falls ihr beim nächsten Song Mähdrescher hört, dann freut sich Kollege Jamie ganz, ganz doll. Habt ihr mitbekommen letzte Woche im Nachmittag hier bei HR3? Anderen dürfen da gerne Safe and Sound verstehen. Und davor gibt's noch Kamerad und Be Mine. So klingt echte Abwechslung bei uns.
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Nachmittag in HR3, wenn bei euch heute Abend noch eine Einheit Sport ansteht oder ihr vielleicht noch ein bisschen was zum Essen einkaufen müsst oder vielleicht doch einfach nur ganz relaxed entspannen wollt oder grillen, ganz egal was ansteht. Vertraut mir da, Mirko Förster ist der Mann für jede Lebenslage. Der übernimmt gleich hier nach den Nachrichten um 18 Uhr den HR3-Freundeskreis. Habt eine gute Zeit und einen schönen Abend.

0: Lea für euch, 18 Uhr.
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2: Mit Axel Klankwart, hallo. Vor etwa einem Monat hatte in Fuldabrück bei Kassel eine Sporthalle gebrannt, im Fuldabrücker Stadtteil Dittershausen. Jetzt meldet die Polizei Nordhessen, dass sie zwei Verdächtige hat, die das Feuer gelegt haben sollen. Es sind zwei Jungen. HR-Reporter Fabian Schmidt.
3: Die beiden Verdächtigen sind fast noch Kinder. Zwei Jungs im Alter von 13 und 14 sollen im Juli eine große Tonne mit Altpapier vor die Turnhalle der Grundschule geschoben und dann angezündet haben. Zeugenaussagen haben die Ermittler auf deren Spur gebracht. Auch die Wohnungen der beiden Jungs wurden bereits durchsucht. Durch den Brand wurde die Turnhalle stark beschädigt. Der Schaden wird auf 1,5 Millionen Euro geschätzt.
2: Auch Hessen lockert das Lkw-Fahrverbot an Sonntagen und Feiertagen, weil aktuell die Flüsse so wenig Wasser haben, dass Güterschiffe nur noch wenig Ladung transportieren können. Die Lockerung hat das Wirtschaftsministerium angekündigt. Sie gilt ab nächsten Sonntag. Andere Bundesländer hatten die Entscheidung schon vorher getroffen. Rettungseinsätze in Kolumbien. Das südamerikanische Land hat gestern Morgen ein Erdbeben der Stärke 7,4 erlebt. Inzwischen ist klar, dass mindestens 224 Menschen ums Leben gekommen sind. Rettungskräfte suchen in den Trümmern von Gebäuden weiter nach Überlebenden. In Deutschland hat das Hilfswerk Caritas International angekündigt, Nothilfeteams zu schicken. Der Autozulieferer Lear stoppt seine Produktion in Gründau im Main-Kinzig-Kreis. Bis Mitte nächsten Jahres müssen 180 Beschäftigte gehen. Nur die 120 Angestellten in der Entwicklungsabteilung können bleiben, sagt die Gewerkschaft IG Metall. HR-Reporter Lars Hofmann.
4: Die Beschäftigten sind heute über die Pläne informiert worden. Die Produktion soll komplett nach Osteuropa und Nordafrika verlagert werden. Die Gewerkschaften, der Betriebsrat wollen versuchen, das jetzt noch irgendwie zu verhindern. Gerade die Mitarbeiterinnen seien vielfach doppelt betroffen. Im vergangenen Jahr hätten viele ihrer Partner auch schon ihren Job beim Betonpumpenhersteller Putzmeister in Gründau verloren.
2: Was kann Deutschland tun, um sich besser auf Hitze und Trockenheit einzustellen? Dazu gibt es ein Statement vom Bundesverband der Energie- und Wasserwirtschaft. Der fordert unter anderem, dass Deutschland gezielt mehr Grundwasser ansammelt, durch mehr Flächen, auf denen Regenwasser zusammenlaufen und dann versickern kann. Die Politik müsse dafür die Genehmigungsverfahren verkürzen und einfacher machen. Das war unser News Update.
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0: Genießt euren Feierabend. Heute wirklich ganz entspanntes, schönes Wetter. Nicht zu heiß, trotzdem warm genug, um draußen nochmal schön den Moment zu genießen. In der Nacht kühlt es dann wieder ein bisschen ab, kann man gut durchlüften. Und morgen wird es heißer als heute. Viel Sonne, 27 bis 33 Grad. Und am Abend dann natürlich die partielle Sonnenfinsternis. Da habt ihr euch bestimmt schon drauf eingerichtet. Hi! Ich bin Mirko Förster, euch einen schönen Abend. Damit ihr gut ankommt, jetzt das Neueste aus dem HR3-Verkehrszentrum. A3 Frankfurt-Würzburg zwischen Oberzhausen und Hanau, 4 Kilometer stockt. A5 Heidelberg-Darmstadt zwischen Kreuz Heidelberg und Dossenheim, 3 Kilometer Stau, es gab einen Unfall. A6 Heilbronn Richtung Kaiserslautern zwischen Fürnheimer Dreieck und Mannheim-Sandhofen, 4 Kilometer stockt. A45 Gießen-Dortmund zwischen Wetzlarer Kreuz und Ehringshausen in beiden Richtungen 4 Kilometer Stau. Hier hat gestern ein LKW gebrannt, jetzt wird da repariert. Richtung Dortmund nur ein Fahrstreifen frei, Richtung Gießen wird der Verkehr über die Parallelfahrbahn geleitet. A643 Mainz-Wiesbaden zwischen Mainz-Mombach und Schiersteiner Kreuz 2 Kilometer stockt, kaputtes Fahrzeug auf dem linken Fahrstreifen. A643 Wiesbaden-Mainz zwischen Wiesbaden-Dotzheim und Mainz-Mombach 2 Kilometer stockend. A661 Egelsbach-Oberursel zwischen Offenbach-Taunusring und Frankfurt-Friedberger Landstraße. 4 Kilometer stockt's. 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Und frisch reingekommen eben Vorsicht B3 Gießen-Marburg zwischen Stauffenberg Süd und Frohnhausen-Bellenhausen. Reifenteile auf allen Fahrstreifen. Gute Fahrt!
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0: Dua Lipa und Physical. Hier ist HR3 am Montagabend.
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0: Und morgen gucken wir alle in den Himmel. Sonnenfinsternis, partiell zumindest bei uns in Hessen. Und da schiebt sich dann so ab kurz nach 7:30 die Sonne, beziehungsweise der Mond vor die Sonne. Und dann wird es schon sehr früh dunkler als sonst immer. Und Fabian Vogt von der Evangelischen Kirche, das sind ja so Himmelszeichen, die wurden früher zumindest lange Zeit als Botschaften des Göttlichen verstanden. Gibt es sowas heute auch noch?
2: Ja, das Erstaunliche ist, Astronomen können ja schon lange genau berechnen, wann eine Sonnenfinsternis kommt. Trotzdem gibt es noch heute viele, die sagen, eine Sonnenfinsternis ist auch ein starker spiritueller Moment, um zum Beispiel einen Neustart zu wagen. So einen besonderen Moment kennt übrigens auch die Bibel. Da wird erzählt, dass es bei der Kreuzigung Jesu eine Sonnenfinsternis gab. Angeblich war es 3 Stunden lang stockduster. Dabei wussten die Menschen schon damals, Sonnenfinsternisse dauern keine 3 Stunden und sie finden nur bei Neumond statt. Jesus wurde aber bei Vollmond gekreuzigt. Das Bild von der Sonnenfinsternis während der Kreuzigung Jesu hatte vor allem eine symbolische Bedeutung.
0: Ja, und wofür stand dann die Sonnenfinsternis?
2: Jesus war für die Menschen ein Sinnbild der Liebe. Er zeigt, wie es ist, wenn Menschen bedingungslos lieben. Die Sonnenfinsternis in der Geschichte macht bildhaft deutlich, wenn die Liebe gekreuzigt wird, dann wird es dunkel. Dann gerät die Welt aus den Fugen, wie gesagt. Wenn die Liebe gekreuzigt wird, dann wird es dunkel. Kann ja eine Anregung für morgen sein, wenn es dunkel wird. Mal überlegen, was verdunkelt die Liebe in unserer Welt und was lässt sie wieder erstrahlen?

der singende Botschafter für seine Heimat Hawaii. Israel Kamakawiwole. Somewhere over the rainbow. Habt einen wunderschönen Feierabend an diesem Dienstag. Wir haben den Soundtrack dazu. The Weeknd für euch, Blinding Lights.

0: Mein Zuhausegefühl im Sommer ist der Bootssteg hier bei uns in Marburg. Du bist am Wasser, sieht aus wie Urlaub, kannst Boot fahren, kannst lecker ein Bierchen trinken und meistens sind auch gechillte Leute da. Besonders abends, wenn das so ein bisschen dieselig wird, einfach nur chillig.
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0: Taylor Swift völlig unaufgeregt. 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Nochmal die Füße übers Balkongeländer gelehnt oder draußen Abendessen. Angenehme Temperaturen haben wir jetzt so um die 25, 26 Grad. Und heute Nacht sternenklar, kühlt wieder ab. Morgen dann viel Sonne und auch wieder warm, 27 bis 33 Grad. Und dann haben wir am Abend die partielle Sonnenfinsternis. Also nochmal der Hinweis, wer da reingucken möchte. Ihr braucht unbedingt eine entsprechende Brille, sonst Augenauer. Hi, ich bin Mirko Förster, damit ihr gut ankommt. Jetzt das Neueste aus dem hr3-Verkehrszentrum. Vorsicht auf der A3 Frankfurt in Richtung Würzburg am Offenbacher Kreuz in der Verbindung zur A661 Richtung Darmstadt. Eine ungesicherte Unfallstelle. Vorsicht auf der A661 Egelsbach-Oberursel zwischen Bad Homburger Kreuz und Bad Homburg. Ein kaputtes Fahrzeug auf dem Abbiegestreifen. A3 Frankfurt-Würzburg zwischen Offenbacher Kreuz und Hanau. 6 Kilometer stockt's. A45 Gießen-Dortmund zwischen Wetzlarer Kreuz und Ehringshausen. Ist die Fahrbahn auf einen Fahrstreifen verengt, 4 Kilometer Stau. Hier ist nach dem LKW-Brand die Fahrbahn beschädigt worden. Das wird jetzt repariert. Euch eine gute Fahrt.
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0: Will Smith. 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

0: Imagine Dragons, Whatever It Takes. Lady Gaga gleich für euch, Abracadabra. Und lässig, Mirrors, Justin Timberlake. Das ist echte Abwechslung für euch in HR3.
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habe ein wichtiges Update für euch aus dem H3-Verkehrszentrum. Vorsicht A5. Frankfurt-Darmstadt zwischen Langenmörfelden und Weiterstadt ist eine Person auf der Fahrbahn. REM für euch, Imitation of Life.

0: Imitation of Life für euch. Es ist jetzt 19 Uhr.
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2: Hallo, ich bin Volker Kinkel. Der große Waldbrand in Rodenbach im Main-Kinzig-Kreis ist weitgehend gelöscht. Trotzdem warnt die Stadt, den Wald zu betreten. Die Warnmeldung zum Wassersparen wegen der Löscharbeiten ist zwar aufgehoben, der Bürgermeister bittet aber trotzdem darum, weiter sparsam mit dem Trinkwasser umzugehen. Im Wald ist die Feuerwehr noch mit Nachlöscharbeiten beschäftigt, sagt HR-Reporter Andreas Heigen.
3: Etwa 200 Feuerwehrleute waren den Tag über immer vor Ort, um Glut- und Wärmenester sowie kleinere aufflammende Feuerstellen zu bekämpfen. Unterstützt wurden sie dabei von 4 Drohnen, die Glutnester von oben mit einer Wärmebildkamera aufspüren können. Feuerwehren aus dem ganzen Main-Kinzig-Kreis, Hanau sowie dem Wetteraukreis und dem Kreis Offenbach waren im Einsatz. Zur Nacht hin können die Kräfte reduziert werden, die Brandabschnitte werden kontrolliert.
2: 1,5 Millionen Euro Schaden hatte der Brand einer Turnhalle in Fuldabrück Dittershausen vor einem Monat verursacht. Jetzt hat die Polizei 2 Tatverdächtige ausgemacht. Ein 13 Jahre alter Junge aus dem Landkreis Kassel und ein 14-Jähriger aus dem Schwalm-Eder-Kreis. Die beiden sollen eine Altpapiertonne vor eine Hallentür geschoben und dann angezündet haben. Der Brand hatte sich dann schnell ausgebreitet. Die Angriffe auf Juden haben in der letzten Zeit in Deutschland wieder zugenommen. Deshalb verdoppelt das Land Hessen die Förderung für die jüdischen Gemeinden. Bis 2031 steigt die Summe von 4 auf 8 Millionen Euro. Der entsprechende Staatsvertrag ist heute verlängert worden. HR-Landeskorrespondent Nikolaus Buschlüter.
4: Bei der Vertragsunterzeichnung sagte Ministerpräsident Rhein, es sei ein Skandal, dass jüdische Einrichtungen in Hessen weiter unter Polizeischutz stehen müssten. Nach den Anschlägen vom 7. Oktober sei die Solidarität mit Juden in Hessen nicht gestiegen, sondern gesunken. Insgesamt steigen die Zuwendungen des Landes für jüdisches Leben und Religion bis 2031 auf 11,4 Millionen Euro.
2: Der Massenansturm von Migranten auf die spanische Stadt Ceuta an der Küste Marokkos war vor allem durch Fake News in den sozialen Medien ausgelöst worden. TikTok und die Insta- und Facebook-Mutter Meta wollen deshalb in Zukunft Hinweise von Faktencheckern berücksichtigen und mögliche Fake-Posts blockieren oder zumindest deren Ranking runterstufen, damit sie nicht so massiv verbreitet werden. Bei Fußball-Länderspielen in Deutschland gibt es in Zukunft wieder Stehplätze. Der Fußballbund sagt, Fans hätten sich das gewünscht. Zum ersten Mal gibt es Stehplätze bei der Heimpremiere von Bundestrainer Klopp beim Nations League-Spiel gegen Griechenland am 27. September in Augsburg und am 1. Oktober in München gegen Serbien, Preis dann 18 Euro. Und mehr vom Sport auf hessenschau.de.
0: Ich muss mich immer daran gewöhnen, dass der Klopp ja jetzt Trainer ist. Das ist ja unser Bundestrainer, jawohl.
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0: Und wo wir beim Sport sind, das sind jetzt mal Temperaturen, da kann man durchaus abends mal wieder ganz entspannt Sport machen. Wir haben so 25, 26 Grad größtenteils. Ist ein schöner Feierabend. In der Nacht kühlt es runter auf 16 bis 7 Grad und morgen wird es heiß. 27 bis 33 Grad, viel Sonne. Hi, ich bin Mirko Förster, damit ihr gut ankommt. Jetzt das Neueste aus dem HR3-Verkehrszentrum. Vorsicht A5 Frankfurt-Darmstadt zwischen Zeppelinheim und Weiterstadt. Eine Person auf der Fahrbahn. Vorsicht A7 Fulda-Kassel zwischen Hünfeld-Schlitz und Niederaula. Ein Metallteil auf dem rechten Fahrstreifen. A3 Frankfurt-Würzburg zwischen Frankfurt-Süd und Offenbach. 2 Kilometer stockt's. Gab einen Unfall auf dem Abbiegestreifen und im weiteren Verlauf zwischen Obertshausen und Hanau 4 Kilometer stockend. A45 Gießen-Dortmund zwischen Wetzlarer Kreuz und Ehringshausen ist die Fahrbahn auf einen Fahrstreifen verengt, 4 Kilometer Stau. Hier muss die Fahrbahn repariert werden, da hat gestern ein LKW gebrannt. A66 Frankfurt-Wiesbaden zwischen Nordwestkreuz Frankfurt und Frankfurt-Höchst, 3 Kilometer Stau. Es gab einen Unfall auf dem mittleren und rechten Fahrstreifen. 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

Lost Frequency. So, und Leute, wir haben einen neuen Hit für euch von Ray Garvey. Aber es tritt ein Mann aus seinem Schatten, der sonst immer nur im Hintergrund gearbeitet hat. Und ihr kennt ihn schon. Der hat nämlich mit Leonie zusammen auch was gemacht. Sein Name Imran. Leonie The Weeknd, da hat er sich mal groß mit in den Titel reinschreiben lassen. Bei Ray Garvey, da hat er schon beim ein oder anderen Hit mitgebastelt. Kiss Me zum Beispiel oder Is It Love. Aber jetzt hat er auch da gesagt, so Leute, wir machen jetzt mal zusammen was. Und ja, rausgekommen ist Rivers. Und ist eine richtig lässige Nummer. Neu für euch in HR3 Ray Garvey mit Imran und Rivers.

Ganz neuer Hit für euch von Ray Garvey zusammen mit Imran und Rivers. Schönen Dienstag-Feierabend mit richtig geiler Musik. Crazy Town, Butterfly, das ist lässig. So kann's weitergehen heute.

0: Also ein absoluter Place to be ist in Wehrheim, oben am Schwimmbad. Überall gibt es wunderschöne Wiesen mit Holzbänken. Und der Blick ist wunderschön. Und da nehmen wir manchmal auch ein kleines Kaltgetränk mit. Und dann kann man da einen Sundowner genießen vom Feinsten.
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0: German Spoon.
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0: Und die Kids schon wieder aus dem Schwimmbad oder vom Badesee daheim? Oder doch ein bisschen angestrengt von der Schule und vom Lernen? Zumindest die Hitze stört heute nicht. Wir haben 25, 26 Grad noch in der Nacht, sternklar und kühl, sodass die Fenster wieder ordentlich aufgerissen werden können. Und morgen heiß, sonnig, 27 bis 33 Grad. Hi, ich bin Mirko Förster. Und damit ihr gut ankommt, jetzt das Neueste aus dem hr3-Verkehrszentrum. A3 Frankfurt-Würzburg zwischen Offenbach und Obertshausen 4 Kilometer Stau. Es gab einen Unfall auf dem rechten Fahrstreifen. A45 Gießen-Dortmund zwischen Wetzlarer Kreuz und Ehringshausen. Ist die Fahrbahn verengt auf einen Fahrstreifen. Da ist die Fahrbahn kaputt nach dem LKW-Brand. Die muss repariert werden. 2 Kilometer Stau. Euch eine gute Fahrt.

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0: Last Good Night Pictures of You. Dienstag, Schultag Nummer 2 ist geschafft. Ja, spätestens jetzt habt ihr gemerkt, Ferien sind rum.
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2: Willkommen zurück zu Hause nach deinem All-Inclusive-Urlaub. Wichtig ist es jetzt zu verstehen, dass ein paar Dinge nicht mehr so sind wie in den letzten Wochen. Erstens das Frühstücksbuffet, wenn du wütend wirst, weil die Schale in der Küche komplett leer ist.
3: Da ist ja überhaupt kein Rührei mehr drin.
2: Entspann dich, das ist dein Waschbecken, da gehört auch kein Rührei rein. Zweitens das Personal, wenn du draußen im Garten auf der Liege liegst und auf jemanden wartest, der dir einen Drink bringt. Es ist keiner da. Wenn du Durst hast, dann hol dir ein Leitungswasser.
3: Ist denn da wenigstens ein Schirmchen im Glas?
2: Nein. Und drittens die Schlafqualität.
3: Was ist denn das für eine Frechheit? In meinem Zimmer ist ein Wahnsinnslärm, mitten in der Nacht.
2: Das ist in Ordnung. Es ist dein Wecker. Steh jetzt bitte auf, geh zur Arbeit und wenn du sehr fleißig bist, kannst du dir in einem Jahr wieder einen Urlaub leisten.
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Ellie Goulding und Lights. Gleich für euch Cyndi Lauper. Die Hymne für alle Mädels da draußen. 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

weiß einfach, wie es geht. Cyndi Lauper, mittlerweile auch in der Rock'n'Roll Hall of Fame zu Gast. Krass, oder? Euer Dienstagabend in HR3. Das ist Teddy Swims, Mr. Know-It-All.

0: Eyed Peas. Es ist jetzt 20 Uhr.
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2: Um 20 Uhr mit Kevin Arnold. Der große Waldbrand in Rodenbach im Main-Kinzig-Kreis ist offenbar absichtlich gelegt worden. Laut Polizei gibt es Hinweise auf Brandstiftung an mehreren Stellen im Wald. Daraus hatte sich gestern ein Großbrand entwickelt. Aktuell laufen die Nachlöscharbeiten. HR-Reporter Andreas Heigen.
3: Etwa 200 Feuerwehrleute waren den Tag über immer vor Ort, um Glut- und Wärmenester sowie kleinere aufflammende Feuerstellen zu bekämpfen. Unterstützt wurden sie dabei von 4 Drohnen, die Glutnester von oben mit einer Wärmebildkamera aufspüren können. Feuerwehren aus dem ganzen Main-Kinzig-Kreis, Hanau sowie dem Wetteraukreis und dem Kreis Offenbach waren im Einsatz. Zur Nacht hin können die Kräfte reduziert werden, die Brandabschnitte werden kontrolliert.
2: Nach dem schweren Erdbeben in Kolumbien steigen die Opferzahlen weiter. Offiziell bestätigt sind inzwischen 224 Tote und fast 1000 Verletzte. Und die Behörden rechnen damit, dass es noch mehr werden. Das Beben hatte gestern Morgen den Süden und Westen des südamerikanischen Landes erschüttert. Der Autozulieferer Lear will seinen Produktionsstandort in Gründau im Main-Kinzig-Kreis bis Mitte kommenden Jahres schließen. Nach Angaben der IG Metall verlieren dadurch 180 Menschen ihren Job. Sie wurden heute vom Unternehmen über die Pläne informiert. HR-Reporter Lars Hofmann.
4: Nur die rund 120 Beschäftigten in der Entwicklungsabteilung sollen in Gründau bleiben. Die Produktion unter anderem von Sitz- und Lenkradheizungen sowie Sensoren soll aus Kostengründen in die Slowakei, nach Serbien und Tunesien verlagert werden. IG Metall und Betriebsrat wollen jetzt versuchen, den amerikanischen Mutterkonzern von diesen Plänen abzubringen.
2: Großer Polizeieinsatz in Frankfurt-Nied. Dort ist heute Mittag ein schwer verletzter Mann gefunden worden. Laut Polizei starb er wenig später an seinen Verletzungen. Was genau passiert ist, weiß man noch nicht. Am Fundort standen 2 Fahrräder von verschiedenen Lieferdiensten. Gefahndet wird nach einem Tatverdächtigen, der möglicherweise ein Messer bei sich hat. Schwerer Gegner für die Fußballerinnen von Eintracht Frankfurt. Um die Ligaphase der Champions League zu erreichen, müssen sich die Frankfurterinnen gegen den französischen Topclub Paris Saint-Germain durchsetzen. Das hat die Auslosung der Playoffs in Nyon ergeben. Das Hinspiel ist am 26. August in Frankfurt, das Rückspiel eine Woche später in Paris. Das waren die Nachrichten.
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6: So langsam können wir wunderschöne Sonnenuntergänge genießen, egal wo ihr unterwegs seid. Warm ist es ja noch, nicht zu heiß, aber angenehm. In der Nacht kühlt es dann auch wieder richtig durch und morgen wird es ein heißer Mittwoch bei Temperaturen bis 33 Grad. Ich bin Mirko Förster, hi. Und damit ihr gut ankommt, jetzt das Neueste aus dem HR3-Verkehrszentrum. Eine Meldung, A45 Gießen-Dortmund zwischen Wetzlarer Kreuz und Ehringshausen hat gestern ein LKW gebrannt. Jetzt muss die Fahrbahn da repariert werden. Das heißt, das ist alles auf einen Fahrstreifen verengt. 2 Kilometer Stau. 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

0: Miles Smith, Niall Horan, Drive Safe. Und ihr wisst ja, wir scannen hier bei HR3 immer den ganzen Planeten ab nach neuer Musik und nach ein bisschen spannenden Künstlern. Und diesmal mussten wir gar nicht so weit scannen, sind direkt mal in Schleswig-Holstein hängen geblieben. Und dort haben wir Mr. C entdeckt. Und der hat so ein Liedchen, das hörst du und denkst dir, boah, da muss ich direkt irgendwie dauernd dran denken. Und mit so einem Sometimes I Love You heißt das Ding. Ist so das klassische Ding, ne? Also so Gefühle verarbeiten und du steckst viel in eine Beziehung rein, kriegst aber nicht das zurück und ja, merkst irgendwann, ist gar nicht so geil. Aber viel interessanter ist der Künstler dahinter, Mr. C, der gesagt hat, ey, ich bin so jemand, der schreibt unfassbar viel Lieder und auch gerne und drückt mich da aus. Ich kann aber gar nicht so geil singen und ich stehe auch dazu. Und da haben wir gefragt, wie siehst du das denn?
1: Sagen wir mal so, im Studio passieren schon ein paar kleine Wunder. Ich bin jetzt nicht unbedingt der beste Sänger der Welt, deshalb wird meine Stimme da schon ein bisschen auf Vordermann gebracht. Aber ich wollte es halt unbedingt selbst singen, sonst wäre es irgendwie auch nicht wirklich mein Song, ehrlich gesagt.
0: Voll geil, oder? Er sagt, wie es ist. Leute, es ist mein Song, ich will das Ding rausbringen, ich will, dass ich das singe. Und dann, trickse ich halt auch ein bisschen mit den Möglichkeiten, die mir da zur Verfügung stehen. Aber gut, er sagt's, andere sagen es nicht, machen es aber trotzdem. Sympathischer Kerl. Für euch der Titel, den wir euch die ganze Woche vorstellen hier. Mr. C, Sometimes I Love You.

Und, hat er euch abgeholt? Ich finde, irgendwie, da muss man da direkt mitmachen, oder? Mr. C, stellen wir euch die Woche vor, junger Künstler aus Deutschland, Sometimes I Love You. Euch einen wunderschönen Dienstagabend mit HR3, Santana und Rob Thomas.

Euch einen schönen Dienstag-Feierabend hier mit HR3, Toby, Romeo und You Not Us. Und das ist eine Nummer, die gefällt mir sehr gut. Bestel, aktuell Hate von den Save My Soul. Irgendwie, der pumpt einen so in so einen gute Laune-Modus.

0: Roman Lob, Standing Still. Kurz nach 8:30.
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0: Ja, die Sonne geht immer früher ins Bettchen. Jetzt ist sie schon weg. Und dann kriegen wir jetzt eine sternklare Nacht und es wird wieder entsprechend angenehm kühl zum Durchlüften. Morgen sehr heiß, 27 bis 33 Grad mit viel Sonne. Hi, ich bin Mirko Förster und damit ihr gut ankommt, jetzt das Neueste aus dem hr3-Verkehrszentrum. A45 Gießen-Dortmund zwischen Wetzlarer Kreuz und Ehringshausen ist die Fahrbahn auf einen Fahrstreifen verengt. Da ist die Fahrbahn beschädigt nach einem LKW-Brand. Im Moment 2 Kilometer Stau. Euch allen eine gute Fahrt.
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0: I Follow Rivers passt mega zum Thema gleich, aber erst schauen wir mal zusammen auf die Straße. Vorsicht, A3 Frankfurt-Köln zwischen Bad Camberg und Limburg Süd sind Rehe auf der Fahrbahn. I Follow Rivers, ja. Als ich das gelesen habe, habe ich gedacht, ja, das ist entweder total verrückt oder mega cool. Main, Rhein. Zwei Riesenflüsse und da richtig lang drin rumschwimmen.
1: Ja, wenn ich dadurch die Aktion nur ein Kind vor dem Ertrinken retten kann, dann hat sich das alles schon für mich gelohnt.
0: Ja, 200 Kilometer. Heute Morgen in Frankfurt ging's los. Ziel ist Köln.
1: Ja, das ist tatsächlich mal eine ganz andere Challenge. Zum einen, weil ich auch das erste Mal irgendwie so inmitten von Deutschland schwimme, was natürlich auch cool ist, weil natürlich auch so die Leute Möglichkeit haben, irgendwie an Rand mal vorbeizukommen. Das hatte ich ja sonst nie, wenn ich irgendwo da draußen im Meer schwimme und keine Menschenseele sehe. Und das Ganze wird so laufen, ich schwimme immer 2 Stunden und dann kommt immer ein Schwimmer aus einem Schwimmverein, der jeweils 1 Stunde schwimmt und das Ganze tatsächlich dann über 4 Tage.
0: Das ist schon verrückt, ne? Sie kommt aus Marburg, ist auf den Weltmeeren zu Hause, hat viele Rekorde gebrochen. Nathalie Pohl, heute Morgen um 6 ist sie in Frankfurt in den Main gestiegen. Im Moment ist sie gerade in Mainz-Kostheim an der Schleuse, da wird übernachtet. Morgen früh geht's denn dann weiter, 4 Tage lang. Ja, und wenn sie eben nicht die Rekorde bricht, dann sagt sie, möchte ich etwas Gutes tun. Diesmal vor der eigenen Haustür. Es

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1: Um 21 Uhr mit Kevin Arnold. Nach dem Waldbrand in Rodenbach im Main-Kinzig-Kreis geht die Polizei von Brandstiftung als Ursache aus. Es gebe Hinweise, dass gestern an mehreren Stellen im Wald absichtlich Feuer gelegt wurde. Daraus entwickelte sich ein Großbrand. Laut Polizei brannte es auf einer Fläche von rund 55 Hektar. Das entspricht 77 Fußballfeldern. Aktuell laufen die Nachlöscharbeiten. Den ganzen Tag über sind hunderte Feuerwehrleute im Einsatz gewesen, um Glutnester aufzuspüren und kleinere Feuerstellen zu bekämpfen. Nach mehreren anderen Bundesländern lockert auch Hessen das Lkw-Fahrverbot. Ab dem Wochenende dürfen bestimmte Lastwagen auf den Autobahnen fahren. Das hat Verkehrsminister Mansouri mitgeteilt. HR-Reporterin Katinka Mumme.
2: Hintergrund sind die niedrigen Wasserstände der deutschen Flüsse. Dadurch werden mehr Lkw gebraucht, um Güter zu transportieren. Die Ausnahme gilt nur für Lkw, die als Ersatz für die ausgefallenen Schiffe fahren. Normalerweise dürfen Lkw über 7,5 Tonnen deutschlandweit an Sonn- und Feiertagen von 0 bis 22 Uhr nicht fahren. In Hessen ist dieses Verbot voraussichtlich bis Ende des Monats teilweise ausgesetzt.
1: Mehrere Menschenrechtsgruppen haben US-Präsident Trump verklagt, wegen dessen Sanktionen gegen den Internationalen Strafgerichtshof. Trumps Regierung hatte gegen mehrere Richter und Staatsanwälte in Den Haag Einreiseverbote verhängt. Aus Washington ARD-Korrespondentin Giselle Utscher.
3: Hauptgrund dafür waren Ermittlungen und Haftbefehle des Gerichts gegen hochrangige Amtsträger Israels, darunter Premierminister Benjamin Netanyahu, im Zusammenhang mit dem Krieg im Gazastreifen. In der Klage werden diese Sanktionen als rechtswidriger Angriff auf die internationale Justiz bezeichnet. Aus Sicht der Menschenrechtler verhindern sie, Personen strafrechtlich zu verfolgen, die für die schlimmsten Verbrechen gegen die Menschlichkeit verantwortlich seien.
1: Großer Polizeieinsatz in Frankfurt-Nied. Dort ist heute Mittag ein schwer verletzter Mann gefunden worden. Laut Polizei starb er wenig später an seinen Verletzungen. Was genau passiert ist, weiß man noch nicht. Am Fundort standen zwei Fahrräder von verschiedenen Lieferdiensten. Gefahndet wird nach einem Tatverdächtigen, der möglicherweise ein Messer bei sich hat. Bei der Schwimm-Europameisterschaft in Paris gibt es zwei weitere Medaillen für Deutschland. Isabel Gose gewann über 800 Meter Freistil Silber. Bronze ging an Maja Werner. Die Goldmedaille gewann Simona Quadarella aus Italien. Für Gose war es schon die dritte Medaille bei dieser EM. Das waren die Nachrichten. Das Wetter, die Nacht wird relativ kühl, Tiefstwerte zwischen 16 und 7 Grad. Morgen wieder den ganzen Tag sonnig, kaum Wolken am Himmel. Die Temperaturen steigen auf 27 bis 33 Grad. Auch in der zweiten Wochenhälfte bleibt es sonnig und trocken und es wird noch einmal sehr heiß. Donnerstag bis 36 Grad, Freitag und Samstag bis 38 Grad. Es ist 21.03 Uhr.
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4: Vorsicht auf der A3 Frankfurt-Köln. Zwischen Bad Camberg und Limburg-Süd sind Rehe auf der Fahrbahn. A5 Frankfurt Richtung Darmstadt. Die Abfahrt Frankfurt Flughafen Nord ist wegen einer Baustelle bis Mittwoch etwa 16 Uhr gesperrt. A44 Dortmund Richtung Kassel. Die Abfahrt Zierenberg ist wegen einer Nachtbaustelle bis Donnerstag täglich von 19 Uhr bis 5 Uhr morgens gesperrt. Die Umleitung führt ab Bräuna über die U75. A45. Gießen Richtung Dortmund zwischen Wetzlarer Kreuz und Iringshausen ist die Fahrbahn auf einen Fahrstreifen verengt, dadurch 2 Kilometer Stau. Hier muss nach einem Lkw-Brand die Fahrbahn repariert werden.
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5: Mit Michael Räufsteg, hallo. Und jetzt mit euch bei Reim dich. Unser Quiz, das sich reimt, steht an. Ruft ihr an? 07221 2011. Es geht um 6 richtige Antworten in 30 Sekunden, die sich aufeinander reimen. 07221 2011. Und jetzt Leonie mit Remedy.
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0: Der Hit des Sommers 2025, Huntricks aus K-Pop Demon Hunters und Golden.
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0: Susanne aus Wirges hat gestern den Anfang gemacht und schon mal vorgelegt. Gewonnen bei Reim dich und das versucht jetzt auch Kerstin aus Barkum bei Vechta. Hallo Kerstin.
2: Hallo.
0: Ich hoffe, du gehst mit einem guten Gefühl in dieses Spiel.
2: Ich bin total motiviert.
0: Sehr gut, denn wir erwarten nichts weniger, als dass du die Strähne fortsetzt und doch heute einen Gewinn nach Hause trägst.
2: Oh mein Gott, jetzt hast du irgendwie ein bisschen Druck aufgelegt.
0: Nein, gut, das ist ja alles ein ganz entspanntes Spiel und wir nehmen ja auch nichts ernst und deswegen überhaupt keinen Druck.
2: Okay, gut.
0: Ist ja nur eine von vielen Meisterschaften. Wir haben Schwimmen, Reiten, Leichtathletik und Reimmeisterschaften. Ach, so viele Möglichkeiten zu gewinnen, da muss der Druck nicht alleine auf dir lasten. Nein, nein, Druck wollen wir überhaupt nicht aufbauen. Alles ganz entspannt. Ist ein lustiges Gesellschaftsspiel, das wir hier versuchen, bei dem es darum geht, 30 Sekunden lang Fragen zu beantworten. 6 Stück. Und alle Antworten sollten sich aufeinander reimen. Genau das ist das Spiel. 6 richtige Antworten in einer halben Minute. Alle Antworten reimen sich aufeinander. Und du hast gewonnen. Bei einer falschen Antwort natürlich nicht. Und wenn sich was nicht reimt, dann fresse ich dich. Das ist das Spiel. Wollen wir?
2: Alles klar, ich bin bereit.
0: Kerstin, es geht los. 30 Sekunden, reim dich. Wie heißt eine männliche Ziege?
2: Das ist der Ziegenbock.
0: Was besteht aus... Ja, der Bock. Was besteht aus Papier und eignet sich für Notizen?
2: Was besteht aus Papier und eignet... der Block.
0: Welcher Kochtopf ist vor allem aus der chinesischen Küche bekannt?
2: Bock.
0: Unter welchem Namen kennt man den Schauspieler Dwayne Johnson noch?
2: Dwayne The Rock Johnson.
0: The Rock, wo liegt ein Schiff, wenn es gewartet wird?
2: Am Dock.
0: Welcher berühmte Vulkanier war mit Captain Kirk auf dem Raumschiff Enterprise?
2: Spock!
0: Spock! Ja!
2: Bam!
0: Sehr gut! Kerstin! Alles richtig, alles gut gereimt, genau so geht das.
2: Am Anfang stand ich ein bisschen auf dem Schlauch, da habe ich gedacht, nein, der Ziegenbock, was soll das? Aber dann, ja, okay, dann hat es geklappt.
0: Der Anfang ist immer das Schwerste, wenn man ungestützt wissen muss, was da kommt, ohne dass es vorher ein Reimwort gab, aber das Reimwort, wenn man es erstmal hat, ist dann der Joker für jede weitere Frage und dann läuft's auch und das hat ja geflutscht, Kerstin. Besser kann man das nicht machen. Sehr gut gemacht, herzlichen Glückwunsch, bekommst einen kleinen Gewinn von uns.
2: Dankeschön.
0: Hab einen schönen Abend.
2: Danke,
0: tschüss. Und hier ist der aktuelle Harry von Hit Styles, American Girls. Oder andersrum.

0: Hier ist Pop, die Abendshow, die auch gerne diese Woche eine Medaillenshow ist, denn wir haben noch eine zu vermelden, dieses Mal bei der Leichtathletik-EM. Silber für Melvin Hummel im Hammerwurf. 81,30 Meter weit hat er das Ding geschleudert. Gold ging an den Ungarn Halasch. Aber eine Silbermedaille für Deutschland. Glückwunsch an Melvin Hummel.
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2: Heute Nacht ist der Himmel sternenklar. Am Himmel zeigt sich kaum eine Wolke. Die Tiefstwerte reichen von 16 Grad in manchen Städten am Rhein bis 7 Grad in Muldenlagen Nord- und Osthessens. Morgen gibt es den ganzen Tag lang Sonnenschein. Der Himmel ist meist wolkenlos. Bis zum späteren Nachmittag werden Höchstwerte von 27 bis 33 Grad erreicht. Auf den Bergen werden es 24 bis 28 Grad. Der Wind kommt aus Nordost bis Ost und ist schwach, mitunter mäßig.
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3: Vorsicht auf der A67 Mönchhof-Dreieck Richtung Mannheim. Zwischen Büttelborn und Darmstädter Kreuz ist eine Person auf der Fahrbahn. A3 Köln Richtung Frankfurt zwischen Wiesbadener Kreuz und Raunheim. 2 Kilometer Stau. A5 Frankfurt Richtung Darmstadt. Die Abfahrt Frankfurt Flughafen Nord ist wegen einer Baustelle bis Mittwoch etwa 16 Uhr gesperrt. A44 Dortmund Richtung Kassel. Die Abfahrt Zierenberg ist wegen einer Nachtbaustelle bis Donnerstag täglich von 19 Uhr bis 5 Uhr morgens gesperrt. Die Umleitung führt ab Bräuner über die U75.
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0: Fever Dream. Alex Warren. Hallo, hier sind WDR 2, NDR 2, MDR Jump, SR 1, HR 3 und SWR 3 Pop, die Abendshow. Neue Musik jetzt von Rani. Rani wurde in der niederländischen Gemeinde Herr Hugo Ward geboren. Genau wie drei niederländische Handball-Nationalspielerinnen. Und trotzdem ist Rani Sängerin geworden. Herr Hugo Ward ist gut 70 Kilometer von Hilversum entfernt. Diese Information ist für die Geschichte völlig irrelevant, aber Hilversum ist auch der Nachname von Rani. Den benutzt sie nicht. Einfach nur Rani nennt sie sich. Ihren größten Hit hatte sie als Leihstimme. Leihstimme von Sam Feld mit einem Lied über Post Malone. Jetzt kommt sie mit einem neuen eigenen Song, den sie am Wochenende veröffentlicht hat. Der heißt Save Some Love.
1: In meiner Beziehung habe ich gemerkt, dass es kaum noch Raum für uns gibt, weil die andere Person so viel Aufmerksamkeit anderen gegeben hat. Und während mich das so verletzt hat, habe ich gemerkt, dass ich genauso ticke. Deshalb wurde der Song für mich wie so eine Art Spiegel. Er soll mich daran erinnern, wie ich eigentlich meine Zeit und Energie vergebe. Es ist so einfach, sich selbst zu verlieren und zu vergessen, was wirklich zählt im Leben. Für mich sind das echte Beziehungen, die dem Leben überhaupt eine Bedeutung geben.
0: Rani, jetzt neu in Pop der Abendshow, Save Some Love.

Save Some Love ist neu von Rani. Und das hier ist nicht neu, aber immer noch aktuell. Ein Hit, der ewig halten wird und jetzt noch in den aktuellen Charts ist. 30 Jahre später, Goo Goo Dolls und Iris.

0: Oh, ist von...
1: Muss ich das überhaupt sagen? Die machen das selber. Das kommt doch ständig dann vor. Jason Derulo und auch DJ Gulcher. Ist alles im Song. Interpreten, mitten im Text genannt. Nehmen die mir jetzt auch noch den Job weg? Was kommt als nächstes? Lassen wir Verkehrsmeldungen von der KI vorlesen? Nun gut, lasst uns über Entertainment sprechen, denn irgendwo ist immer Entertainment. Auch im durchschnittlichsten Ferienclub der Welt ist bestimmt irgendwas los. Hören wir auf die heutige Durchsage von Entertainment-Direktor Knut.
2: Hallo Cluburlauber, hier spricht wieder euer Knutti. Und auch heute haben wir ein High-Value-Entertainment für euch. Im Buffet-Restaurant ist heute Themenabend. Das Motto lautet: Alles, was leicht zwischen den

0: Zähnen stecken bleibt. Der Dresscode lautet Kokosnuss. Falls ihr euer Kokosnusskostüm zu Hause vergessen habt, könnt ihr euch selbstverständlich in unserem Clubshop für nur 99 Euro eins leihen. In der Kammer links neben der Rezeption erklären die Anne und ihr Vater euch heute, wie man eine Tür aushängt und das Scharnier richtig ölt. Und im Kids Club veranstalten eure Gastgeber Biggie und Klausi mit den kleinen Rackern heute eine Frittenfettschlacht. Wir wünschen euch einen tollen Urlaubsabend. Euer Knutti.
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0: Eine Eilmeldung aus dem Verkehrszentrum. Achtung, ein Falschfahrer auf der A45 Hagen-Gießen zwischen Willensdorf und Dillenburg. Hier kommt ein Falschfahrer entgegen. Bitte äußerst rechts fahren und nicht überholen. Auf der A45 Hagen-Gießen zwischen Willensdorf und Dillenburg ist ein Falschfahrer unterwegs. Bitte Vorsicht in beiden Richtungen.
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2: Um 22 Uhr mit Kevin Arnold. Der große Waldbrand im Main-Kinzig-Kreis ist laut Polizei wahrscheinlich absichtlich gelegt worden. Die Ermittler teilten mit, man gehe nach jetzigem Stand von Brandstiftung aus. Der oder die Täter seien wohl mit einem Fahrzeug unterwegs gewesen. Polizeisprecher Christopher Leitner sagte dazu.
3: Da ermitteln wir gerade in alle Richtungen, gehen derzeit von mehreren Brandstellen aus. Das könnte ein Indiz dafür sein, dass es sich um eine Straftat handeln könnte. Die Untersuchungen laufen da noch und deswegen ist der Verdacht auch nahe, dass es hier sich um eine Brandstiftung handelt.
2: In dem Waldstück bei Rodenbach hat es gestern auf einer Fläche von rund 55 Hektar gebrannt. Russland hat nach Angaben von US-Präsident Trump einen US-Bürger freigelassen, der 4 Jahre lang dort in Haft saß. Trump teilte mit, Russland habe zugestimmt, den Mann aus humanitären Gründen freizulassen. Laut der staatlichen russischen Nachrichtenagentur war dem früheren US-Soldaten vorgeworfen worden, Beamte angegriffen zu haben. Seine Familie wies die Vorwürfe zurück. Konsequenz aus Massenandrang in der spanischen Exklave Ceuta. Der Facebook-Mutterkonzern Meta und TikTok haben sich nach Angaben der EU-Kommission bereit erklärt, Inhalte zu Grenzübertritten künftig von Faktencheckern prüfen zu lassen. Schädliche Desinformationen sollen sie kennzeichnen. Die Kommission will verhindern, dass Kriminelle Migranten mit Falschinformationen über vermeintlich offene Grenzen anlocken. Lebenslange Haft für Mann aus Frankfurt. Das Landgericht hat einen 37-Jährigen wegen heimtückischen Mordes verurteilt. Er hatte im Juli vergangenen Jahres in Frankfurt-Bonamees den neuen Freund seiner Frau getötet. Bis kurz vor der Tat hatte der Mann eine elektronische Fußfessel getragen, wegen häuslicher Gewalt. HR-Gerichtsreporterin Heike Borowka.
4: Laut Urteil lauerte der 37-Jährige dem Paar vor dessen Wohnung auf. Er attackierte erst die Frau, die verletzt flüchten konnte. Danach ging er auf den Lebensgefährten los, stach 75 Mal zu. Während Staatsanwaltschaft und Gericht einen sogenannten Femizid beschrieben haben, hat die Verteidigung auf Totschlag plädiert. Der Angeklagte sei in einer Ausnahmesituation gewesen. Mit Besitzdenken habe die Tat nichts zu tun.
2: Bei der Leichtathletik-Europameisterschaft in Großbritannien hat Hammerwerfer Merlin Hummel von Eintracht Frankfurt die Silbermedaille gewonnen. Es ist sein nächster Silbererfolg nach der WM im vergangenen Jahr in Tokio. EM-Gold ging an den Ungar Bence Hollers, Bronze an den Ukrainer Michaljo Kochan. Das waren die Nachrichten. Das Wetter, die Nacht wird relativ kühl, Tiefstwerte zwischen 16 und 7 Grad. Morgen wieder den ganzen Tag sonnig, die Temperaturen steigen auf 27 bis 33 Grad. Auch in der zweiten Wochenhälfte bleibt es sonnig und trocken und es wird noch einmal heiß. Donnerstag bis 36, Freitag bis 38 Grad. Es ist 22.03 Uhr.
0: Das Neueste aus dem Verkehrszentrum. Achtung, nochmal die Falschfahrermeldung auf der A45 Hagen-Gießen zwischen Willensdorf und Dillenburg. Hier kommt ein Falschfahrer entgegen. Bitte äußerst rechts fahren und nicht überholen. Auf der A45 Hagen-Gießen zwischen Willensdorf und Dillenburg ein Falschfahrer. Bitte Vorsicht in beiden Richtungen. Und hier ist der Rest für eure Region.
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5: A5, Frankfurt Richtung Darmstadt. Die Abfahrt Frankfurt Flughafen Nord ist wegen einer Baustelle bis Mittwoch etwa 16 Uhr gesperrt. A44, Dortmund Richtung Kassel. Die Abfahrt Zierenberg ist wegen einer Nachtbaustelle bis Donnerstag täglich von 19 Uhr bis 5 Uhr morgens gesperrt. Die Umleitung führt ab Bräuner über die U75.
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0: Mit Michael Wolfsteg, hallo. Eine der amerikanischsten aller amerikanischen Institutionen. Der berühmte Walk of Fame in Hollywood, die Sterne im Fußboden, wird etwas afrikanischer. Davon gleich mehr. Jetzt Linkin Park und The Emptiness Machine.
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0: Hallo zusammen, das ist neu von Kamrad und heißt Love Sober. Hier ist Pop, die Abendshow. Der Hollywood Walk of Fame in Los Angeles schreibt Geschichte. Wie, sagen wir euch gleich. Jetzt entwarnen wir gerade noch, damit ihr wisst, dass diese Gefahr gebannt ist. Entwarnung auf der A45 Hagen-Gießen. Kein Falschfahrer mehr zwischen Willensdorf und Dillenburg. Auch für so alteingesessene Einrichtungen wie den Walk of Fame kann es durchaus noch was Neues geben. Ja? Hollywood Walk of Fame in Los Angeles schreibt Geschichte nicht, weil Sia, David Guetta oder Linkin Park da nächstes Jahr einen Stern bekommen, sondern weil auch Angelique Kidjo einen bekommt. Die damit die erste Musikerin aus Afrika mit einem Stern auf dem berühmten Walk of Fame sein wird und die erste schwarze Person aus Afrika überhaupt, die einen solchen Stern bekommt. Angelique Kidjo ist 66, kommt aus Benin in Westafrika, hat schon 5 Grammys in der Tasche und hatte in den 90ern auch bei uns schon einen Hit. Ist sie ein Riesenvorbild für viele aktuelle Stars der Afrobeat-Szene. Und Helena Stössel aus unserem Musikteam erklärt, wieso.
1: Angelique Kidjo zählt laut dem Time Magazine zu den 100 einflussreichsten Persönlichkeiten der Welt. Seit über 40 Jahren vereint sie auf ihre einzigartige Weise schwarze Musik. Dazu gehört R&B, Funk, Jazz, Gospel und für sie besonders westafrikanische Rhythmen.

Gerade hat sie ihr 18. Studioalbum rausgebracht mit dem Namen Hope, also Hoffnung. Darauf zu hören auch Stars wie Pharrell Williams, Nile Rodgers oder Ira Starr, die selbst vor 24 Jahren in Benin geboren ist. Angélique Kidjo ist deshalb nicht nur eine Heldin ihrer Heimat, sondern auch eine Wegbereiterin in

Auch Burna Boy, der aktuell erfolgreichste Afrobeats-Artist, hat sich schon einiges von Angélique Kidjo abgeschaut. Einer seiner ersten großen Hits, Anybody, ist inspiriert von Kidjos Song Wewe.

0: Angelique Kidjo fördert nicht nur den Pop-Nachwuchs, sondern auch die Bildung junger Frauen in Benin und im Senegal. Ihre Musik ist deshalb mehr als Unterhaltung. Sie ist ein Kulturgut, das lebt.
1: Es ist also höchste Zeit, dass Künstlerinnen wie Angelique Kidjo und insbesondere sie einen Stern bekommen auf dem Hollywood Walk of Fame. Wir hören jetzt Burna Boy. Nicht zusammen mit Shakira und ihrem aktuellen WM-Hit Dai Dai, sondern zusammen mit Angelique Kidjo. 2021 haben sie das aufgenommen. Do Yourself, Angelique Kidjo und Burna Boy.

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1: Seit Jahrzehnten eine der prägenden Gestalten der afrikanischen Musik und bald auch in Amerika vertreten mit einem Stern auf dem Hollywood Walk of Fame. Angélique Kidjo. Als ich ihren Namen das erste Mal gehört habe, war das in den 80ern und ich dachte, es war einfach nur jemand betrunken, der die Band Ugly Kid Joe ansagen wollte. Angélique Kidjo? Aber nein, heute wissen wir, wer Angélique Kidjo ist und sie hat alles verdient, was sie erreicht hat. Hier ist Pop, die Abendshow mit Echt und Junimond.

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6: Heute Nacht ist der Himmel sternenklar. Am Himmel zeigt sich kaum eine Wolke. Die Tiefstwerte reichen von 16 Grad in manchen Städten am Rhein bis 7 Grad in Muldenlagen, Nord- und Osthessens. Morgen gibt es den ganzen Tag lang Sonnenschein. Der Himmel ist meist wolkenlos. Die partielle Sonnenfinsternis am Abend kann gut beobachtet werden. Bis zum späteren Nachmittag werden Höchstwerte von 27 bis 33 Grad erreicht. Auf den Bergen werden es 24 bis 28 Grad. Der Wind kommt aus Nordost bis Ost und ist schwach, mitunter mäßig.
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7: Vorsicht auf der A3 Frankfurt-Köln. Zwischen Bad Camberg und Limburg-Süd sind Rehe auf der Fahrbahn. Vorsicht auf der A61 Koblenz Richtung Ludwigshafen. Zwischen Rheinböll und Raststätte Hunsrück West eine ungesicherte Unfallstelle. Die A45 Gießen Richtung Hagen ist zwischen Siegen Süd und Siegen nach einem Unfall gesperrt.
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Repeated von Martin Garrix und Ed Sheeran in Pop. Das ist die gemeinsame Abendshow in HR3, Bremen 4, RBB 88.8, MDR Jump, SR1, NDR 2 und WDR 2 von SWR3. Ich bin Michael Räufsteck und beinahe hätte ich mich heute krank gemeldet wegen Brötchenfinger. Ich habe mir den Finger geschnitten beim Brötchenaufschneiden. Das passiert, wenn man glaubt, man kann etwas zu gut. War unvorsichtig. Ich weiß nicht, ob Brötchenfinger bereits als offizieller Begriff akzeptiert ist, aber Avocado-Hand ist es offenbar. Das habe ich gelesen, wenig nachdem ich mir den Finger geschnitten hatte beim Brötchenaufschneiden. Läuferknie war mir bekannt. Das sind diese Verletzungen und Gebrechen, die ihre Ursache direkt im Namen haben. Läuferknie kannte ich. Avocado-Hand war mir neu. Passiert, ähnlich wie beim Brötchen, wenn man beim Schneiden oder Entkernen abrutscht und zack, im Finger landet. Es gibt noch mehr Alltagsverletzungen, die Ursache im Namen tragen, haben wir herausgefunden. Aber es gibt noch lange nicht alle Möglichkeiten. Und das quizzen wir jetzt mit euch durch unter 07221 2011. Wir vermischen die tatsächlichen mit den erfundenen und ihr versucht, sie auseinanderzuhalten. Spielt ihr mit uns? Dann meldet euch jetzt unter 07221 2011.

0: Das ist ganz neu von Cat's Eye und heißt Animal. Hier ist Pop, die Abendshow. Ihr seid uns sehr wichtig. Wir kämpfen um eure Gesundheit in jedem Einzelfall. Und deswegen wäre es sehr wichtig, dass es uns allen gelingt, Obst zu schneiden, ohne dabei ums Leben zu kommen. Deshalb unser Rat: Vorsicht. Gut, das müsste reichen. Aber tatsächlich kommt es häufiger als bisher vor, dass Menschen sich in die Hand schneiden, in den Finger schneiden, beim Versuch, Obst zu entkernen oder aufzuschneiden. Dafür gibt es jetzt auch einen Namen: Avocado-Hand. Das Universitätsklinikum Schleswig-Holstein meldet immer mehr solcher Fälle. Und wir wissen, das sind ja nicht die einzigen Alltagsverletzungen, die die Ursache im Namen tragen. Das Läuferknie haben wir bereits erwähnt. Und weitere quizzen wir jetzt mit Toni aus Köln durch. Hallo Toni!
1: Hallo Michel!
0: Gerade auf dem Rückweg ins Bergische Land. Vielen Dank fürs Zuhören und fürs Mitmachen.
1: Sehr gerne.
0: Wie ist deine Krankengeschichte? Hattest du schon irgendwas in dieser Art, Läuferknie, Avocado-Hand, oder bist du bisher unversehrt?
1: Dann bin ich noch unversehrt. Ich hatte nur lediglich einen Meniskusriss, so was für jeder Zweite schon hatte. Ja. Aber diese außergewöhnlichen Sachen noch nicht.
0: Wir gucken mal, wie außergewöhnlich die Dinge sind, was davon es gibt und was nicht. Wir versuchen es mal immer mit drei Begriffen. Zwei gibt es, einen haben wir uns ausgedacht, wird möglicherweise demnächst von der Wissenschaft eingeführt oder von dem Duden direkt aus unserem Radio heraus ins Buch abgeschrieben. Aber bisher, nach jetzigem unserem eigenen Kenntnisstand, ist jeweils einer von den dreien erfunden.

0: Und ich sag dir ehrlich, ich hätte falsch gelegen, weil...
1: Ja, ehrlich?
0: Den, ja, weil wenn ich mich runter in die Spülmaschine bücke, also dann habe ich aber sowas von Rücken von Zeit zu Zeit. Aber nein, ist so noch nicht offiziell namentlich benannt.
1: Okay, super.
0: Zwei richtige hast du schon. Trotzdem gebe ich dir noch die letzten drei, die wir zur Auswahl haben. Die sind quasi die Ehrenrunde.
1: Okay, super.
0: Hühnerauge, Truthahnhals oder Eierschneider-Eier. Was ist falsch?
1: Ja, das letzte.
0: Eierschneider-Eier. Alles richtig. Wunderbar, Toni. Yay. Allen gute Besserung und dir herzlichen Glückwunsch. Wir schicken dir einen Gewinn.
1: Ja, toll. Vielen Dank.
0: Gute Heimfahrt.
1: Freue mich. Danke.

0: glaube, ich habe Pausini-Blandohr.
1: Primavera in Anticipo, Anticipo von Laura Pausini und James Blunt. Ich habe Radiozunge.

Es gibt noch eine Medaille für das deutsche Leichtathletikteam bei der EM in Birmingham. Sprinter Owen Ansah hat die Bronzemedaille geholt. Auf dem Hamburger hatte ein totaler Druck gelegen. Ihm droht eine 4-Jahres-Sperre, weil im Juli eine Dopingkontrolle nicht stattgefunden hat. Die Anti-Doping-Agentur sagt, sie sei verweigert worden. Owen Ansah wird wohl vor das Sportschiedsgericht gehen. Und das hat er alles irgendwie weggedrückt und hat sich heute diese Medaille geholt. Hoffentlich darf er sie behalten. Bronze für Owen Ansah.

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1: Um 23 Uhr mit Kevin Arnold. Der große Waldbrand im Main-Kinzig-Kreis ist laut Polizei wahrscheinlich absichtlich gelegt worden. Die Ermittler teilten mit, man gehe nach jetzigem Stand von Brandstiftung aus. Der oder die Täter seien wohl mit einem Fahrzeug unterwegs gewesen. Polizeisprecher Christopher Leitner sagte dazu:
2: Da ermitteln wir gerade in alle Richtungen, gehen derzeit von mehreren Brandstellen aus. Das könnte ein Indiz dafür sein, dass es sich um eine Straftat handeln könnte. Die Untersuchungen laufen da noch und deswegen ist der Verdacht auch nahe, dass es hier sich um eine Brandstiftung handeln könnte.
1: In dem Waldstück bei Rodenbach hat es gestern auf einer Fläche von rund 55 Hektar gebrannt. Nach dem schweren Erdbeben in Kolumbien suchen Rettungskräfte weiter nach Überlebenden. Die lokalen Behörden gehen mittlerweile von deutlich mehr als 200 Toten und mehr als 1000 Verletzten aus. Es wird damit gerechnet, dass die Opferzahlen weiter steigen. Das Beben gestern hatte eine Stärke von 7,4. Russland hat nach Angaben von Präsident Trump einen US-Bürger freigelassen, der 4 Jahre lang dort in Haft saß. Trump teilte mit, Russland habe zugestimmt, den Mann aus humanitären Gründen freizulassen. Laut der staatlichen russischen Nachrichtenagentur war dem früheren US-Soldaten vorgeworfen worden, Beamte angegriffen zu haben. Seine Familie wies die Vorwürfe zurück. Der Autozulieferer Lear will seine Produktion in Gründau im Main-Kinzig-Kreis bis Mitte kommenden Jahres schließen. Nach Angaben der IG Metall verlieren dadurch 180 Menschen ihren Job. Sie wurden heute vom Unternehmen über die Pläne informiert. HR-Reporter Lars Hofmann.
3: Nur die rund 120 Beschäftigten in der Entwicklungsabteilung sollen in Gründau bleiben. Die Produktion unter anderem von Sitz- und Lenkradheizungen sowie Sensoren soll aus Kostengründen in die Slowakei, nach Serbien und Tunesien verlagert werden. IG Metall und Betriebsrat wollen jetzt versuchen, den amerikanischen Mutterkonzern von diesen Plänen abzubringen.
1: Bei der Leichtathletik-Europameisterschaft in Großbritannien hat Hammerwerfer Merlin Hummel von Eintracht Frankfurt die Silbermedaille gewonnen. Es ist sein nächster Silbererfolg nach der WM im vergangenen Jahr in Tokio. EM-Gold ging an den Ungar Bence Hollos, Bronze an den Ukrainer Michailo Kocan. Und im 100-Meter-Sprint hat Owen Unser die Bronzemedaille für Deutschland geholt. Gold und Silber gingen an die Briten Rommel Glaive und Jeremiah Asu. Das waren die Nachrichten. Das Wetter, die Nacht wird relativ kühl, Tiefstwerte zwischen 16 und 7 Grad. Morgen wieder den ganzen Tag sonnig, kaum Wolken am Himmel, die Temperaturen steigen auf 27 bis 33 Grad. Auch in der zweiten Wochenhälfte bleibt es sonnig und trocken und es wird noch einmal sehr heiß. Donnerstag bis 36 Grad, Freitag und Samstag bis 38 Grad. Im Laufe des Samstags entwickeln sich schon Gewitter, die auch heftig ausfallen können. Die Zeit 23.03 Uhr.
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4: Vorsicht bitte auf der A3 Würzburg Richtung Frankfurt. In der Einfahrt von der Raststätte Spessart Nord steht ein defekter PKW. Vorsicht bitte auf der A5 Karlsruhe Richtung Frankfurt. Zwischen Karlsruhe Mitte und Karlsruhe Durlach behindert eine Unfallstelle den Verkehr. A5 Karlsruhe Richtung Frankfurt. Zwischen Karlsruhe Mitte und Karlsruhe Durlach 4 Kilometer Stau. Die A45 Gießen Richtung Hagen ist zwischen Siegen Süd und Siegen nach einem Unfall gesperrt.
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5: Mit Michael Reufschreck, hallo, vor Mitternacht auch noch mit Comedy von Rick Cavanian und ein Hit, 3 Stars. Ihr entscheidet, wie ein bekannter Kulthit heute Abend klingen wird. Und wer ihn singen wird. Zuerst Sabrina Carpenter und Espresso.
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0: Texas Hold'em von Beyoncé. Hier ist Pop, die Abendshow. Die Deutsche Bahn führt das betreute Fahren ein. Ab morgen sind Verbindungen buchbar für alleinreisende Kinder von 6 bis 14 Jahren, die dann unterwegs von pädagogisch geschultem Personal begleitet und altersgerecht beschäftigt werden. Luca Pollmeier aus dem Pop-Team, was kannst du uns darüber berichten?
1: Ja, das ist super. Sehr sogar.
0: Moment, das ist jetzt deine journalistisch fundierte Einschätzung?
1: Ja, ja.
0: Worauf basiert die?
1: Auf Erfahrung. Meine Mutter würde das sofort buchen.
0: Ah, musstest du in der Kindheit oft alleine reisen?
1: Nee, die wird schon mitfahren. Die will nur ihre Ruhe.
0: Ah ja, okay.
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Dye My Hair ist von Alma. Aber von wem ist das, was wir als nächstes hören? Das legen wir jetzt in eure Hand. Das ist jetzt wieder die gemeinsame Entscheidung. Hier in NDR 2, MDR Jump, HR 3, Bremen 4, WDR 2, SR 1, RBB 888 und SWR 3. Wenn ihr über einen Hit zwischen drei verschiedenen Versionen entscheidet. How Will I Know ist ein Kulthit, einer der frühen Hits von Whitney Houston, hinter dem zwei Songschreiber steckten, George Merrill und Shannon Rubicam, die auch an andere Künstler Songs verkauft haben. An Whitney Houston gleich mehrere. I Wanna Dance With Somebody haben sie auch für sie geschrieben. Und einen Hit mussten sie irgendwann selber aufnehmen, Waiting for a Star to Fall, weil Whitney Houston ihn nicht haben wollte. Da haben sie ihn selbst gesungen, wurde ihr einziger Hit. Eine Aufnahme gibt es von ihnen aber auch von How Will I Know. Und das ist unsere Nummer 1. Sie nannten sich Boy Meets Girl.

Boy Meets Girl, How Will I Know, die Autoren selbst. Oder Start Nummer 2, die Version von David Guetta. Oder Start Nummer 3, Unplug,

0: Drei ungewöhnliche Versionen. Eine davon wird gleich im Radio kommen und ihr entscheidet welche mit euren Stimmen. Jetzt live unter 07 221 2011. Stimme Nummer 1. Hallo, wer bist du?
1: Hallo, Michael, hier ist der Olli aus Wölfinger.
0: Olli, was darf sein?
1: Die Nummer 1 ist original.
0: Das quasi Original, genau. Wenn die es geschrieben haben, ist es das heimliche Original. Okay, ist notiert. Vielen Dank. Tschüss, Olli. Stimme Nummer 2. Hallo, wer ist da?
2: Hallo, hier ist der Götz. Ich hätte gerne die Nummer 2, bitte.
0: Einmal David Getter. Danke, Götz. Gute Fahrt. 07221 2011 spielen die Version, die zuerst 3 Stimmen hat. Hier ist Michael Reufschweck. Wer ist da?
3: Hier ist der Timo. Hallo, guten Abend.
0: Timo, für wen stimmst du?
3: Für die 3, bitte.
0: Sam Smith. Okay, alles sehr ausgeglichen. 1:1:1. Vielen Dank. Fragen wir weiter. Wer ist da?
4: Hi, Simon.
0: Simon,
4: ich bin gerade auf der B10 unterwegs.
0: Danke für den Anruf. Ja. An wen geht deine Stimme?
4: An die Nummer 1.
0: Boy Meets Girl. Okay, 2:1 für die. Vielen Dank auch dir. Wer spricht jetzt?
5: Ja, Markus hier. Hi.
0: Hallo Markus, was darf sein?
5: Ich nehme die 3, bitte.
0: Sam Smith. Okay, spannend. Vielen Dank. Wir haben 2 Stimmen für Boy Meets Girl, 1 für David Getter, 2 Stimmen für Sam Smith. Und wer ist am Telefon?
6: Hallo, ich bin die Sabine.
0: Sabine?
6: Ich bin die Nummer 2.
0: Die Nummer 2, David Getter. Okay.
6: Ja.
0: Vielen Dank. Dann ist jetzt die Entscheidung zu vergeben, wer auch immer du bist. Hallo, sag uns erst, wer du bist. Hallo? Ist jemand dran? Oh, dann ist das noch nicht die entscheidende Stimme. Aber dann kommt sie jetzt vielleicht jetzt. Wer spricht?
7: Hier ist der Jürgen. Hi.
0: Jürgen, was du sagst, gilt. Denn alle haben 2 Stimmen. Deine wird in jedem Fall die 3. sein. Aber für Boy Meets Girl, für David Getter oder für Sam Smith?
7: Dann David Getter.
0: Dann kommt er hier.

0: Maroon 5 von Lisa. Priceless.
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4: Heute Nacht ist der Himmel sternenklar. Am Himmel zeigt sich kaum eine Wolke. Die Tiefstwerte reichen von 16 Grad in manchen Städten am Rhein bis 7 Grad in Muldenlagen Nord- und Osthessens. Morgen gibt es den ganzen Tag lang strahlenden Sonnenschein. Der Himmel ist meist wolkenlos. Die partielle Sonnenfinsternis am Abend kann gut beobachtet werden. Bis zum späteren Nachmittag werden Höchstwerte von 27 bis 33 Grad erreicht. Auf den Bergen werden es 24 bis 28 Grad. Der Wind kommt aus Nordost bis Ost und ist schwach, mitunter mäßig.
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5: Vorsicht bitte auf der A6 Richtung Mannheim. Zwischen Sinsheim Süd und Sinsheim steht ein defektes Fahrzeug. Vorsicht auf der A61 Koblenz Richtung Ludwigshafen. Zwischen Rheinböllen und Raststätte Hunsrück West eine ungesicherte Unfallstelle. A5 Karlsruhe Richtung Frankfurt. Zwischen Karlsruhe Mitte und Karlsruhe Durlach 4 Kilometer Stau. Die A45 Gießen Richtung Hagen ist zwischen Siegen Süd und Siegen nach einem Unfall gesperrt.
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0: Von Topic und Becky G, das ist der aktuelle Hit in Pop der Abendshow. 23.41 Uhr, das ist der Zeitpunkt, bei dem viele an einem Abend hektisch auf ihr Handy gucken, weil sie merken, ich habe meine heutige Lektion in der Sprach-App noch gar nicht gemacht. Dabei braucht man sowas doch gar nicht, wenn man Rick Cavanian hat.
1: Ja, ich freue mich sehr, heute hier zu sein. Ich komme im Grunde direkt aus dem Urlaub. Ich war auf Ibiza. Ich bin sozusagen deutsch hingeflogen, zurück aber spanisch, und zwar mit der staatlich spanischen Iberia, mit der spanischen Fluglinie Iberia, oder wie der Muttersprachler auch gerne sagt, Iberia! Iberia! Die lieben ihre Fluglinie, die Spanier, du, das ist nicht so wie in Deutschland, Lufthansa. Die lieben ihre Fluglinie. Und das Tolle an diesem kleinen Wörtchen Iberia, das habe ich wirklich auf meinem letzten Aufenthalt gelernt, dieses kleine Wörtchen, Iberia, es ist gewissermaßen universell im Alltag einsetzbar, ja. Es funktioniert zum Beispiel als Begrüßungsfloskel.
2: Hey, Pablo, Iberia, eh?
1: Funktioniert aber auch als Drohung.
2: Pablo, Iberia, eh?
1: Nein, wisst ihr was?

Holly Humberstone und Love Somebody. Hier ist Pop, die Abendshow. Trink aus, wir müssen gehen, heißt die letzte Tour der Toten Hosen. Aber noch ist das Glas eher halb voll als halb leer. Diese Woche spielen sie noch in Bremen und in Hannover. Habt Spaß, wenn ihr hingeht. Hier ist nur nach vorn.

Stacey Orico und Stuck. Head and Heart von Joel Corey, M&EK als nächstes. Und dann die Popnacht mit Dennis Tienert. Das war's von mir, Michael Reufsteck. Wir kamen leider aber auch heute wieder zu ein paar Dingen nicht, die wir eigentlich noch vorhatten. Wie zum Beispiel den ersten Trailer für eine neue Kuppelshow für Schaltgetriebe. Dann hatten wir noch vor, einen Haushaltstipp, auf welcher Ebene im Kühlschrank sollten Uranbrennstäbe aufbewahrt werden. Und welcher Dresscode gilt für Rauhaardackel mit Kundenkontakt? Naja, vielleicht beim nächsten Mal. Gute Nacht.

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1: Um 0 Uhr mit Kevin Arnold. Der große Waldbrand in Rodenbach im Main-Kinzig-Kreis ist offenbar absichtlich gelegt worden. Laut Polizei gibt es Hinweise auf Brandstiftung an mehreren Stellen im Wald. Daraus hatte sich vorgestern ein Großbrand entwickelt. HR-Reporter Andreas Heigen.
2: Etwa 200 Feuerwehrleute waren den Tag über immer vor Ort, um Glut- und Wärmenester sowie kleinere aufflammende Feuerstellen zu bekämpfen. Unterstützt wurden sie dabei von 4 Drohnen, die Glutnester von oben mit einer Wärmebildkamera aufspüren können. Feuerwehren aus dem ganzen Main-Kinzig-Kreis, Hanau sowie dem Wetteraukreis und dem Kreis Offenbach waren im Einsatz.
1: Auch in der Nacht will die Feuerwehr noch nach Glutnestern suchen und die Brandstellen kontrollieren. Russland hat nach Angaben von US-Präsident Trump einen US-Bürger freigelassen, der 4 Jahre lang dort in Haft saß. Trump teilte mit, Russland habe zugestimmt, den Mann aus humanitären Gründen freizulassen. Laut der staatlichen russischen Nachrichtenagentur war dem früheren US-Soldaten vorgeworfen worden, Beamte angegriffen zu haben. Seine Familie wies die Vorwürfe zurück. Immer mehr Bundesländer lockern das Sonntagsfahrverbot für Lkw. Auch in Hessen, Hamburg und Schleswig-Holstein dürfen bis Ende des Monats Lastwagen an Wochenenden auf Autobahnen fahren. Hintergrund ist die anhaltende Trockenheit, die die Wasserstände in den Flüssen immer weiter sinken lässt. Schiffe können dadurch nicht mehr so viele Güter transportieren. Mitte Juli war in Fuldabrück im Kreis Kassel eine Sporthalle ausgebrannt. Jetzt ist bekannt geworden, dass 2 13 und 14 Jahre alte Jungen das Feuer gelegt haben sollen. Polizei und Staatsanwaltschaft teilten mit, dass gegen die beiden wegen Brandstiftung ermittelt wird. Das Feuer hatte einen Schaden von geschätzt 1,5 Millionen Euro verursacht. 2 Medaillen für Deutschland bei der Leichtathletik-EM in Großbritannien. Sprinter Owen Unser holte über die 100 Meter Bronze hinter den Briten Rommel Glaive und Jeremiah Azu. Vorher hatte Hammerwerfer Merlin Hummel von Eintracht Frankfurt Silber gewonnen. ARD-Sportreporter Jens-Jörg Rieck.
3: Nach Silber bei den Weltmeisterschaften gewinnt er jetzt auch Silber bei den Europameisterschaften. Musste sich immer wieder konzentrieren gegen den überragenden Ungarn Bencsa Halas, der hier mit Weltjahresbestleistung von 84,25 Metern siegte. War aber kein Kraut gewachsen. Trotzdem 2 Medaillen für das deutsche Team und damit ein sehr guter 2. Tag für die DLV-Mannschaft.
1: Das waren die Nachrichten. Das Wetter, heute Nacht ist es relativ kühl, Tiefstwerte zwischen 16 und 7 Grad. Am Tag wieder durchgehend sonnig, die Temperaturen steigen auf 27 bis 33 Grad, es werden kaum Wolken am Himmel sein. Auch in der zweiten Wochenhälfte bleibt es sonnig und trocken und es wird noch einmal sehr heiß. Donnerstag bis 36 Grad, Freitag und Samstag bis 38 Grad. Die Zeit 0 Uhr 3.
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4: Vorsicht bitte auf der A6 Mannheim Richtung Heilbronn. Zwischen Sinsheim-Steinsfurt und Bad Rappenau steht ein defekter LKW. A5 Frankfurt Richtung Darmstadt. Die Abfahrt Frankfurt Flughafen Nord ist wegen einer Baustelle bis Mittwoch etwa 16 Uhr gesperrt. Die A45 Gießen Richtung Hagen ist zwischen Siegen Süd und Siegen nach einem Unfall gesperrt.
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0: Tom Walker. Sun Will Shine. Der Patrick aus Leuenstockhausen in Hessen ist es, glaube ich, der fragt hier gerade ins Studio an die 07221 11. Hi Dennis, schließt du auch während der Woche die Popnacht auf und wieder ab oder nur am Wochenende? Was für eine Frage! Mit mir wird immer auf und abgeschlossen, denn nur dann ist es doch eine echte Popnacht. Das ist doch die eiserne Regel, in der alles unter uns bleibt. Darum kommt herein! Nehmt euch ein kühles Getränk zur Hand, macht's euch bequem. Da hinten, da habe ich so ein extra ein Regal heute aufgebaut. Das habe ich heute noch im Baumarkt gekauft. Mit ganz viel Kreide. Ja. Nehmt euch alle da mal ein Stück, damit eure Stimmchen gleich weich sind. Wir müssen nämlich direkt ein Ständchen singen.
1: Ja, hallo, guten Morgen, Dennis. Hier ist der Götz. Ich bin mit dem LKW unterwegs.
0: Hi, Götz.
1: Und ich wollte fragen, ob es möglich ist, dass ihr meinen lieben Kollegen Mike, der ist auch mit dem LKW unterwegs in Braunschweig.
0: Ja.
1: Der hat heute seinen 50. Geburtstag. Ich könnte ihn zwar auch am Handy anrufen, aber so würde er sich wesentlich mehr freuen, wenn ihr übers Radio einen Geburtstagsgruß bekommen könnte. Weil ich weiß ganz genau, dass der auch WDR 2 jetzt hört. Also es wäre super, wenn das klappen würde. Recht herzlichen Dank im Voraus, Dennis.
0: Ich würde sagen, das hat geklappt. Da muss ich ja gar nicht mehr viel machen, außer vielleicht...
2: Zum Geburtstag. Happy Birthday to you.
0: Mike, alles Gute zum 50. von der ganzen Popnacht und Community. Schön, dass du unter uns bist. Und feier schön den Runden heute. Ich hoffe, du hast ganz viele liebe Menschen um dich herum. Götz ist ja offensichtlich nicht bei dir. Nun, und ich würde dir gerne den nächsten Song widmen, auch zum Geburtstag. Aber da muss ich mal ganz kurz Real Talk machen. Taylor Swift hat ja gerade diesen Song hier draußen, der jetzt gleich kommen wird. Und ich bin kein Swiftie, ja. Aber es gibt sehr viele Songs, die ich von Taylor Swift auch persönlich sehr mag. Ich kenne jetzt nicht alle, aber ich würde behaupten, das hier ist einer ihrer langweiligsten. Aber gut, es gibt auch viele Fans.

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1: Die Popnacht hier um 0:21 und Stefan fragt hier gerade, hallo im Studio, habt ihr denn eigentlich noch das flüchtige Geburtstagsständchen? Das habe ich ja schon lange nicht mehr bei euch gehört und hätte so wunderbar zum Geburtstags-Trucker-Geburtstag gepasst. Ja, Stefan, nee, das ist gesperrt. Das darf ich nicht benutzen. Das darf nur ein Moderator hier benutzen. Ich glaube, es war seine Idee. Und da steht auch ganz dick der Name dran. Ausschließlich und dann ganz viele Ausrufezeichen. Deswegen darf ich das leider nicht machen. Aber das war doch auch schön, oder? Das war ja viel länger und viel mehr, was wir hier gerade gehört haben. Nun, übrigens auch alle anderen, die heute Geburtstag haben, ne? Happy Birthday. Ist nicht nur Mike gemeint heute mit seinem 50. Auch ihr sollt natürlich einen tollen Tag haben. Und ich bin ein bisschen... Ach, guck mal da direkt... Ich drehe den Kopf und der Falschfahrer kommt rein hier auf dem Verkehrsmonitor. Achtung, Falschfahrer auf der B42 Bonn-Koblenz zwischen Kreuzbonn-Ost und Königswinter kommt euch ein Falschfahrer entgegen. Fahrt äußerst rechts, nicht überholen. Auf der B42 Bonn-Koblenz zwischen Kreuzbonn-Ost und Königswinter ist ein Falschfahrer unterwegs. Vorsicht hier in beiden Richtungen. Ich wollte eigentlich mit euch eine kleine Höreraktion machen, euch was fragen. Dazu hätte ich jetzt ein Geräusch gebraucht, denn ich möchte euch nach dem Nachtgeräusch fragen, was euch heute Nacht begleitet. Irgendein Geräusch, was die ganze Zeit da ist, da wo ihr gerade seid. Und das ist mir deswegen eingefallen, weil wir hier im Studio, in diesem Kellerstudio, haben wir so eine alte, das ist so alt gebaut hier mit so Doppeltüren. Ja, wir haben quasi so eine Schleuse, wenn man hier reinkommt ins Studio. Und irgendwie herrscht hier Unter- oder Überdruck, keine Ahnung. Jedenfalls, wenn eine der beiden Türen dieser Schleuse nicht richtig zu ist, dann rauscht es richtig laut unter der Tür durch. Also man hört da wirklich ein Windgeräusch. Und das wollte ich euch heute aufnehmen. Das ist schon seit Wochen so, immer in diesem Studio. Und ausgerechnet jetzt, wo ich es für die Sendung gebraucht hätte, ist es weg. Aber ich habe hier in unserem Soundarchiv was gefunden, was so ähnlich klingt. Ungefähr so müsst ihr euch das vorstellen. Ja, und wenn ich nicht hier während der Moderation immer so Hintergrundmusik hätte, dann würdet ihr das die ganze Zeit im Hintergrund hören. Das ist eine Fehlkonstruktion. Ich weiß nicht, wer sich das überlegt hat, aber dieses Studio ist auch schon von irgendwann aus den 60er Jahren. Also vielleicht. Nun. Aber jetzt wisst ihr ja, worüber ich mit euch reden möchte. Nämlich über euer Nachtgeräusch. Welches Geräusch begleitet euch denn heute Nacht? Wenn ihr ein Smartphone habt, dann habt ihr ja da die Möglichkeit, in der Regel auch eine Sprachnachricht aufzunehmen. Und wenn ihr dieses Geräusch irgendwie einfangen könnt, dann schickt das doch gerne mal rüber an die 0722 1 2011. Was ist euer Nachtgeräusch? Wenn sie es nicht aufnehmen lässt, dann könnt ihr das auch gerne einfach erzählen.

0: Gleich ist es 0.30 Uhr.
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2: Heute gibt es den ganzen Tag lang strahlenden Sonnenschein. Der Himmel ist meist wolkenlos. Die partielle Sonnenfinsternis am Abend kann gut beobachtet werden. Bis zum späteren Nachmittag werden Höchstwerte von 27 bis 33 Grad erreicht. Auf den Bergen werden es 24 bis 28 Grad. Der Wind kommt aus Nordost bis Ost und ist schwach, mitunter mäßig. Am Donnerstag und Freitag dauert das sonnige und trockene Wetter an. Es wird zum Teil wieder sehr heiß. Das Wochenende wird von Westen her wechselhafter und am Sonntag dann auch kühler.
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3: Vorsicht auf der A61 Koblenz Richtung Ludwigshafen. Zwischen Rheinböllen und Raststätte Hunsrück West eine ungesicherte Unfallstelle. A5 Frankfurt Richtung Darmstadt. Die Abfahrt Frankfurt Flughafen Nord ist wegen einer Baustelle bis Mittwoch etwa 16 Uhr gesperrt.
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0: Hier ist die Popnacht, wie immer mit Liebe gemacht von SWR3 mit unseren Brüdern und Schwestern von Bremen 4. HR3, MDR Jump, NDR 2, RBB 888. SR1, WDR 2 und Dennis Tienak. Hi.

0: am frühen Mittwoch. Was ist euer Nachtgeräusch? Welches Geräusch begleitet euch gerade vorm Radio, abgesehen vom Radio? Gibt es irgendwas, was ihr die ganze Nacht immer um euch rum habt? Von Nils kommt hier was ganz Gruseliges. Das klingt wild. Bei dem hört sich das gerade so an. Schreibt auch dazu, was es ist. Das ist mein Server-Rack mit etwas schlecht gedämpften Festplatten. Die machen immer so Holpergeräusche. Oh Gott. So, dann Manfred hat sich auch noch gemeldet. Ja, der 0722211 mit einer Sprachi.
1: Hallo, hier ist Manfred, der Taxifahrer aus Braunschweig. Mein liebstes Nachtgeräusch ist, wenn ich die Raumstation ISS alle, was ich nicht, Stunde oder so, lautlos über Braunschweig dahingleiten sehe und der Lichtpunkt verschwindet irgendwann. Einfach still und schön.
0: Ja, Stille kann auch ein schönes Geräusch sein, ne, Ute?
2: Ja.
0: Bei euch sieht das aber anders aus. Du bist mit deinem Mann in Savannah in Georgia, gerade im Urlaub, Geburtstagsreisende. Hat er dir geschenkt, der Liebe?
2: Genau.
0: Eigentlich kommt er aus NRW in Datteln. Und was ist euer Nachtgeräusch?
2: Ja, das ist hier diese Superpower-Klimaanlage.
0: Also die es in den USA ja überall gibt, ne?
2: Ja.
0: Da gibt es keinen ruhigen Schlaf.
2: Nein, aber die haben auch mit den Klimaanlagen in Deutschland nicht viel zu tun.
0: Hört man die gerade? Kannst du das mal vorführen?
2: Nee, jetzt ist sie gerade wieder runtergefahren. Die hat so eine Automatik und die fährt runter, aber man dreht sich nachts schon um, wenn die plötzlich hochfährt. Ja.
0: Und ihr könnt da nichts gegen tun? Die lässt sich nicht ausschalten?
2: Nein. Ja gut, die lässt sich ausschalten, aber hier sind Bulle, Bulle 35 heiß. Grad, ja. Gefühlte 42 mit der Luftfeuchtigkeit, ja. Das ist nicht schön.
0: Was ist eure Lösung dann? Dauerschlafmangel?
2: Nee, wir lassen sie an. Also okay. Dann wirst du eben kurz wach und drehst sie wieder um.
0: Na gut. Ja, schön. Und dann sitzt ihr da auf dem Hotelzimmer, gut klimatisiert jetzt, ja. Und spielt ein bisschen Karten oder was macht er da?
2: Genau, wir spielen gerade Rummy.
0: Okay, das dann wollen wir euch nicht weiter draußen. Stören und grüßen. Danke. Mal schön in die USA.
2: Prima.
0: Toll, dass ihr da seid. Danke.

0: Das ist das Nachtgeräusch von Popnachthörer Kai. Das ist der Motor meines Begleitfahrzeugs. Er ist offensichtlich mit schwerem Gerät durch die Nacht unterwegs. Ganz anders sieht das aus bei Andreas aus Berlin, beziehungsweise hört sich an. Du bist an dem E-LKW unterwegs, ne?
1: Richtig.
0: Wie klingt der denn? Gar nicht?
1: Na doch, wie eine S-Bahn, wenn er bremst oder wenn er Gas gibt.
0: Okay.
1: Aber ich krieg's jetzt gerade bei den Windgeräuschen hier auch nicht hin.
0: Ja, das E-LKW finde ich total spannend. Wie weit kommst du denn mit dem Ding?
1: Also 500 Kilometer sind ohne Aufladen drin.
0: Wirklich?
1: Und das ist aber jede Nacht 650. Ordentlich.
0: Und wie schnell lädt so ein Ding wieder, wenn du damit an die Ladesäule fährst? Brauchst du dann da 2 Stunden, oder?
1: Nee, ich habe jetzt in einer halben Stunde geladen, eben von, lass mich nachdenken, von 38% auf 70.
0: Okay, das geht. Und dann kommst du damit wieder, wie weit?
1: Ja, damit komme ich wieder bis nach Berlin zurück, also 320 Kilometer locker, weil wir wiegen jetzt hier 42 Tonnen.
0: Und natürlich deutlich günstiger, ne, im Vergleich zum Sprit.
1: Habe ich nichts mit zu tun, das macht mein Chef, aber das ist wohl okay. Erheblich günstiger, ja.
0: Hast du irgendwelche Nachteile? Also, das weißt du, dein Chef hat dir das jetzt ja quasi vorgesetzt. Du bist vorher wahrscheinlich jahrelang Verbrenner gefahren. Hast du jetzt an diesem Elektroteil irgendwelche Nachteile entdeckt?
1: Der einzige Nachteil ist eigentlich das Aufladen. Weil du kannst nicht wie an der Tankstelle mal schnell ranfahren, den Rüssel drin halten, 10 Minuten tanken und dann weiterfahren. Das ist nicht.
0: Das heißt, du würdest lieber doch wieder Verbrenner fahren?
1: Nein.
0: Nein?
1: Nein.
0: Warum nicht?
1: Warum nicht? Weil ich habe mich an das Auto gewöhnt, kann ich dir genau sagen. du hast die Performance sofort auf der Straße.
0: Ja.
1: Du hast kein Getriebe, du hast keine Kardanwelle, du hast kein Differential, du hast keine Kupplung. Du hast 2 Elektromotoren, die direkt an der Achse sind und direkt auf die Straße die Kraft übertragen.
0: Und das macht deutlich mehr Spaß als mit so einem Verbrenner-LKW, oder?
1: Und du hast hier Kraft ohne Ende.
0: Aha.
1: 15.500 Newtonmeter für die Kollegen, die sich ein bisschen damit auskennen, kann ich abrufen mit 830 PS.
0: Nicht schlecht. Ja, cool.
1: Der geht die Berge hoch, da

0: weinen einige Kollegen, die mit ihren Dieseln, mit den großen V8-Motoren früher die Könige der Berge waren. Das ist vorbei.
1: Den winkst du freundlich zu.
0: Ja, den kann ich Taschentücher erreichen, weil die weinen teilweise.
1: Also
0: ich möchte nichts anderes mehr fahren.
1: Super. Dann gleite weiterhin so fröhlich durch die Nacht, ja? Genieß die Power.
0: Ich guck mal, ob ich noch ein Geräusch für dich finde und schick dir das mal rüber.
1: Ja, wäre cool, wenn wir das auch noch hören könnten. Mach das gerne. 0722 1211. Andreas, gute Nacht.
0: Danke dir.
1: Ciao.
0: Ciao.

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1: Um 1 Uhr mit Cedric Bies. Das US-Militär hat nach eigenen Angaben im Golf von Oman ein Schiff angegriffen. Es soll versucht haben, die US-Blockade iranischer Häfen zu durchbrechen. Aus unserer Nachrichtenredaktion berichtet dazu Marc Geisler.
2: Laut US-Angaben soll der Frachter unter der Flagge Panamas mehrfach Warnungen der US-Streitkräfte ignoriert haben. Daraufhin habe ein Kampfhubschrauber 2 Raketen auf den Maschinenraum abgefeuert und das Schiff manövrierunfähig gemacht. Ob es dabei Tote oder Verletzte gab, ist noch nicht bekannt. Die USA blockieren seit Mitte Juli iranische Häfen und Küstengebiete, um den wirtschaftlichen Druck auf den Iran zu erhöhen. Das Land ist zu großen Teilen auf Einnahmen aus dem Ölexport angewiesen. Schiffe dürfen weder iranische Häfen ansteuern noch dort anlegen.
1: Mehrere Menschenrechtsorganisationen haben US-Präsident Trump verklagt, wegen dessen Vorgehen gegen den Internationalen Strafgerichtshof. Die US-Regierung hatte gegen mehrere Richter und Ankläger des Strafgerichtshofs Einreiseverbote verhängt und Vermögenswerte eingefroren. Als Grund wurde genannt, dass der Gerichtshof kritisch mit israelischen Politikern umgegangen sei. Die Organisationen sehen darin einen unrechtmäßigen Machtmissbrauch und fordern, dass die Sanktionen zurückgenommen werden. Nach dem schweren Erdbeben in Kolumbien ist die Zahl der Toten auf 240 gestiegen. Das haben die Behörden bestätigt. Mehr als 3000 Menschen gelten außerdem weiterhin als vermisst. Feuerwehr, Freiwillige und Soldaten arbeiten unter Hochdruck in den Trümmern. Die ersten 72 Stunden nach einem Beben gelten als entscheidend, weil die Chancen, Verschüttete noch lebend zu finden, danach deutlich sinken. In der Millionenstadt Cali im Süden von Kolumbien sind bei dem Beben Teile eines Krankenhauses eingestürzt. Rund 600 Patienten mussten auf der Straße behandelt werden. Fenerbahçe Istanbul hat einen wichtigen Schritt in Richtung Fußball-Champions-League-Qualifikation gemacht. Der türkische Vizemeister hat sich in der dritten Qualifikationsrunde souverän gegen Sturm Graz durchgesetzt. Jan-Philipp Molitor berichtet.
3: Nach einem 2:0 im Hinspiel gewann das Team von Trainer Ismail Kartal schmucklos mit 1:0 bei den Österreichern. Kerem Aktürkoğlu und Talisca hatten bereits zu Beginn gute Chancen zur Vorentscheidung. Beide scheiterten aber am gut reagierenden Grazer Keeper Daniel Kudiakov. Das Tor des Tages erzielte der Brasilianer Talisca dann in der 65. Minute mit einem verwandelten Foulelfmeter. In der letzten Playoff-Runde trifft Fenerbahce auf Olympique Lyon oder Sparta Prag. Für den Istanbuler Traditionsklub ist es die letzte Hürde auf dem Weg zur ersten Champions-League-Teilnahme seit der Saison 2008-2009.
1: Das Wetter in Deutschland. In der Nacht ist es meistens sternenklar und teilweise kühl mit Temperaturen zwischen 4 und 18 Grad. Am Tag gibt es dann den ganzen Tag über viel Sonne. Nur im Norden und Nordosten kommen ein paar Wolken dazu. Und es wird teilweise ziemlich heiß mit Temperaturen von maximal 19 bis 35 Grad. Die Tage danach bis zu 38. Die Zeit, es ist 1:03 Uhr.
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4: Vorsicht auf der A61 Koblenz Richtung Ludwigshafen. Zwischen Rheinböllen und Raststätte Hunsrück West eine ungesicherte Unfallstelle. A44 Dortmund Richtung Kassel. Die Abfahrt Zierenberg ist wegen einer Nachtbaustelle bis Donnerstag täglich von 19 Uhr bis 5 Uhr morgens gesperrt. Die Umleitung führt ab Bräuna über die U75. Reichelsheim, Wetterau. An der Bad Nauheimer Straße ist der Bahnübergang vorübergehend gesperrt.
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5: Mit Dennis Thienert, hallo Deutschland, hallo Welt. Andreas aus Berlin hat noch sein Nachtgeräusch nachgeliefert. Wir wollten ja noch hören, wie so ein E-LKW klingt. So. Jetzt wissen wir es. Und in 20 Minuten wissen wir auch, ob das Chartroulette es heute Nacht gut mit uns gemeint hat. Geht los nach Aura Dione und Harry Styles. Ich hoffe, eure Handys sind geladen. Die brauchen wir gleich wieder.
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0: wohl heute Glück haben? Werden wir heute beschenkt?
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0: Wir wollen es einfach mal hoffen. Ein Zufallssong der deutschen Chartgeschichte wird uns jetzt wieder überraschen. Und nicht so ganz zufällig. Wir können dem Glück ein bisschen auf die Sprünge helfen, wenn ihr die richtigen Zahlen schickt. Das ist das, was wir natürlich deswegen auch machen, damit wir alle gemeinsam dran schuld sind, damit sich keiner aus der Verantwortung stehlen kann. Ne? Weil sonst könnte ich könnte jetzt ja hier random selber irgendwelche Zahlen auslosen. Aber nein, das machen wir schön zusammen. Jeder soll einen Anteil daran haben, an dem, was hier gleich passiert. Dann kann sich auch keiner beschweren am Ende. Für alle, die neu sind, muss ich ja immer noch dazu sagen, wir bauen uns jetzt ein Zufallsdatum zusammen mit eurer Hilfe. So ein Datum hat ja Tag, Monat, Jahr, ne? Das sind schon mal drei Zahlen. Und diese drei Zahlen sammle ich jeweils innerhalb der nächsten drei Songs ein. Also im ersten Song brauche ich die Zahl für den Tag, im zweiten die für den Monat und im dritten dann für das Jahr, aus dem der Song sein soll, den wir zufällig ziehen. Und danach spiele ich noch einen vierten Song, da brauche ich dann noch eine Chartplatzierung. Aber ich führe euch da wie immer sicher durch. Ihr müsst nicht viel denken, ja, das ist alles nachtfreundlich. Wir legen los. Jetzt eine Zahl für den Tag bitte rüberschicken per WhatsApp oder Signal an die 07221 2011. Also eine Zahl von 1 bis 31, während Wiz the MC läuft hier mit Show Me Love in der Popnacht. Auf geht's. Show.

So, jetzt müsst ihr kurz umdenken. Jetzt brauche ich eine Zahl von 1 bis 12 von euch. Oder ihr schreibt es auch gerne aus, wenn ihr wach genug seid. Euer Lieblingsmonat jetzt bitte rüberschicken an die 07221 2011.

Jetzt bitte die Jahreszahl, aus dem ihr euch den Song wünscht, der gleich bei unserem Chartroulette gezogen wird. Alles von 1980 bis heute ist erlaubt. Schickt euer Lieblingsmusik ja jetzt rüber an die 07221 2011.

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Und die letzte Zahl von euch jetzt bitte, die Chartplatzierung. Eine Zahl von 1 bis 10. Sucht euch was aus und schickt es rüber an die 07221 2011 hier in der Popnacht.

Eilmeldung aus dem Verkehrszentrum. Achtung, Falschfahrer auf der A565 Meckenheim-Bonn zwischen Bonn-Poppelsdorf und Bonn-Endenich. Kommt euch ein Falschfahrer entgegen. Fahrt äußerst rechts, nicht überholen. Auf der A565 Meckenheim-Bonn zwischen Bonn-Poppelsdorf und Bonn-Endenich ist ein Falschfahrer unterwegs. Vorsicht hier in beiden Richtungen.

Ja, Bock. Ihr liebt den Thrill, ich sehe das schon. Ganz viele Zahlen sind hier reingekommen, die letzten vier Songs. Ich bilde mir ein mehr als sonst. Ihr habt richtig Bock aufs Chartroulette heute. Mal gucken, ob das belohnt wird. Ich habe wieder das ganze Postfach voll Zahlen jetzt hier. Und wir machen es wie immer. Solange die Kugel rollt, dreht sich der Mauszeiger blind durchs Postfach. Ich habe die Augen dabei auch zu. Fällt die Kugel, bleibt der Zeiger stehen. Und das ist unsere Auswahl. Unumstößlich. Wir beginnen mit dem Tag. Und es trifft Hendrik, Tag 5. Im Monat 7, Juli, kommt von Olu. Jetzt ziehen wir das Jahr. Und es geht zurück in die 80er, entscheidet Paul. 1985, 5. Juli 1985. Jetzt noch die Chartplatzierung. Wir sind in den Top 10, wie immer, und landen. Absender ist lustig, alter Sack. Sagt die 6. Was war am 5. Juli 1985 auf Platz 6 der deutschen Singlecharts? Oh, das ist aber schön. Da freue ich mich doch sehr. Ich sage nur Italo-Pop. Habt ihr schon eine Idee? Ich suche es euch schnell raus. Na, vertippt. Ihr wisst das doch. Einer der Songs von Italo-Pop aus den 80ern. Baltimora, Tarzan Boy. Unser Chartroulette heute hier in der Popnacht.

Noch ein Falschfahrer, Achtung, auf der B313 Plochingen-Reutlingen zwischen Köngen und Nürtingen kommt euch ein Falschfahrer entgegen. Äußerst rechts fahren, nicht überholen. Auf der B313 Plochingen-Reutlingen zwischen Köngen und Nürtingen ist ein Falschfahrer unterwegs. Vorsicht in beiden Richtungen.

0: One Boy geht immer. Mein Top-Nachthörer Flo, brav war das Chartroulette heute. Einer der prägendsten Italo-Disco-Sommerhits aus den 80ern. Leider gab es von Baltimora ja nicht mehr viel mehr. Ein One-Hit-Wonder. Dafür aber 23 Wochen insgesamt in den deutschen Singlecharts. Höchste Platzierung 3. Das war immerhin 2 Wochen lang. Guck mal, morgen machen wir es wieder. Kurz nach 1 hier das Chartroulette in der Popnacht.
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0: Es ist 1.31 Uhr.
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5: Heute gibt es den ganzen Tag lang strahlenden Sonnenschein. Der Himmel ist meist wolkenlos. Die partielle Sonnenfinsternis am Abend kann gut beobachtet werden. Bis zum späteren Nachmittag werden Höchstwerte von 27 bis 33 Grad erreicht. Auf den Bergen werden es 24 bis 28 Grad. Der Wind kommt aus Nordost bis Ost und ist schwach mit untermäßig.
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6: Vorsicht auf der A61 Koblenz Richtung Ludwigshafen. Zwischen Rheinböllen und Raststätte Hunsrück West eine ungesicherte Unfallstelle. Vorsicht bitte auf der A661 Egelsbach Richtung Bad Homburg. Zwischen Bad Homburg und Ausfahrt Oberursel steht ein defektes Fahrzeug auf dem Abbiegestreifen. A5 Frankfurt Richtung Darmstadt. Die Abfahrt Frankfurt Flughafen Nord ist wegen einer Baustelle etwa 16 Uhr gesperrt. Reichelsheim, Wetterau. An der Bad Nauheimer Straße ist der Bahnübergang vorübergehend gesperrt.
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0: Oh, ich glaube, jetzt habe ich dieses Verkehrsding da durcheinander gebracht. Oder ich mache nochmal aus und mache nochmal an. Wir müssen nämlich noch was ergänzen. Einen Falschfahrer gibt es ja noch auf der B313 Plochingen-Reutlingen. Zwischen Köngen und Nürtingen kommt euch ein Falschfahrer entgegen. Äußerst rechts fahren, nicht überholen, weiterhin auf der B313. Plochingen-Reutlingen zwischen Köngen und Nürtingen in beiden Richtungen vorsichtig fahren. Hier ein Falschfahrer. So, kommt alle heil und sicher an. Hier ist die Popnacht, wie immer mit Liebe gemacht von SWR3, mit unseren Brüdern und Schwestern von Bremen 4, HR3, MDR Jump, NDR 2, RBB 88.8, SR1, WDR 2 und Dennis Thienhardt. Hi.
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0: Dennis, spielst du heute auch wieder Deutschland Dart? Was ist das denn für eine Frage, Markus aus Kiel, Schleswig-Holstein? Hallo?
1: Ja. Ja,
0: das war
1: da.
0: Nicht ernst gemeint, die Frage, oder? Du weißt doch, dass wir das immer spielen, wenn wir uns hier nachts treffen.
1: Ach, das ist gut, ja.
0: Ja. Und was ich sehr toll finde, ist, du hast es ja nicht gefragt, einfach nur um unterhalten zu werden, sondern du wolltest was beisteuern. Du hattest selber eine Idee für ein mögliches Ziel des Dart-Files, ne?
1: Ja.
0: Können wir jetzt leider nicht drüber reden. Das heben wir uns auf, weil ich fand das gar nicht so schlecht. Aber ich finde es sehr gut, dass es mittlerweile so echt so viele Leute gibt, die mir so Sachen schicken hier. Das ist ein Zeichen dafür, dass das Spiel sehr gut läuft, sage ich mal. Aber du kannst, weißt du, dafür, dass du jetzt quasi die Arbeit gemacht hast, mir so einen Vorschlag zu schicken, darfst du jetzt bei dem Aufruf dabei sein. Wir werfen jetzt den Pfeil. Ja, wieder auf unsere imaginäre Deutschlandkarte.
1: Ja.
0: Da steckt da. Einfach drin. Und du weißt, was jetzt noch kommt?
1: Ja.
0: Was denn?
1: Welche Region oder wo könnte er in Deutschland sein?
0: Naja, das frage ich ja gleich. Natürlich. Also erstmal nochmal alle ins Boot holen. Ne? Wir suchen nicht irgendeinen Ort in der Regel, sondern eine ganz bestimmte Sache. Also wir suchen keinen Ortsnamen, sondern eine bestimmte Sache. Eine besondere Einzigartigkeit, die wir in Deutschland jetzt getroffen haben, sage ich immer. Was aber natürlich jetzt ganz wichtig ist, es gibt jetzt noch einen Tipp.
1: Ja,
0: und der Tipp heute ist viel Wasser.
1: Ja,
0: viel richtig. Wasser. Möchtest du direkt schon anfangen zu fragen mal? Soll ich hier die erste Runde spendieren? Du weißt ja, ne, du darfst Ja-Nein-Fragen stellen. Wenn du drei Neins hast, dann ist der nächste dran.
1: Ja.
0: Dann schieß mal.
1: Frage 1 ist, befindet sich das im nördlichen Raum Deutschland?
0: Nein. Ich gehe mal davon aus, du dachtest so an Nordsee oder Ostsee?
1: Ja.
0: Nein, das ist es nicht.
1: Gut, dann geht das um eine Sache. Oh, wie soll ich fragen? Das ist. Wie soll ich das mal fragen? Fragen mit.
0: Viel Wasser.
1: Viel Wasser, viel Wasser.
0: Aber du musst doch nicht. Ich meine, wir haben das jetzt nicht abgesprochen. Wenn du überfordert bist und dich erstmal sortieren möchtest, dann lass mal einfach den nächsten.
1: Ja, wir machen den nächsten.
0: Machen wir so, oder? Wer möchte weiterfragen? Viel Wasser ist das, was wir wissen. Und die Vorarbeit von Markus hat uns jetzt schon mal gesagt, dass wir nicht im Norden Deutschlands unterwegs sind. Wo könnte unser Deutschland-Dart-Pfeil stecken? Ihr dürft so lange fragen, ja, nein fragen, bis ihr drei Neins habt. Dann ist der nächste dran. 07221 2011. Mach's gut, Markus. Ciao.

Entwarnung aus dem Verkehrszentrum auf der A565 Meckenheim-Bonn. Kein Falschfahrer mehr zwischen Bonn-Poppelsdorf und Bonn-Endenich. Kommt gut an mit der Popnacht.

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1: Um 2 Uhr mit Cedric Bies. Nach dem Erdbeben in Kolumbien werden noch tausende Menschen vermisst. In dem südamerikanischen Land gilt der Notstand. Rettungsteams suchen unter eingestürzten Gebäuden nach Überlebenden. Die Zahl der Toten ist inzwischen offiziell auf 240 gestiegen. Aus dem Krisengebiet berichtet Christina Fehmöbus.
2: Feuerwehr, Freiwillige und Soldaten arbeiten unter Hochdruck daran, noch Lebende aus den Trümmermassen zu bergen. Die ersten 72 Stunden nach einem Erdbeben gelten als entscheidend, um Menschen noch lebend retten zu können. Besonders viel Schaden hat das Erdbeben im Süden und Westen Kolumbiens angerichtet. Vor allem aus Cali und Pereira werden viele tote und zerstörte Gebäude vermeldet. Dort wurden auch nächtliche Ausgangssperren verhängt, um die Rettungsarbeiten zu erleichtern. In der 2-Millionen-Metropole Cali stürzten auch Teile eines Krankenhauses ein. Etwa 600 Patienten mussten auf der Straße behandelt werden.
1: Die Geschichte der DDR sollte nach Ansicht der SED-Opferbeauftragten Zupke mehr im Schulunterricht behandelt werden. In der Rheinischen Post fordert sie deshalb, dass jede Schülerin und jeder Schüler mindestens einmal eine Gedenkstätte zur DDR-Geschichte besucht. Aus der Nachrichtenredaktion berichtet Marc Geißler.
3: Die DDR könnte irgendwann nur noch als Fußnote der Geschichte wahrgenommen werden, befürchtet Zupke. Sie findet, dass die Deutsche Demokratische Republik im Schulunterricht häufig nicht ausreichend thematisiert wird. Deshalb wirbt sie vor allem für Gedenkstättenbesuche, damit junge Menschen verstehen, wie das Leben hinter der Mauer aussah. Gerade weil es immer weniger Zeitzeugen gibt, müsse die Erinnerung wachgehalten werden. Die SED-Opferbeauftragte schlägt außerdem vor, Straßen nach Menschen zu benennen, die sich während der friedlichen Revolution für Freiheit eingesetzt haben.
1: Das US-Militär hat nach eigenen Angaben im Golf von Oman ein Schiff angegriffen. Es soll versucht haben, die US-Blockade iranischer Häfen zu durchbrechen. Das US-Regionalkommando CENTCOM meldet, dass das Schiff unter der Flagge von Panama mehrere Aufforderungen anzuhalten ignoriert haben soll. Deshalb habe ein Kampfhubschrauber Raketen auf den Maschinenraum abgefeuert, um das Schiff manövrierunfähig zu machen. Bei der Schwimm-Europameisterschaft in Paris hat die Berlinerin Isabel Gose am Abend Silber über 800 Meter Freistil gewonnen. Die 24-Jährige musste sich nur der Italienerin Simona Quadarella geschlagen geben und war nach dem Rennen sehr zufrieden.
4: Als Simona dann angezogen hat, konnte ich leider nicht ganz dranbleiben. Aber es ist meine mit Abstand beste Zeit diese Saison, nach den Wettkampfkilometern, die ich jetzt schon hinter mir habe. Und die ersten 600 haben sich wirklich gut angefühlt. Ja, also ich kann mich nicht beschweren, ich bin echt happy.
1: Bronze hat die Deutsche Maya Werner geholt. Das Wetter in Deutschland. In der Nacht ist es meistens sternklar bei Temperaturen zwischen 4 und 18 Grad. Am Tag dann sehr viel Sonne. Nur im Norden und Nordosten kommen ein paar Wolken dazu. Und es wird wieder heiß mit maximal 19 bis 35 Grad. In den Tagen danach bis zu 38 Grad. Die Zeit, es ist 2.03 Uhr.
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5: Vorsicht auf der A61 Koblenz Richtung Ludwigshafen. Zwischen Rheinböllen und Raststätte Hunsrück West eine ungesicherte Unfallstelle. A5 Frankfurt Richtung Darmstadt. Die Abfahrt Frankfurt Flughafen Nord ist wegen einer Baustelle etwa 16 Uhr gesperrt. A44 Dortmund Richtung Kassel. Die Abfahrt Zierenberg ist wegen einer Nachtbaustelle bis Donnerstag täglich von 19 Uhr bis 5 Uhr morgens gesperrt. Die Umleitung führt ab Bräuner über die U75. Reichelsheim, Wetterau, an der Bad Nauheimer Straße ist der Bahnübergang vorübergehend gesperrt.
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